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1: Um was geht's? Das ist der Schaffhauser Energietalk. Grüezi miteinander. Mein Name ist Marcel Fischer und bei mir im Studio sind die beiden Chefs von den zwei grossen Energieversorger im Kanton. Der Thomas Fischer, CEO von EKS, und der Meinrad Engeler, der CEO von SH Power. Ja, heute reden wir über Energiegemeinschaften, konkret über LEG, die lokale Elektrizitätsgemeinschaft, und VCEF, der virtuelle Zusammenschluss für den Eigengebrauch. Tönt nicht nur kompliziert und aufwendig, es ist auch so. Und darum werden wir das heute ein bisschen ausbeideln und genau erklären. Ja, Meinrad Engeler, was ist denn ELEG, so eine lokale Elektrizitätsgemeinschaft?
2: ELEG ist ein Zusammenschluss von Produzenten, Stromproduzenten mit Stromverbrauchern, ganz einfach gesagt. Und ELEG sagt einfach, wie gross der Kreis darf sein. Also alles innerhalb von einem Trafokreis, wie das technisch heisst, das kann Quartier sein, das kann eine ganze Gemeinde sein. Die können sich zusammenschliessen zu so einer Eigenverbrauchsgemeinschaft oder eben zu so einer LEG. Und dann halt innerhalb von dieser LEG können sie den produzierten Strom

0: hat dann der Produzent verkauft das quasi den Kundinnen und Kunden direkt. Also das ist dann eine direkte Beziehung zwischen denen.
1: Ja, Thomas Fischer, schauen wir noch das andere an. Der ZEF oder VZEF, so ein virtueller Zusammenschluss für den Eigengebrauch. Was ist das?
2: Also das ist eine kleinere Lösung, wie so eine Quartierlösung. Man muss sich das so vorstellen, wenn Sie jetzt so ein Doppelhaushälftenquartier haben, also vier Doppelhäuser, die auf einem Areal stehen zum Beispiel, die produzieren dann Strom, einer oder mehrere, und der wird dann quasi im Haus oder direkt auf dem Grundstück verbraucht. Man kann sich es vielleicht ein wenig so vorstellen, um beides ein wenig bildhafter zu erklären. Beim ZEF ist es so, da wohnen 8 Parteien auf so einem Gelände, und bisher sind die immer zum Bäcker gegangen, um sich einen Kuchen zu holen. So. Jetzt machen die so einen ZEF und einer sagt, ich mache einen Kuchen. Und den Kuchen verkaufe ich euch. Und wenn es keinen Kuchen mehr hat, müsst ihr zum Bäcker gehen. Und bei einer Leck ist es so, das ist dann so eine Dorflösung, da gehen halt dann die an der Leck teilnehmen, nicht zum Bäcker regelmäßig, sondern werden mit dem Kuchen von dem Leck-Produzenten beliefert, solange es welchen hat. Und wenn es keinen hat, müssen sie zum Bäcker, und die Bäcker sind wir.
1: Da haben wir eigentlich jetzt schon den Unterschied eigentlich noch ein bisschen erklärt, aber was ist denn der Vorteil und für was hat man das jetzt überhaupt gemacht, mein Adeng?
0: Ja, der Vorteil ist, dass eben das lokal verbraucht wird, oder? Dass man die PV-Anlagen, in der Regel sind es PV-Anlagen, dass man den Strom, der dort produziert wird, meistens hat man ja einen Überschuss auf der eigenen Dachfläche, dass man den kann lokal halt weiterverkaufen. Das ist eigentlich das, was man gemacht hat. Im Endeffekt geht es darum, dass die PV-Anlagen wirtschaftlich sind, dass der lokal produzierte Strom lokal gebraucht wird, und mit dem Ziel, dass du da der Bäcker, wie der Thomas sagt, weniger grosse Öfen muss bauen, dass man den Strom quasi aus dem Netz können bringen, weil der halt schon viel mehr lokal produziert wird. Das ist so der Hintergrund.
1: Also die Öfen, die sind ja teuer. Also jetzt reden wir noch wieder vom Stromnetz. Mhm. Da reden wir ja über Milliardeninvestitionen. Ist man da überzeugt, dass da eventuell dann etwas könnte bringen?
2: Also sagen wir mal so, Ziel der Energiestrategie ist es ja, auf erneuerbare Energien und mit CO2 Netto Null zu setzen. Es ist das erklärte Ziel vom Bund, und das kriegen wir dann halt auf den Tisch mit den Sachen, die wir umzusetzen haben, dass man den Zubau an PV oder an erneuerbaren Energien steigert. Und wir haben das dann umzusetzen. Der Einfluss auf den Netzausbau, der wird sicherlich in einer gewissen Weise vorhanden sein. Wie sich das dann zeigt, weil das immer sehr viel im Fluss, wir haben jetzt schon wieder die nächsten Änderungen bei Lex ab dem 1.1. schon wieder im Rohr, wo wir uns wieder neu aufstellen müssen, das muss man dann halt einmal sehen. Aber unterm Strich ist es so, wir haben das als Versorger umzusetzen, was der Bund uns sagt. Und das machen wir.
1: Also eben, was ist genau die neue Rolle jetzt da drin? Also das ist ja eigentlich wie meine Konkurrenz eigentlich für euer Unternehmen, wenn man es mal nachher so genau anschaut.
0: Kann man so anschauen, ja. Also unsere Rolle ist natürlich, das zu ermöglichen. Das ist der Auftrag, den wir haben als Verteilnetzbetreiber vom Bund, dass wir so Gemeinschaften, ZEF oder eben die LEG ermöglichen. Und da gibt es das ist ein Grundauftrag, den wir haben. Und in diesem Grundauftrag müssen wir gewisse Infrastrukturen bereitstellen für die LEG und die ZEF-Betreiber. Und das gehört zum Grundauftrag. Und dann gibt's dann auch noch Dienstleistungen, die man darauf oben machen kann. Das ist dann aber nicht mehr im Grundauftrag, den man hat, sondern es ist dann für jedes Unternehmen eine eigene Entscheidung, ob sie dort wollen, etwas anbieten und wenn ja, was.
1: Also wenn ich mich jetzt für so eine Leg entscheide und mich jetzt anmelde, dann müsst ihr ziemlich Gas geben, um das umzusetzen. Also,
2: da müssen wir erstmal unterscheiden, als Produzent oder als Teilnehmer. Ne? Das ist ja zu unterscheiden zwischen dem Leg-Produzenten und dem Teilnehmer.
1: Nehmen wir mal an, ich bin jetzt Produzent.
2: Okay, ein Produzent, es können ja auch mehrere Produzenten sein, wollen eine Leg gründen, die melden sich dann bei uns. Wir haben jetzt aktuell 14 Lecks in der Anmeldung oder in der Bearbeitung und 53 ZEFs, die melden sich dann und sagen, wir wollen das machen. Dann haben wir sehr eng getaktete Frist, innerhalb derer wir das möglich machen müssen. Und dann geht nach hinten halt, je nachdem, was es ist, VZEF oder ZEF oder LEC, geht halt relativ säcker Prozess ans Laufen, dann muss das eingerichtet werden, dann müssen die Installationen gemacht werden, also die EDV-Installationen. Und dann muss der Leck-Betreiber, der muss halt seine Leck-Teilnehmer haben, weil also der Teilnehmer, der braucht halt eine Anlage, ne, weil ohne PV-Anlage geht's ja nicht. Und das muss halt auch entsprechend groß sein. Ne? Also wie der Meinrad vorhin gesagt hat, also bei Leck bis zu einer Gemeinde oder mehrere Quartiere in einer Gemeinde, wenn es vom Trafo-Anschluss her passt, können sie sich da zusammenschließen. Wir müssen parat sein. Der Leck-Teilnehmer muss aber nicht liefern, nicht beziehen, und der Leck-Lieferant muss auch nicht jeden beliefern.
1: Meiner Dengler, der Thomas Fischer hat jetzt die Zahl genannt, wie viel das sie schon haben. Also man muss ja noch erklären, also die Lecks und ZEFs sind ja, glaube ich, seit dem neuen Stromgesetz, also seit Anfang des Jahres, möglich. Wie viel haben denn ihr schon?
0: Wir haben 5 Anfragen für Leck aktuell, und von diesen 5 sind wir jetzt gerade am Vertrag ausarbeiten. Mhm. Und bei der VZF sind es etwa 15 Anfragen, 15 bis 20 so. Aber das sind erst mal Anfragen, das sind noch keine. Mhm. Keine umgesetzt tatsächlich.
1: Aber bei Mekreis hat man, glaube ich, schon erste Rechnungen rausgelassen in dem
2: Bereich. Ja, wir haben im ersten Quartal haben wir 7 VZF abgerechnet und eine Leck. Das zeigt, dass es funktioniert. Und wie viel von den restlichen 14, die sich da gemeldet haben, dann wirklich auf Sendung gehen und das machen, das bleibt halt abzuwarten. Aber wir haben es ermöglicht, wir setzen es um, und somit haben wir den Auftrag erfüllt.
1: Also eben, wir reden jetzt von Rechnungen, also das ist nicht gratis, da gibt es Tarife, wie sehen denn die aus? Glaube nicht ganz gleich, aber ziemlich ähnlich, oder?
0: Ja. Das Grundmodell ist das gleiche, eben, es gibt wie 2 verschiedene Aufträge, die wir haben. Der Grundauftrag, den wir haben, ist, dass wir so eine Lege ermöglichen, oder eine ZEF. Das heisst, wir müssen gewisse Einstellungen im System machen, zuerst müssen wir ein System bereitstellen, dann müssen wir gewisse Umstellungen machen in dem System, dann haben gewisse Initialkosten zur Folge. Wo halt bei jedem Energieversorger ein bisschen anders sind. Und dann gibt's, je nach Modell, gibt's dann halt monatliche Gebühren, wo man muss zahlen, dass wir das überhaupt können machen. Das geht ein bisschen ums verbrauchergerechte, verursachergerechte Verrechnen von diesen Kosten. Und das ist das, was wir als Grundversorger mitmachen. Und wenn dann der Thomas sagt, und dann gibt's die Dienstleistung, dass man für die ZEF oder LEG die Rechnungen noch schreibt. Das ist dann aber wie eine zusätzliche Dienstleistung, die halt auch wieder bepreist wird und je nachdem unterschiedlich ist bei verschiedenen Anbietern.
2: Genau. Also, es ist so, wir verlangen vom Produzenten eine einmalige Gebühr von 500 Franken und vom Teilnehmer eine einmalige Gebühr von 30 Franken. Wenn es dann um die Quartalsabrechnungen geht, verlangen wir pro Quartal 15 Franken, wobei diese Initialkosten, die sind eigentlich als Marktdienstleistung gedacht gewesen vom Bund, aber man sieht halt jetzt, die allermeisten haben noch gar nichts veröffentlicht, was sie eigentlich hätten schon tun sollen auf dem 1.1. Das ist jetzt irgendwie, der eine geht auf Kilowattstunden Kosten, der andere auf Initialkosten, aber für ursachergerechte Lösungen, was der Meinrad richtig gesagt hat, das ist auch unsere Meinung. Als Beispiel, wir haben jetzt für die Umsetzung von VZF von Leck haben wir rund 250.000 Franken in die Hand nehmen müssen, damit wir in der Lage sind, das zu machen und anzubieten. Da sind wir aber noch bei denen, die relativ wenig dafür ausgeben haben. Jetzt können wir natürlich nicht die knapp 70 Leute mit den 250.000 Franken belasten, dann macht es keinen Spaß. Drum werden die 250.000 Franken, die werden halt sozialisiert über alle, also die müssen alle zahlen, damit dann die Leck und ZEF machen wollen, in die Möglichkeit haben, das zu machen. Aber wie gesagt, das mit den Initialgebühren, das ist jetzt so in der Pipeline, dass das zum Jahreswechsel nicht mehr berechnet werden
1: darf. Dann müsst ihr jetzt noch ein bisschen überspitzt sagen, dann warte ich doch jetzt zu, dann muss ich das nicht mehr zahlen.
2: Ja, da ist jeder frei in seiner Entscheidung.
1: Wann wird das etwa entschieden? Im Herbst, oder?
0: Das ist jetzt in der Vernehmlassung. Ja, wenn es auf 1.1.27 ist, dann wär's dann schön, wenn es im Herbst kommt.
1: EKS hat, glaube ich, eine gesamtschweizerische Marktanalyse gemacht, wie ihr da mit den Tarifen steht. Wo steht ihr da? Oben, in der Mitte, im unteren Teil, Drittel?
2: Ja gut, also wie vorhin schon gesagt, wir haben uns die wesentlichen Player angeschaut. Das Bild, was ich zeigt, ist, wir sind mit den Kosten, die wir verlangen, wirklich im Mittelfeld. Viele haben überhaupt nichts veröffentlicht, was sie verlangen. Aber wie gesagt, die 250.000, die wir haben aufwerfen müssen, die müssen halt jetzt erst einmal alle zahlen. Das ist Teil der Regelung. Und dann müssen wir mal weiterschauen, wie das weitergeht. Und wir müssen es zur Verfügung stellen. Es gibt keine Pflicht daran teilzunehmen. Es gibt keine Pflicht, das zu machen. Wir müssen uns aber auf alles vorbereiten. Das ist allein die Abklärung des Umgangs mit der Mehrwertsteuer in unterschiedlichen Konstellationen bei VZEV, ZEV und LEG. Das haben wir machen lassen, damit wir da bei der Mehrwertsteuer auf jeden Fall nichts falsch machen. Da die Abklärung allein 7 Seiten. Ne? Da brauchst du einen Kompass. Aber das müssen wir halt alles machen, damit wir keine Fehler machen.
1: Alles zu dem Thema gibt es ja bei euch auf der Homepage, also unter sapower.ch, dort ist es unter Eigenverbrauch und beim ekreis.ch ist es unter Kunden Schweiz Photovoltaikanlage. Meiner Dengler, SR-Power ist mir aufgefallen, als ich auf der Homepage bin, noch ein bisschen recherchiert, ich sehe ein bisschen anders aus wie vorher. Haben die da irgendetwas gemacht, heller, freundlicher?
0: Noch frischer Wind. Nein, sie sieht eigentlich immer gleich aus. Vom Setup her ist sie immer gleich. Wir haben ein paar Texte angepasst, Fotos und so. Aber es ist grundsätzlich, spürt man einen frischen Wind bei SR-Power.
1: Irgendwie hat man da, glaube ich, noch Geschichte auf. Ich glaube, jetzt noch
0: 30 Jahre Jubiläum. Ja. Genau, wir sind vor 30 Jahren, 1996, sind die städtische Werkstatt Hausen gegründet worden. Ja. Genau, Zusammenschluss von Gas-Wasserwerk und Elektrizitätswerk. Genau, das ist jetzt 30 Jahre.
1: Thomas Fischer, könnte ja eigentlich das EKS eine eigene Leg machen eigentlich?
2: Theoretisch kann jeder eigene Leg machen. Wir haben das jetzt im Versorgungsgebiet im Kanton Schaffhausen nicht vor. Theoretisch kann man das machen, es produziert aber halt komplizierte Situation, ne? Weil wie gesagt, für Leg brauchst du PV-Anlage. Das ist auch das, was uns halt umtreibt, wenn uns Leute fragen, was spare ich denn als Leg-Teilnehmer? Da muss man sagen, da haben wir keine Ahnung, weil der Leg-Produzent legt den Preis fest für die Kilowattstunde Strom. Und wenn der sagt viel, schreiben wir viel rein. Wenn er sagt wenig, dann schreiben wir wenig rein. Aber was der halt sagt, das müssen wir abwarten.
1: Jetzt habe ich das Stichwort gegeben, Photovoltaikanlage. Ihr betreibt ja, glaube ich, auch so grosse Photovoltaikanlagen. Sind da Pläne noch, um das erweitern, noch weitere solche Anlagen zu realisieren?
2: Ja, also wir schauen uns größere Dächer oder Flächen regelmäßig an. Alle zur Verfügung stehenden Flächen in Kantonen, die kennen wir. Da gibt es halt welche, da müssen die Dächer noch gemacht werden. Dann gibt es welche, da müssen die Dächer gemacht werden, aber der Eigentümer will selber was machen. Dann gibt es Freiflächen. Freiflächen ist schwierig. Da haben wir ja neulich in den Schaffhauser Nachrichten die Themen gehabt, da Herblingen und Oberbargen. Da haben wir sicherlich auch noch das eine oder andere Freiflächenprojekt, was wir uns momentan anschauen. Aber das ist auch, ich sag mal vorsichtig, eher konfliktbehaftet. Es wird schon, sagen wir mal so, es wird schon nicht einfacher, große Anlagen, egal ob jetzt auf dem Dach oder auf der Fläche, überhaupt zu realisieren und dann auch noch wirtschaftlich. Also wie gesagt, machen kannst natürlich alles. Ne? Also wieder in Oberbargen, wo wir da gesagt gekriegt haben, wir müssen das und das und das und das noch berücksichtigen, damit wir überhaupt eine Chance haben. Und dann bist du bei 30 Rappen Stehungskosten nach Förderung. Das macht halt keinen Spaß. Das kann ja niemandem erklären.
1: Ja, SR-Power wird das wahrscheinlich noch viel schwieriger sein, eigene Anlagen so zu betreiben im städtischen Gebiet, oder?
0: Natürlich, die Möglichkeiten sind natürlich tiefer, ja. Genau, wenn da in der Altstadt PV-Anlage auf Dächer rauf tun, ist eher kleiner. Aber auch wir haben, wir schauen, wo wir Flächen akquirieren können, um PV-Anlagen drauf tun. Wenn es nicht von privaten Eigentümern selber gemacht wird, dass auch wir können das fördern, oder? Und bei uns ist jetzt die städtische Liegenschaften, die gehören bei uns dazu, respektive zu der Stadt, oder? Und dort wird auch auf jeder Liegenschaft geprüft, wo man kann, PV-Anlage draufbauen.
1: Für die Energiegemeinschaften ist ja ein Smart Meter, also so ein intelligenter Stromzähler, zwingend nötig. Wo stehen wir dort eigentlich jetzt mit dem Auswechseln? Wir sind ja zünftig dran, oder?
0: Wir sind zünftig dran, genau. Wir mussten kurz mal eine Pause machen, jetzt sind wir wieder dran. Wir sind jetzt bei etwas über 10'000, das heisst knapp 60% von den Zählern sind austauscht jetzt in der Stadt Schaffhausen.
1: Wo steht man da beim EKS?
2: 38'000 Zähler haben wir installiert.
1: Dürfen wir da nochmal Zahlen nennen, wo das kostet, einfach, dass man das mal wieder den Leuten auf den Tisch legt?
2: Das Gesamtprojekt Umstellung auf Smart Meter bei uns größer 10 Millionen.
0: Und bei SR-Power? Ja, bei uns eben. Wenn Sie 38'000 Zähler, wir haben 18'000 Zähler. Also nicht ganz so viel, aber auch ein paar Millionen.
1: Ziemlich viel Geld. Ja. Ich möchte doch nochmal auf die Frage kommen. Thomas Fischer hat es vorher probiert, am Anfang zu erklären. Jetzt wird so viel Geld in die Hand genommen. Mhm. Es wird so viel umgestellt für die Energiegemeinschaften. Es braucht ja auch Spezialisten, die man hätte müssen anstellen müssen. Beim aktuellen Fachkräftemangel gar nicht so einfach. Zeichnet sich das wirklich ab, dass sich das lohnt? Oder ist das nicht einfach ein Rohrkrepier?
2: Also ich sage das jetzt einmal so. Wir haben umzusetzen, was vom BFE, Elkom und vom Bund kommt.
1: Aber da muss doch irgendein bisschen ein Bauchgefühl da sein, ob das sich könnte...
0: Die Smart Meter?
1: Ja, und auch die Energiegemeinschaften.
0: Ja. Ja, also das wird man jetzt sehen, wie viel das es tatsächlich von denen gibt. Ja, wenn es natürlich mehr lokale Produktion gibt, dann ist die Belastung aus dem Netz, also dass wir mehr, weil der Verbrauch wird ja höher. Von dem gehen wir ja aus. Wir haben mehr Wärmepumpe, wir haben Elektroauto, das heisst der lokale oder der Verbrauch vor Ort, der wird grösser. Und je mehr man natürlich vor Ort produziert, desto weniger Strom läuft übers Verteilnetz rein. Wie viel das denn das tatsächlich ausmacht, können wir dann in 10 Jahren sagen, wenn wir sehen, wie viel Verbrauch ist da gewesen und wie viel Produktion hat man tatsächlich können.
2: So also wenn ich noch was dazu machen. Sagen darf, vielleicht. Ne, so, wir haben ja vorhin, die verursachergerechte Bepreisung mal angesprochen. Ist natürlich bei allem so. Wir müssen es machen, weil es von oben kommt. Wir müssen aber halt schon darauf achten, dass die Leute, die nichts davon haben, und das sind prozentual viele, halt nicht überproportional viel zahlen müssen für was, wo sie gar nichts für haben. Gleichwohl setzen wir beherzt und vollständig alles um, was wir umsetzen müssen.
1: Ja, man darf noch zwei konkrete Beispiele jetzt noch bringen. Wenn ich Leck-Betrieb und es meldet sich jetzt jemand in meinem Umfeld für die Leck an, der passt mir überhaupt nicht, der Nachbar, also der nervt mir regelrecht, kann ich den ablehnen?
2: Ja, klar. Ja. Das ist wie im richtigen Leben. Also man hat es ja nicht mit jedem Nachbar gleich gut. Es hat vielleicht auch welche, mit denen hat man es nicht so gut. Und warum sollen wir dann mit denen einen Vertrag eingehen? Da ist ja der Ärger vorprogrammiert.
1: Und jetzt bei so einer VZF ist jetzt ein Block angemeldet und ich habe dort eine Wohnung drin. Muss ich dort mitmachen? Oder kann ich mich jetzt im zweiten Stock einfach sagen, gehe ich nicht da?
0: Im Grundsatz schon, ja. Weil auch das ist ja freiwillig. Ja. Also es ist nicht so, dass es ist keine Pflicht. Und die Eigenverbrauchsgemeinschaften, darum heisst es eine Gemeinschaft, das ist wie eine eigene Vertragsbeziehung. Und das ist zwischen dem, wo man dort herstellt. Und das ist nicht mehr mit uns als Verteilnetzbetreiber in einer VZF zum Beispiel, haben wir nicht einmal mehr, die Wohnungen sind nicht einmal mehr unsere Kunden. Unser Kunde ist nur noch der ZEF, ist unser Kunde als Verteilnetzbetreiber.
1: Das wird dann alles ein bisschen komplizierter, oder? Wenn du ja, deinen zweiten Stoss natürlich mitmachst.
0: Das muss man dann mit der Messinfrastruktur legen.
1: Jetzt haben wir eigentlich immer von Photovoltaikanlagen geredet. Wie sieht das eigentlich aus mit Windkraft? Also, so viele private Windräder gibt's ja nicht, aber ich bin jetzt am Wochenende gerade im Toggenburg gewesen und habe dort so ein kleines Wasserkraftwerk gesehen. Ist das auch dort möglich, bei Wasserkraft so etwas zu machen?
0: Ja, im Grundsatz schon. Ja. Wir reden ja von Produktionsanlagen. Also, wir haben die Stromproduktion und wir haben den Stromverbrauch, ja. Also, das ist,
1: aber das ist jetzt da in der Region nicht so ein Thema.
2: Ja gut, so viele Windkraftanlagen haben wir jetzt nicht und so viele Wasserkraftwerke.
1: Ja, aus der Desktop-Power natürlich. Oder? Ja.
0: Genau, bei uns ist es etwas anderes. Genau.
1: Wir haben jetzt bei den Energiegemeinschaften über Aufwand und Kosten geredet. Ihr treibt aber den Netzausbau trotzdem weiter. Also ihr wartet jetzt nicht, ob das ein Erfolg wird, sondern ihr tünt die Strategie parallel weiterverfolgen, oder?
2: Ja, klar.
0: Ja. Ja, das will man ja. Also, ich glaube nicht, dass man sich als Verteilungsbetrieb erlauben kann. Das Prinzip Hoffnung ist ein schlechtes Prinzip. Und natürlich müssen wir unsere ganzen Netzplanungen, die müssen wir natürlich regelmäßig wieder anpassen auf die neuen Situationen. Und das sind immer auch natürlich Prognosen, die dahinter sind. Nur schon wegen dem muss man es immer wieder anpassen. Aber wir warten jetzt nicht 10 Jahre und schauen mal,
1: das geht. Also, das könnte in dem Sinn möglich sein, wenn man jetzt eine Region hat, wo man jetzt einen Netzausbau geplant hat und dort plötzlich, wie die Energie die Gemeinschaft einen riesen Erfolg, dass man dann sagt, oh, müssen wir jetzt nicht so Gas geben, müssen wir uns auf eine andere Region konzentrieren.
2: Also sagen wir mal so, eine Zielnetzplanung, ja. Das ist das, was wir mit unseren Netzbereichen machen müssen, die ist immer auf Jahrzehnte ausgelegt. Weil du musst so so was ist denn wenn, dann musst du mit einplanen und dann musst du sagen, was mache ich denn da jetzt in diesem Bereich, so mit den Zielen des Planungen, da jetzt stehen zu bleiben, das macht definitiv überhaupt keinen Sinn. Wie das mit CEF und LEC ist, also CEF und der Erfolg von CEF und LEC hängt entscheidend davon ab, wie viele neue Anlagen gebaut werden, die über den reinen Eigenverbrauch hinaus produzieren. Und dann auch noch zur richtigen Zeit die richtige Menge. Ne? Also wie gesagt, weil wenn es dann im Winter, wenn sie Kuchen essen wollen, haben wir ja vorhin gehabt, ne? Aber der Hausbäcker, der hat halt keinen Kuchen, weil die Sonne nicht scheint, ne? Dann muss ja trotzdem zum Bäcker gehen. Also dann ist er wieder bei uns. Also für den Erfolg von CEF und LEC hängt es entscheidend ab, wie viele Anlagen werden gebaut. Wie viele Anlagen werden gebaut, die über den reinen Eigenverbrauch des Produzenten hinaus produzieren, also für andere. Und wie teuer ist das? Ne? Also bei einer LEC ist es halt so, wir sind reguliert mit dem Preis, den wir als Bäcker für unser Brot verlangen. Aber der LEC-Betreiber, der Anlage baut auf ein Dach, was er vorher noch renovieren muss, dann macht er Anlage drauf, der ist halt nicht reguliert, der ist nicht kontrolliert. Wenn der uns sagt, schreib irgendwas neu an Preis, den ich verlange von den LEC-Teilnehmern, dann schreiben wir da halt irgendwas neu.
1: Das wäre es gewesen eigentlich jetzt schon zu den Energiegemeinschaften. Mich würde noch etwas interessieren, wie weit ihr schon mit der Arbeit sind für die neue Stromtarife, weil das wird dann das nächste Thema sein, das wir im Energietalk werden behandeln im Herbst. Sind wir da schon zünftig dran?
0: Ja, wir schon, ja. Wir haben heute tatsächlich reden wir das erste Mal darüber, wie die in der Geschäftsleitung, wie die Tarife aussehen. Und nächste Woche dann in der Verwaltungskommission sind die Tarife Thema.
2: Also Tarifberechnung ist ein Thema, was bei uns immer im Januar anfängt, Ende Januar, zieht sich dann bis Juli. Normalerweise weiß man dann Juli so grob, wie es so ausschaut. Zum 31.08. müssen wir ja kommunizieren. Ja, wir sind da wie immer, segeln wir scharf am Wind und sind gut im Zeitplan.
1: Ich bin sehr gespannt, was ist dort erwartet. Ja. Mhm. Das wäre es gewesen vom Energietalk mit Meinrad Engeler, CEO von SA Power, und Thomas Fischer, CEO vom EKS, zum Thema Energiegemeinschaft. Bis zum nächsten Mal. Ade miteinander.
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Einen wunderschönen guten Morgen, es ist 17:30 Uhr. Jetzt gibt es kurz News aus der Region. Am Mikrofon ist Jonas Mirsch. Das Camp gegen das Datencenter zu Benken muss bis heute geräumt werden. Das berichtet heute die Schaffhauser Nachrichten. Das Camp ist erst gestern auf einem Hof bei Benken eröffnet worden. Kurz darauf aber ist die Kantonspolizei Zürich vorbeigekommen und hat Personenkontrolle durchgeführt. Weil es keine Bewilligung für das Camp gibt, muss es bis heute wieder abgeräumt werden. Ob die Camper und die Gegner vom Datencenter zu Behringen die Weisung der Polizei folgen, ist noch nicht klar. Der Hans-Peter Kern tritt Ende 2026 als Gemeindepräsident von Buchberg zurück. Das nach 34 Jahren im Amt. Der Zeitpunkt sei jetzt gut für einen Wechsel, so der Hans-Peter Kern gegenüber den Schaffhauser Nachrichten. Über seine Nachfolge wird im Herbst entschieden. Die Wahl für das Gemeindepräsidium findet am 27. September statt. Und die Zürcher Kantonspolizei hat im 2025 täglich 21 Mal ausrücken wegen familiärer Konflikt oder häuslicher Gewalt. Das zeigt ein umfassendes Monitoring vom Kanton Zürich, das gestern veröffentlicht worden ist. Am häufigsten hat die Polizei Tätlichkeiten, Drohungen und einfache Körperverletzungen registriert. Das Wetter in der Region Schaffhausen sollte heute den ganzen Tag trocken bleiben. Aktuell ist es noch ein bisschen bewölkt, die Sonne sollte dann aber noch ein bisschen früher kommen. Es hat eben noch ein paar Wolken rum, sollte aber nichts machen. Die Temperaturen aktuell bis 17 Grad, es kann noch bis 28 Grad gehen. Das sind Kurznews und das Wetter. Jetzt gibt es nochmal Musik, bis dann um 6 Uhr die Morgenshow losgeht mit dem Samuel Peter. Und für alle Fußballverrückten da draussen, es steht aktuell 1:0 für die Schweizer Nationalmannschaft im 16. Finale gegen Algerien. Natürlich das grosse Thema, auch in der Morgenshow dann.

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1: Am Mikrofon ist Georges Wersch. Die Glückskette hat gestern Donnerstag über 10 Millionen Franken an Spenden für die Erdbebenopfer in Venezuela gesammelt. Zehntausende Menschen aus allen Landesteilen beteiligten sich am Spendentag, wie die Verantwortlichen der Glückskette mitteilten. Eröffnet wurde der Nationale Solidaritätstag von Bundespräsident Guy Parmelin. Gemeinsam mit den SRG-Sendern und privaten Radios rief die Glückskette zur Solidarität mit den Menschen in Venezuela auf. In den Telefonzentralen in Zürich, Genf, Lugano und Chur nahmen Freiwillige und bekannte Persönlichkeiten den ganzen Tag Spendenzusagen entgegen. Beim Aufbau eines Zeltlagers im luzernischen Aich am Sempacher See ist gestern eine 19-jährige Frau bei einem Unfall ums Leben gekommen. Sie war mit der Vorbereitung des Sommerlagers der Jungwacht Blauring Horf beschäftigt. Ein 25-jähriger Mann wurde verletzt und mit dem Rettungshelikopter ins Spital geflogen. Die Frau verstarb noch vor Ort. Zum genauen Unfallhergang machte die Staatsanwaltschaft

0: arbeitet. Danach wechselt sie in einen Selbstbedienungsmodus. Die Kunden müssen einen QR-Code mit dem Smartphone scannen und erhalten dann Zutritt zum Geschäft. Im Gegensatz zur Migros will Coop keine 24-Stunden-Läden eröffnen, sagte ein Sprecher auf Anfrage der Nachrichtenagentur AWP. Und zum Sport? Nein, nicht Fußball, sondern Basketball. Die Schweizer Basketballer haben in der WM-Qualifikation die 5. Niederlage in Folge kassiert. Das Heimspiel in Freiburg gegen Serbien verloren sie 73-97. Die Schweizer, die ohne ihre NBA-Profis antraten, hatten den Serben von Beginn an wenig entgegenzusetzen und brachen im Schlussviertel vollends ein. Eine Qualifikation für die zweite Runde ist damit nicht mehr möglich.
1: Jetzt geht es 3:03. Schönen guten Morgen miteinander. Es gibt dort News aus der Region in der Kurzfassung mit dem Jonas Mielsch.
2: Das Protestcamp gegen Datenzentren, wo sich das Binken befindet, muss heute geräumt werden. Das berichtet heute die Schaffhauser Nachrichten. Das Camp ist erst gerade gestern eröffnet worden. Kurz darauf ist gestern auch die Kantonspolizei Zürich vorbeigekommen und hat darauf Personenkontrolle durchgeführt. Wie es keine Bewilligung für das Protestcamp gibt, muss es bis heute wieder abgeräumt werden. Ob die Protestcamper der Weisung der Polizei folgen, ist noch nicht klar. Der Hans-Peter Kern tritt Ende 2026 als Gemeindepräsident von Buchberg zurück, das nach 34 Jahren im Amt. Der Zeitpunkt sei jetzt gut für einen Wechsel, so der Hans-Peter Kern gegenüber den Schaffhauser Nachrichten. Über seine Nachfolge wird im Herbst entschieden, die Wahl für das Gemeindepräsidium findet am 27. September statt. Und die Zürcher Kantonspolizei hat im Jahr 2025 täglich 21 Mal ausrücken wegen familiärer Konflikt oder häuslicher Gewalt. Das zeigt ein umfassendes Monitoring vom Kanton Zürich, das gestern veröffentlicht worden ist. Am häufigsten hat die Polizei Tätlichkeiten, Drohungen und einfache Körperverletzungen registriert.
1: Das ist heute Morgen teils vielleicht noch ein bisschen Regen möglich. Der Tag durch wird es dann einen Mix aus Sonne und Wolken geben. Den Nachmittag dann sollte sich die Wolken eher noch ein bisschen auflockern. Und das Ganze mit Temperaturen. Aktuell haben wir Wert von um dies. Das stimmt nicht. Im Bildschirm hast du 28 Grad angezeigt. Nein, es sind um die 18 bis 20 Grad. Und gibt Höchstwert heute den Tag durch von etwa 26 Grad. Keine Meldung haben wir auf unserem Verkehrsradar, da sollte es mehr oder weniger rundlaufen. Wünschen allen, die schon unterwegs sind, ganz gute und vor allem eine sichere Fahrt. Los geht's mit der Morgenshow vom Freitag und mit drin sind wir schon im Fußball WM-16-Finale der Schweiz. Seit dem 5. spielen sie Vancouver gegen Algerien. In diesen Sekunden geht die zweite Halbzeit los und die Schweizer führen seit der 10. Minute dank Brill Embolo mit 1:0. Haben unter anderem da Bilder bekommen von einem Nachbarschaftsmorgen, Public Viewing, Bilder aus einer Stube, wo sie da zusammen am Schauen sind, inklusive aufgehängten Fähnchen oder auch haben die Sprachnachricht bekommen vom Arbeitskollegen Nicolas Valero, der zusammen mit seinem Kollegen Eli den Match schaut.
3: Was motiviert dich so früh am Morgen aufstehen, um ein Fußballspiel zu schauen von der Schweizer Nazi? Okay, dass es jetzt Kaufphase ist, gestartet hat. Das ist eigentlich die Pflicht, dass wir jetzt im Start und das Spiel. Und es hat sich ja Gott sei Dank auch schon gelohnt nach dem frühen 1:0 von der Schweiz.
1: Das ist eine Sprachnachricht, die wir bekommen haben. Besten Dank und weiterhin viel Spass beim Match schauen. Ganz viele Leute, die morgen extra aufgestanden sind zum Public Viewing. Unter anderem habe ich gesehen, die Mag Hall in Zürich. 1500 Leute, sie lassen niemand mehr rein, die Pumpen voll dort. Die Stimmung dementsprechend gut. Die Schweizer, die führen eben 1:0. Wir haben einen Reporter, und zwar geschickt, auch an das Public Viewing in wenigen Minuten. Schalten wir in die Hopfenstube auf dem Herrenacker Schaffhausen und erfahren dort live, wie viele Leute vor Ort sind und eben auch, wie die Stimmung ist. Und ich kann sagen, die Stimmung ist gerade besser geworden. Die Schweiz führt 2:0 gegen Algerien. Abpfiff zu der zweiten Halbzeit geht es gerade los mit einem Goal. Also Stimmung vom Public Viewing in der Hopfenstube, das gibt es da gerade bei uns in ein paar Minuten am Mikrofon. Das ist Samuel Peter. Wünsche ganz einen guten Start in Freitag und

0: Radio Monat in Freitag hier starten. Schönen guten Morgen miteinander und eben mit der Schweiz im WM-16-Viertelfinale gegen Algerien. Seit dem 5 wird gespielt. Die Schweiz führt 2-0. Das, weil jetzt gerade zum Auftakt in die zweite Halbzeit eben noch einen zweiten Treffer haben können machen. Für das Spiel sind ganz viele Leute in unserem Land extra früh aufgestanden und schauen, dass wir im Spiel teils eben auch jetzt am Morgen früh an einem Public Viewing. So zum Beispiel in der Hopfenstube auf dem Herrenacker. Mein Frühstückskollege Jonas Mielsch ist dort jetzt vor Ort und live zugeschaltet. Jonas, wie viele Leute sind dann am Morgen früh extra aufgestanden, um unsere Nazi zu unterstützen?
1: Also jeder einzelne Platz hier in der Hopfenstube ist besetzt und die Stimmung, die ich reinkomme, bin, da ist gerade kurz vor 2-0, ist schon sehr gut. Und seit dem 2-0 ist es sehr gute Stimmung und es wird richtig kulinarisch gegessen. Es gibt da sehr feines Morgen, Spiegelei, ein bisschen Fleisch, ein bisschen Brot und viel Kaffee und Wasser sehe ich hier, wo verteilt worden ist.
0: Also in dem Fall bei Public Viewing und Fußball-WM, da fließt normalerweise das ein oder andere Bier, ja, hast du das
1: ja
0: auch gesehen?
1: Ja, die gibt es auch, die Vereinzelten, die ganz starken, die schon morgen früh mögen Bier suchen. Es sind zwei, drei, die Bier trinken, der Rest der ist noch beim Wasser.
0: Und vielleicht fair sein, vielleicht sind die auch noch nicht ins Bett gegangen. Das könnte natürlich
1: sein. Das könnte man noch.
2: Du nicht abwarten?
1: Kann ich mal, sieht es gar nicht im Weg. Weißt, ja.
0: Sehr gut.
1: Ja, aber es hat, vielleicht haben die Ruhe gemacht, könnte man nachher fragen, aber der Rest, wir können auch hier fragen, musst du nachher noch arbeiten?
2: Ja.
1: Ja, die meisten, Sam, die müssen natürlich noch arbeiten, die sind extra ein bisschen früh aufgestanden für das Spiel. Bis jetzt lohnt es sich, oder? 2-0. Ist gut so. Die Stimmung ist gut, zufrieden.
0: Aber der, der jetzt gefragt hast, der noch muss arbeiten, der hat jetzt kein Bier, oder?
1: Nein, der trinkt vornehmlich Wasser.
0: Sehr gut. Also, das ist Jonas Mielsch. Live aus der Hopfenstube in Schaffhausen, wo also ein paar Leute zusammengekommen sind, um im Public Viewing die Schweiz zu unterstützen. Die Schweizer Fussball-Nazi spielt das WM-16-Viertelfinale gegen Algerien. 52 Minuten sind gespielt. Die Schweiz, die führt 2-0.

0: Feuerzeugschwenkmusik von Elton John mit dem Circle of Life hier bei Radio Mono. Schönen guten Morgen miteinander. 6 Minuten gespielt beim WM16-Handelfinal Schweiz gegen Algerien. 2:0 führt die Schweiz nach wie vor. Wir sind im Schlusssport Richtung Wochenende, wo ziemlich sonnig sollte werden. Der Weg dorthin heute ist aber vielleicht noch ein bisschen mehr grau.
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0: Also nicht, dass heute das grosse Regenwetter auf dem Programm steht, aber es kann eventuell noch ein bisschen Regen geben, Ralf Rickli vom Meteotest.
2: Ja, wenn man jetzt an den Himmel schaut, dann sieht man einerseits das blaue Wolkenlucken und man sieht die grauen Wolken, die du angesprochen hast, die sind verantwortlich, dass der Morgen eigentlich schon recht mild ist, aktuell 19 Grad in Schaffhausen, 17 in Hallau. Und dann der Vormittag weiterhin, dass es Gemix aus Wolken und ein paar blauen Lücken und eben aus dieser Wolkenkasse vielleicht mal kurz ein bisschen Netze, summa summarum, aber Trocknungswetter. Nachmittag nehmen die blauen Flecken zu, die Lücken, der Abend ist mild und trocken und die Nacht auf den Samstag klar und dann geht die Temperatur zurück. Morgen haben wir andere Werte, morgen liegen wir so bei etwa 13 Grad am Morgen.
0: Aber nur am Morgen, das Wochenende selber, das sollte trocken bleiben und auch ziemlich sonnig und warm werden.
2: Wir haben einen Hochdruckkeil von Westen, am Rheiner Westwind, im Basel Nordwind. Das heisst, Strömung reisst auseinander und das Auseinanderreissen von der Strömung garantiert den blauen Himmel, Grand Beau, 16 Stunden Sonne und der Abend mild und trocken.
0: Und schon mal noch der Blick aufs nächste, auf die nächste Woche. Da sieht es im Moment auch nach Sommerwetter aus.
2: Sieht nach Sommerwetter aus, mit kleinen Nuancen. Der Montag sehr sonnig und warm. Am Dienstag dichtere Wolkenfelder. Voraussichtlich trocken. In der Nacht auf den Mittwoch vielleicht einmal wenig Regen möglich. Betonung auf möglich, es muss nicht. Und wechselnd bewölkt am Mittwoch. Dann Donnerstag wieder recht sonnig. Und Freitag, Samstag, Sonntag Hochsommerwetter, 30 Grad oder drüber. Und dann auf den Samstag, Sonntag nimmt dann Gewitter nach. Wieder zu.
0: Das ist Ausblick auf das mehrheitlich sonnige Wetter von den nächsten Tagen mit dem Ralf Rickli vom Meteotest.
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0: fast meinen Einsatz verpasst, weil gerade ein paar Fotos reingekommen sind auf unsere WhatsApp-Nummern. Und zwar von Menschen, die Public Viewing machen und zusammen den Match schauen. Das 16. Finale der WM, wo die Schweiz eben gegen Algerien spielt. Seht auf den Bildern Jung und Alt, die sich da versammelt haben, ein Bild bekommen von einem feinen Zopf mit Gumpfi. Und wir haben Hunger über. Danke für das. Chefredakteur Jimmy Sauter, der auch den Match schaut, haben wir Public Viewing. Und die Schweiz spielt eben das 16. Finale gegen Algerien. 70 Minuten gespielt, 2:0 führen die Schweizer nach wie vor. Jetzt ist es 6:30, ganz kurze musikalische Pause. Dafür gibt es Regionalnachrichten mit dem Jonas Milsch.
1: Das Widerstandscamp gegen die Rechenzentren in Behringen muss bis heute Freitag geräumt werden. In der Zürcher Gemeinde Benken ist gestern das angekündigte Widerstandscamp gegen die Rechenzentren in Behringen erst aufgebaut worden. Mehrere Dutzend Personen haben sich dem Camp angeschlossen. Das teilt die Gruppe mit dem Namen Aufstände der Allmende mit, die das Camp organisiert. Die Kantonspolizei Zürich ist gestern kurz darauf mit einem größeren Aufgebot aufgetaucht und hat Personenkontrollen durchgeführt. Weiter wurden gestern auch Platzverweise ausgesprochen. Laut der Kantonspolizei Zürich liege für das Camp keine Bewilligung vor, deshalb müsse es wieder abgebrochen werden. Die Gruppe habe sich noch nicht entschieden, ob sie auf die Weisung der Polizei hören werden. Nach 34 Jahren als Gemeindepräsident tritt Hans-Peter Kern Ende 2026 von seinem Amt in Buchberg zurück. Der langjährige Gemeindepräsident begründet seinen Entscheid mit dem passenden Zeitpunkt für einen Wechsel, wie die Schaffhauser Nachrichten heute schreiben. Kern hinterlässt eine finanziell solide aufgestellte Gemeinde Buchberg und verweist auf ein eingespieltes Gemeinderatsteam sowie frühzeitig getätigte Investitionen. Über seine Nachfolge wird im Herbst entschieden. Die Wahl des Gemeindepräsidiums findet am 27. September statt. Eine mögliche Ersatzwahl für den Gemeinderat am 29. November. In Neuhausen ist gestern die Wiedereröffnung der Radiologie Posthof gefeiert worden. Rund 6 Monate lang dauerte der Umbau. Mit dem Umbau ist erstmals auch eine sogenannte PET-CT-Untersuchung möglich. Das sagt der Chefarzt der Radiologie und Nuklearmedizin in den Spitäler Schaffhausen, Andreas Gutzeit.
2: Viele Patienten sind bisher in andere Kantone gegangen, um diese Diagnostik dort zu machen. Das waren sehr viele Patienten. Also es gab ein großes oder gibt ein größeres Bedürfnis hier auch in Schaffhausen, damit Menschen, die erkrankt sind oder auch alt sind, nicht mehr so weit fahren müssen, sondern hier wohnortnah versorgt werden können.
1: Mit dem PET-CT können Patientinnen und Patienten auf Tumore oder entzündliche Krankheiten untersucht werden. Gutzeit rechnet damit, dass durch das PET-CT-Gerät jährlich über 700 neue Patientinnen und Patienten in die Radiologie-Posthof kommen. Diese Woche sind bereits erste Patienten mit dem PET-CT untersucht worden. Neben dem PET-CT bieten die Radiologie künftig auch das Mammographie-Screening an. Dies soll frühestens Ende des Jahres möglich sein. Die Kosten für den Umbau und die Anschaffung der neuen Geräte bewegen sich im einstelligen Millionenbereich, so Gutzeit. Der Kanton Zürich hat erstmals ein umfassendes Monitoring zu häuslicher Gewalt veröffentlicht. 2025 rückte die Polizei täglich durchschnittlich 21 Mal wegen familiärer Konflikte und häuslicher Gewalt aus, schreiben heute der Landbote. Am häufigsten registrierte die Polizei Tätlichkeiten, Drohungen und einfache Körperverletzungen. Die Zahl mutmaßlicher Vergewaltigungen stieg nach der Einführung des neuen Sexualstrafrechts deutlich an. Rund 60% der Strafverfahren werden aber eingestellt, meist wegen fehlender Beweise. Gleichzeitig zeigt das Monitoring, dass Gewaltschutzmaßnahmen wie Wegweisungen und Kontaktverbote von Betroffenen häufig genutzt und von Gerichten oft verlängert werden.
0: Heute ist ein wechselhafter Morgen. Kann es vielleicht noch ein bisschen Regentropfen geben? Teils ein bisschen grau, teils schon ein bisschen blauer Himmel. Und im Verlauf des Tages wird sich der Himmel noch ein bisschen mehr auflockern. Es wird doch noch ein bisschen freundlicher werden. Und dazu Temperaturen mit Höchstwert um die 26 Grad. Aktuell noch am warm werden die Temperaturen mit Wert so um die 19, 20 Grad. Keine Verkehrsmeldungen auf unserem Verkehrsradar. Da sollte es mehr oder weniger rund laufen. Wünscht allen, die unterwegs sind, ganz eine gute und vor allem auch eine sichere Fahrt. Start im Freitag geht los mit WM-16-Viertelfinale Schweiz gegen Algerien. Die Schweizer führen seit Anfangs zweiter Halbzeit mit 2:0. Sieht ziemlich gut aus, eine Viertelstunde offiziell noch zu spielen. Das Team von Murat Yakin gegen den Ex-Nazi-Trainer Vladimir Petkovic, der Algerien trainiert. Und es sind schon ein paar Bilder reingekommen von Radio Monat Hörerinnen und Hörern, die da ein Public Viewing machen. Jetzt ist gerade das Neueste reingekommen. Ein Bild mit der Leinwand, da glaube ich ein Beamer drauf, genau, und Schweizer Fahne aufgehängt. Plus, ganz lustig, vorne sieht man so Blätter mit Text drauf. Und da hat jemand dazu geschrieben, 04:30 Uhr bereit mit Hymnentextblätter für Anfänger. Also dort hat man sogar Nationalhymne mitgesungen zum Auftakt für das Spiel heute. Und eben ganz viele Leute sind extra früh aufgestanden, um zu schauen, dass die Schweiz da in Achtelfinale einzieht. Und bis jetzt hat es sich auf jeden Fall gelohnt. Das sieht gut aus. Wir haben nach dem 6. Schalte gemacht, die Topfenstube zu Schaffhausen, wo sich ganz viele Leute versammelt haben. Und es ist ja nicht der einzige Public Viewing in der Stadt Schaffhausen. Auch im Green Duck bei der Schifflandi haben sich Leute versammelt, um zusammen den 16-Finale zu schauen. Wie die Stimmung dort vor Ort ist, man schaltet live dort an, geht in ein paar Minuten. Am Mikrofon, da ist der Samuel Peter. Ich wünsche einen ganz guten Morgen und weiterhin natürlich Hopp Schweiz.

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0: Dualipa mit «Dance the Night» hier auf Radio Monat. Gut 10 Minuten geht's noch. Dann ist es durch, das 16. Finale an der Fußball-WM von der Schweiz gegen Algerien. Wenn es dann so bleibt, die Schweizer, die führen nämlich 2-0. Das dank einem Goal geht relativ am Anfang und auch am Anfang von der ersten zweiten Halbzeit dann 2-0 passiert. Und extra viel aufgestanden für das heutige Spiel sind ganz viele Leute aus dem Land. Haben wir nach der 6 schon gehört von Leuten, die sich auf dem Herrenacker in der Hopfenstube zum Public Viewing getroffen haben. Aber auch bei den Schiefländischen Fusen beim Green Duck wird zusammen Daumen gedrückt für den Schweizer WM 16. Finale. Und vor Ort ist jetzt mein früheres Kollege Jonas Mielsch live zugeschaltet. Jonas, etwa 100 Leute sind im Green Duck mit dabei und unter anderem hast du da Sportprominenz entdeckt.
1: Das ist richtig, und zwar ist der Nazi-Hockey-Goalie, der Rito Berra, hier im Green Duck am Schauen. Er wohnt ja in Flohlingen und spielt ab nächster Saison wieder für den EHC Kloten. Und ich habe ihn gefragt, er ist recht optimistisch. Er rechnet damit, dass die Schweizer Fußball-Nazi sogar bis im Halbfinale können schaffen. Für das müssen sie aber jetzt noch die letzten 10 Minuten über die Bühne bringen, dass es dann auch wirklich noch realistisch wird. Genau.
0: Du hast mir vorher gesagt, eben rund 100 Leute sind beim Green Duck mit dabei, und wir haben vorher bei der Hopfenstube darüber geredet, dass zu Bier ja eigentlich zu Fußball eigentlich Bier gehört und Public Viewing. Ist, glaube ich, noch ein bisschen mehr Bier ausgeschenkt worden im Green Duck?
1: Ja, es sieht so aus, als ob sie abgemacht hätten untereinander, die noch arbeiten müssen, dass die in die Hopfenstube gehen und die Ferien haben, sich im Green Duck treffen, weil ich habe mit vielen geredet, wo ein Bier und Trinker sind, und die haben gesagt, sie hätten heute frei oder haben schon Ferien. Also der Bierkonsum ist da im Green Duck definitiv höher. Hoch im Kurs Corona. Ich weiss nicht, Maisbier am Morgen ist vielleicht noch ein bisschen angenehmer wie normales Bier.
0: Und ich weiss nicht, aber ja. Du musst dich, glaube ich, wehren, damit du nicht dann noch ein Bier trinken musst.
1: Ja, es ist, also alle wollen mir da ein Bier antrüllen, aber ich sage immer vornehm, ich muss noch arbeiten und ich sollte ja nachher noch einen Beitrag vertonen, und mit Bier weiss ich nicht, ob das dann so gut rauskommt. Also, jemand muss ja Kontenance haben da.
0: Genau, mindestens jemand. Der Jonas Mielsch macht das. Er ist vor Ort im Green Duck, wo wir gehört haben, dass eben rund 100 Leute auch dort den Match schauen zwischen der Schweiz und Algerien. WM 16. Viertelfinale. Offiziell noch 5 Minuten zu spielen. Die Schweiz, die führt im Moment mit 2-0.

0: geht's mit Don't Speak, hier von Radio Monat, zum Start im Freitag. Schönen guten Morgen miteinander. Offiziell die letzte Spielminute am Laufen beim WM-16. Finale zwischen der Schweiz und Algerien. Die Schweiz die führt 2-0 und es sieht ziemlich gut aus für ein WM-Achtelfinal mit Schweizer Beteiligung. Es ist noch nicht ganz vorbei, aber es müsste schon noch halb viel passieren. Unter anderem müssen die Algerier jetzt noch schon 2 Goal schiessen. Nicht unmöglich, ich will da nicht verschreien, aber eben, es sieht auf jeden Fall gut aus. Die Schweizer da am Kämpfen, wenige Sekunden noch, dann sind die 90 Minuten vorbei und dann gibt es wahrscheinlich irgendwie wieder 5 Minuten Nachspielzeit. Mal schauen, ob es langt. 10 Minuten geht es auf jeden Fall, dann ist es 7. Wie immer vor der 7. Noch ein paar Worte zum Tag. In dieser Woche jeweils von der Doris Brodbeck, Beauftragte für Entwicklungszusammenarbeit von der evangelisch reformierten Kirche.
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2: Heute ist Freitag, die Woche geht zu Ende und damit ist der letzte Gedanke zum Tag für diese Woche an der Reihe. Man kann sie alle nachhören als Podcast bei schaffhauserkirchen.ch. Heute ist der 5. und letzte Buchstabe an der Reihe von dem alten christlichen Erkennungszeichen, wo man noch in alten Kirchen antreffen kann. Es sind die 5 griechischen Buchstaben J, Chi, TH, Y und S, die als Kürzel für Jesus als gesalbter Gottessohn stehen. Der 5. Buchstabe kennt man aus der Mathematik. Es ist das Zeichen für Summe. Es steht aber für das griechische Wort Soter, Retter. Jesus Christus, Gottes Sohn, Retter ist der 5. Buchstabe. Und was speziell ist an diesen 5 Buchstaben, sie geben zusammen ein neues griechisches Wort, nämlich Ichthys. Das heisst Fisch. Das hat den Menschen gut gefallen. Nicht nur, weil sie Fischer gewesen sind und gern Fisch gegessen haben. Auch, wo Jesus nach seinem Tod den Menschen erschienen ist, hat er zum Beweis, dass er lebt, einen Fisch gegessen. Vielleicht macht es ihnen jetzt Klick und sie denken an die Fischli, die man an den Auto manchmal sehen kann. Der Fisch ist zum Erkennungszeichen der Christen geworden. Sozusagen zum Keimzeichen. Weil der Fisch für die Rettung aus dem Wasser gestanden ist, so wie der Jona aus dem Fischbuch gerettet worden ist von Gott, so rettet Gott die Menschen durch die Taufe. Der Fisch, auf Griechisch also Ichthys, ist zum Zeichen vom Glauben geworden. Seine 5 Buchstaben stehen für Jesus Christus, Gottes Sohn, Retter. Das hat Christen früher verbunden. Und auch heute tut es gut, einen Retter zu haben, der über das Problem unserer Welt steht und uns aus allem retten kann.
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1: Am Mikrofon ist George Wersch. Die Glückskette hat gestern Donnerstag über 10 Millionen Franken an Spenden für die Erdbebenopfer in Venezuela gesammelt. Zehntausende Menschen aus allen Landesteilen beteiligten sich am Spendentag, wie die Verantwortlichen der Glückskette mitteilten. Eröffnet wurde der Nationale Solidaritätstag von Bundespräsident Guy Parmelin. Gemeinsam mit den SRG-Sendern und privaten Radios rief die Glückskette zur Solidarität mit den Menschen in Venezuela auf. In den Telefonzentralen in Zürich, Genf, Lugano und Chur nahmen Freiwillige und bekannte Persönlichkeiten den ganzen Tag Spendenzusagen entgegen. Beim Aufbau eines Zeltlagers im luzernischen Aich am Sempacher See ist gestern eine 19-jährige Frau bei einem Unfall ums Leben gekommen. Sie war mit der Vorbereitung des Sommerlagers der Jungwacht Blauring Horf beschäftigt. Ein 25-jähriger Mann wurde verletzt und mit dem Rettungshelikopter ins Spital geflogen. Die Frau verstarb noch vor Ort. Zum genauen Unfallhergang machte die Staatsanwaltschaft Luzern keine Angaben. Die Untersuchung läuft. Ob das geplante Lager der Jubla Horf nun stattfindet, ist gemäß Jubla Schweiz noch offen. Zur Wirtschaft. Die 100 wertvollsten börsenkotierten Unternehmen der Welt sind im ersten Halbjahr 2026 zusammen 61,9 Billionen Dollar wert. Ein neuer Höchststand. Das zeigt eine Analyse des Beratungsunternehmens EY. Die Weltbörsen dominieren weiterhin US-Technologiekonzerne, angeführt vom Chiphersteller Nvidia. Die Schweiz ist mit Roche, Novartis und Nestle vertreten und neu auch mit ABB, das einen Sprung von Rang 143 auf Rang 99.

0: nicht mehr möglich.
1: Jetzt geht es 3 Minuten ab der 7. Jetzt gibt es die News aus der Region in der Kurzfassung vom Jonas Mensch.
2: Das Protestcamp gegen Datencenter, wo sich zu Binken befindet, muss heute geräumt werden. Das berichtet heute die Schaffhauser Nachrichten. Das Camp ist erst gerade gestern eröffnet worden. Kurz darauf ist gestern auch die Kantonspolizei Zürich vorbeigekommen und hat darauf Personenkontrolle durchgeführt. Weil es keine Bewilligung für das Protestcamp gibt, muss es bis heute wieder abgeräumt werden. Ob die Protestcamper der Weisung der Polizei folgen, ist noch nicht klar. Der Hans-Peter Kern tritt Ende 2026 als Gemeindepräsident von Burgberg zurück, das nach 34 Jahren im Amt. Der Zeitpunkt sei jetzt gut für einen Wechsel, so der Hans-Peter Kern gegenüber den Schaffhauser Nachrichten. Über seine Nachfolge wird im Herbst entschieden, die Wahl für das Gemeindepräsidium findet am 27. September statt. Und die Zürcher Kantonspolizei hat im Jahr 2025 täglich 21 Mal ausrücken wegen familiärer Konflikt oder häuslicher Gewalt. Das zeigt ein umfassendes Monitoring vom Kanton Zürich, wo gestern veröffentlicht worden ist. Am häufigsten hat die Polizei Tätlichkeiten, Drohungen und einfache Körperverletzungen registriert.
1: Es hat heute ein bisschen ein Mix. Es gibt morgen noch eine kleine Regenwahrscheinlichkeit. Vielleicht bleibt es aber auch trocken. Der Tag dauert dann meistens so ein bisschen sonnig mit ein bisschen Wolken. Es sollte aber im Verlauf des Tages die Wolken eher noch ein bisschen mehr auflockern. Und das Ganze mit Temperatur jetzt schon um die 17 bis 19 Grad. Höchstwert von etwa 26 Grad gibt es heute. Keine Störungsmeldung haben wir auf dem Verkehrsradar. Sollte mehr oder weniger laufen, wenn ihr irgendwo im Stau steckt, sagen Sie uns doch bitte schnell auf Gratis-Verkehrshotline-Nummer 0800 915 und dann 3x0. Und wenn es nichts zu melden gibt, dann wünschen wir, dass es so bleibt und ganz eine gute Reise aus dir. Vor dem 7. ist es zusammengegangen, das WM-16-Viertelfinale zwischen der Schweiz und Algerien. Die Schweiz gewinnt 2-0 und trifft am nächsten Dienstag, 7. Juli, im WM-Achtelfinale auf Ghana oder Kolumbien. Die Reaktionen aus dem Team gibt es dann noch im Verlauf von dieser Morgenshow. Als nächstes ein ernstes Thema, Krankheit Krebs. Ein wichtiges Untersuchungsgerät für eine Krebsdiagnose ist das sogenannte PET-CT. Im Kanton Schaffhausen gibt es ganz neu so ein Gerät. Die Spitäler Schaffhausen haben in der Radiologie Posthof zu Neuhausen genau so ein PET-CT-Gerät am Dienstag in Betrieb genommen. Die Wiebke Seemann leitet die Abteilung Nuklearmedizin bei der Spitäler Schaffhausen. Ihres Team sei diese Woche gut gestartet.
3: Die haben alle ganz toll zusammen die Patienten untersucht und ich denke, die ersten Patienten haben sich gut betreut gefühlt. Die Bilder sind sehr schön, sehr professionell geworden und die Befunde sind draußen und sind schon bei den behandelnden Ärzten, sodass dann alles weitergehen kann.
1: Was sonst noch neu ist bei der Radiologie Posthof der Spitäler Schaffhausen, darüber berichten wir noch ein bisschen ausführlicher, gerade in gut 7 Minuten. Am Mikrofon, da ist der Samuel Peter, wünscht ganz einen guten Start in Freitagmorgen.

0: rund 6 Monaten Bauzeit ist gestern Abend in Neuhausen die Wiedereröffnung von der Radiologie Posthof gefeiert worden. Mit dem Umbau von der Radiologiepraxis hat vor allem etwas erreicht werden, das Gesundheitsangebot im Kanton Schaffhausen auszubauen. Was jetzt alles für neue Untersuchungen möglich sind, das hat unsere Reporterin Jolanda Guzman gestern zu Neuhausen in Erfahrung gebracht.
1: In der Radiologie Posthof zu Neuhausen haben sich am Donnerstagabend mehrere Dutzend Leute eingefunden. Alle vom Fach. Vom Mitarbeiter von der Radiologie bis zu Hausärzt. Sie alle haben die Wiedereröffnung von der Radiologie gefeiert. In der Radiologie Posthof ist mit dem Umbau auch ein nickel-nagel-neues Gerät im Einsatz. Sogenannte PET-CT. Laut dem Chefarzt von der Radiologie und der Nuklearmedizin an der Spitäler Schaffhausen, Andreas Gut, sagt, ist das Gerät heute aus der Medizin nicht mehr wegzudenken.
2: Das ist ein spezielles Verfahren, mit dem man einen Zucker in den Körper des Menschen hineingibt. Und mit Hilfe dieses Zuckers können dann Erkrankungen, vor allen Dingen tumoröse Erkrankungen, aber auch andere Erkrankungen wie entzündliche Erkrankungen und vieles andere bildgebend dargestellt und sichtbar gemacht werden.
1: Bis anhin hatte Kanton Schaffhausen kein solches PET-CT gehabt. Mit Folge für die Betroffenen.
2: Viele Patienten sind bisher in andere Kantone gegangen, um diese Diagnostik dort zu machen. Das waren sehr viele Patienten. Also es gab ein großes oder gibt ein größeres Bedürfnis hier auch in Schaffhausen, damit Menschen, die erkrankt sind oder auch alt sind, nicht mehr so weit fahren müssen, sondern hier wohnortnah versorgt werden können.
1: Die Radiologie Posthof rechnet für die PET-CT-Untersuchungen allein mit über 700 neuen Patienten jährlich. Am Dienstag dieser Woche ist die Maschine erstmals in Betrieb genommen worden. Wiebke Seemann, wo die zuständige Abteilung Nuklearmedizin leitet, sagt, ihr Team sei gut in die Woche gestartet.
3: Die haben alle ganz toll zusammen die Patienten untersucht und ich denke, die ersten Patienten haben sich gut betreut gefühlt. Die Bilder sind sehr schön, sehr professionell geworden und die Befunde sind draußen und sind schon bei den behandelnden Ärzten, sodass dann alles weitergehen kann.
1: Das PET-CT-Gerät ist aber nicht das einzige neue Gerät in der Radiologie Posthof zu Neuhausen. Auch das sogenannte SPECT-CT ist neu in Neuhausen eingezogen. Bis dahin war das in der Spitäler Schaffhausen auf dem Geisberg daheim gewesen. Mit dem Umzug vom SPECT-CT wird in Zukunft im Spitalneubau mehr Platz frei werden, sagt der Andreas Gutzeit. Aber auch das altbekannte SPECT-CT ermöglicht wichtige Diagnosen, sagt er.
2: Zum Beispiel Darstellung von Lymphknoten, das ist wichtig, beispielsweise vor Operationen im Brustbereich. Wir können damit Veränderungen am Knochen darstellen. Wir können Lockerungen von Prothesen darstellen. Wir können entzündliche Veränderungen am Knochen darstellen. Verschiedene Sachen.
1: In der umgebauten Radiologiepraxis wird in Zukunft auch sogenannte Mammographie-Screening durchgeführt. Das ermöglicht eine frühere Diagnose bei Brustkrebs. Für den Andreas Gutzeit ein wichtiger Schritt.
2: Wir sind sehr glücklich, dass das Mammographie-Screening jetzt nach vielen Jahren der Vorarbeit endlich auch nach Schaffhausen kommt. Ich habe mich persönlich dazu auch stark eingesetzt, habe auch wissenschaftlich in dem Bereich viel gearbeitet. Und wir werden das Mammographie-Screening ungefähr Ende des Jahres bzw. Anfang nächsten Jahres machen. Das ist noch nicht ganz definiert, aber wir sind mit Hochtouren dran.
1: Laut dem Chefarzt Andreas Gutzeit hat der Umbau von der Radiologie Posthof Neuhausen und Gerät für Kosten im einstelligen Millionenbereich gesorgt.

0: One Republic mit All the Right Moves zum Start in den Freitag rein. Nicht nur einen schönen Freitag, weil aber der Schlusssport richtig Wochenende bevorsteht, sondern eben auch, weil die Schweiz der WM-16-Finale gewinnt. Kurz vor der 7. ist Abpfiff gewesen. 2:0 gewinnt die Schweiz gegen Algerien. Und eben das Wochenende steht auch noch vor der Tür und das sollte ziemlich sonnig werden. Der Weg dort hin könnte heute aber noch ein bisschen grau sein.
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0: Vor allem zum Start in Tag ist es noch teils ein bisschen grau und eventuell kann es auch noch ein bisschen Regen geben, Alfred Kli vom Meteotest.
2: Ja, wenn man jetzt an den Himmel schaut, dann sieht man einerseits das blaue Wolkenlucken und man sieht die grauen Wolken, die sind verantwortlich, dass der Morgen eigentlich schon recht mild ist. Aktuell 19 Grad in Schaffhausen, 17 in Hallau. Und dann der Vormittag weiterhin, das Gemix aus Wolken und ein paar blauen Lücken und eben aus dieser Wolkenkasse vielleicht mal kurz ein bisschen Netze, summa summarum, aber Trocknungswetter. Nachmittag nehmen die blauen Flecken zu, die Lücken, der Abend ist mild und trocken und die Nacht auf den Samstag klar und dann geht die Temperatur zurück. Morgen haben wir andere Werte, morgen liegen wir so bei etwa 13 Grad am Morgen.
0: Aber eben nur am Morgen, das Wochenende selber, das sollte gerade trocken bleiben und auch ziemlich sonnig und warm werden.
2: Wir haben einen Hochdruckkeil von Westen, am Rheiner Westwind, im Basel Nordwind. Das heisst, die Strömung reisst auseinander und das Auseinanderreissen der Strömung garantiert den blauen Himmel, Grand Beau, 16 Stunden Sonne und der Abend mild und trocken.
0: Und schon mal noch der Blick auf die nächste Woche. Da sieht es im Moment auch nach Sommerwetter aus.
2: Sieht nach Sommerwetter aus, mit kleinen Nuancen. Der Montag sehr sonnig und warm. Am Dienstag dichtere Wolkenfelder. Voraussichtlich trocken. In der Nacht auf den Mittwoch vielleicht einmal wenig Regen möglich. Betonung auf möglich, es muss nicht. Und wechselnd bewölkt am Mittwoch. Dann Donnerstag wieder recht sonnig. Und Freitag, Samstag, Sonntag Hochsommerwetter, 30 Grad oder drüber. Und dann auf den Samstag, Sonntag nimmt dann die Gewitterneigung wieder zu.
0: Das Ausblick auf das mehrheitlich sonnige Wetter der nächsten Tage mit dem Rolf Rickli vom Meteotest.
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0: Das ist der Vorfall.
1: Der Herbert Grönemeyer mit der Weg hier auf Radio Monat. Halb acht ist geworden mit ihm. Jetzt gibt es Regionalnachrichten und die gibt es vom Jonas Mirsch.
2: Das Widerstandscamp gegen die Rechenzentren in Behringen muss bis heute Freitag geräumt werden. In der Zürcher Gemeinde Benken ist gestern das angekündigte Widerstandscamp gegen die Rechenzentren in Behringen erst aufgebaut worden. Mehrere Dutzend Personen haben sich dem Camp angeschlossen. Das teilt die Gruppe mit dem Namen Aufstände der Allmende mit, die das Camp organisiert. Die Kantonspolizei Zürich ist gestern kurz darauf mit einem größeren Aufgebot aufgetaucht und hat Personenkontrollen durchgeführt. Weiter wurden auch Platzverweise ausgesprochen. Laut der Kantonspolizei Zürich liege für das Camp keine Bewilligung vor, deshalb müsse es wieder abgebrochen werden. Die Gruppe habe sich noch nicht entschieden, ob sie auf die Weisung der Polizei hören wird. Nach 34 Jahren als Gemeindepräsident von Buchberg tritt Hans-Peter Kern Ende 2026 von seinem Amt zurück. Der langjährige Gemeindepräsident begründet seinen Entscheid mit dem passenden Zeitpunkt für einen Wechsel, wie die Schaffhauser Nachrichten heute schreiben. Kern hinterlässt eine finanziell solide aufgestellte Gemeinde und verweist auf einen eingespielten Gemeinderat sowie frühzeitig getätigte Investitionen. Über seine Nachfolge wird im Herbst entschieden. Die Wahl des Gemeindepräsidiums findet am 27. September statt. Eine mögliche Ersatzwahl für den Gemeinderat am 29. November. Die Stadt Schaffhausen spendet 5'000 Franken für die Opfer des Erdbebens in Venezuela. Das teilt die Stadt mit. Der Stadtrat überweist das Geld an die Glückskette. Diese unterstützt den Aufbau von provisorischen Unterkünften. Zudem wird das Geld für die medizinische Versorgung und für den Zugang zu sauberem Trinkwasser eingesetzt. Die Spende wird dem Heinrich-Schlatter-Fonds entnommen. In Neuhausen ist gestern die Wiedereröffnung der Radiologie Posthof gefeiert worden. Rund 6 Monate lang dauerte Umbau. Mit dem Umbau ist erstmals auch ein sogenanntes PET-CT-Untersuchung möglich. Das sagt der Chefarzt der Radiologie und Nuklearmedizin in den Spitälern Schaffhausen, Andreas Gutzeit. Da haben wir offenbar Tonprobleme. Wir probieren es nochmal. In dem Fall möchte ich den Ton heute nicht. Mit dem PET-CT können Patientinnen und Patienten auf Tumore oder entzündliche Krankheiten untersucht werden. Gutzeit rechnet damit, dass durch das PET-CT-Gerät jährlich über 700 neue Patientinnen und Patienten in der Radiologie Posthof anfallen. Diese Woche sind bereits erste Patienten mit dem PET-CT untersucht worden. Neben dem PET-CT bietet die Radiologie künftig auch das Mammographie-Screening an. Dies soll frühestens Ende des Jahres möglich sein. Die Kosten für den Umbau und die Anschaffung der neuen Geräte bewegen sich im einstelligen Millionenbereich.
1: Am Morgen teils noch ein bisschen Regen möglich. Der Tag dauert dann aber meistens ein bisschen Mix aus Sonne und Wolken. Gerade im Verlauf des Tages sollten die Wolken dann eher noch ein bisschen auflockern. Temperaturen Höchstwert um die 26 Grad und aktuell Wert so um die 19 Grad im Sendegebiet. Keine Störungsmeldungen haben wir von der Strasse. Es sollte alles mehr oder weniger rund laufen. Wir wünschen, dass es so bleibt und ganz eine gute Reise ans Ziel. Die Schweizer Fußballnazi steht im WM-Achtelfinal. Das, nachdem sie heute Morgen gegen Algerien das 16. Achtelfinal mit 2-0 gewonnen haben. Mein Vis-à-vis, der Jonas Mielsch, ist aber schon fleissig unterwegs heute Morgen. Wie viele Leute hast du gesehen, Jonas?
3: Insgesamt etwa 150 Personen, die den Match geschaut haben.
1: Also Public Viewing zum einen, bist du bei der Hopfenstube
3: auf dem Herrenacker. Im Green Duck. Und das Beste war, auf dem Weg von der Hopfenstube Richtung runter zum Green Duck bin ich am Regierungsgebäude vom Schaffhauser Kanton vorbeigelaufen und dann hat es ja dort das Hotel, ich weiss den Namen nicht mehr, mit diesen blauen Türmchen. Dort hat jemand im Hotelzimmer hat man reinschauen können, wie er den Match schaut. Ich habe ein Foto davon gemacht, kann man noch auf unserer Webseite nachschauen.
1: Also ganz viele Leute extra früh aufgestanden und haben den Match geschaut. Hat sich gelohnt, 2-0 gewinnt die Schweiz. Ein paar Stimmen aus dem Schweizer Team zu dem Match gibt es um die 10 vor 8. Zuerst geht es ab auf Bütenhardt. In der Schaffhauser Gemeinde gibt es morgen ein Mini-Spektakel am Himmel, nämlich mit einem Tag des offenen Flugplatzes und Modellflugplausch. Alle Infos dazu gibt es in unserem Veranstaltungstipp gerade in ein paar Minuten. Am Mikrofon, das ist der Samuel Peter. Ich wünsche ganz einen guten Morgen miteinander.

0: Künstler Olivia Dean mit «So easy» auf Radio Munot. Geht noch 18 Minuten, dann ist es 8.
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0: Ferngesteuerte Autos, Carrera-Rennbahn oder elektrische Eisenbahn. Als Kind gibt es einen Haufen so Spielsachen. Aber warum als Kind aufhören? Die Modellgruppe Schaffhausen gibt es seit über 75 Jahren. Normalerweise treffen sie sich unter sich. Morgen dürfen aber alle mitmachen und ausprobieren. Alle Infos zu dem Anlass gibt es im Veranstaltungstipp von der Sophie Wirth.
2: Über einen Modellflugplatz Oberitik in Bütterhardt kreist morgen Nachmittag der eine oder andere Modellflüger. Die Modellfluggruppe Schaffhausen trifft sich dort regelmässig. Es wirkt wie ein teures Hobby, sechs aber nicht. Gerade weil sie sich gegenseitig helfen, wenn etwas kaputt ist. Zum einen tieferen Einblick geben, gibt es morgen einen öffentlichen Anlass, wie der Präsident Roger Fessler sagt.
3: Für uns ist es ein Anliegen, dass wir ein gutes Einvernehmen haben mit der Bevölkerung und den Nachbarn. Und wenn man das erreichen will, tut man am besten informieren und gibt den Leuten einen Einblick in das, was man macht. Und das ist das Ziel von dem Anlass, dass wir den Flugplatz aufmachen, zeigen, was die Modellfluggruppe macht und unser Hobby können entsprechend erklären.
2: Ab dem 2 bis um 5 Uhr am Nachmittag ist der Flugplatz für alle Interessierten offen und es wartet ein volles Programm.
3: Wir werden anbieten, dass man kann am Doppelsteuer mit einem Fluglehrer selber ein Modell fliegen kann. Völlig gefahrlos, weil der Fluglehrer jederzeit kann übernehmen kann. Da kann man also mal probieren, wie sich das anfühlt. Wir haben auch unsere Modellpiloten auf dem Platz und wir zeigen eigentlich, wie so ein Standard-Modellflugnachmittag auf dem Flugplatz stattfindet und zeigen unsere Modelle und fliegen die auch.
2: Fliegen können praktisch alle mit diesen Modellflügen, von Kind bis Erwachsen, meint der Präsident von der Schaffhauser Modellfluggruppe, der Roger Fessler.
3: Natürlich braucht es ein gewisses Alter, dass sie dann auch selber fliegen können. Wir wollen die Kinder auch zusammen mit den Eltern auf dem Platz haben, weil oft, wenn jemand Jüngere das Hobby betreibt, ist es wichtig, dass die Eltern das unterstützen. Auch Grosseltern sind willkommen. Also es ist wirklich für die ganze Bevölkerung.
2: Festwirtschaft gibt es vor Ort nicht, aber genug Sitzmöglichkeiten und Grillstellen, um seine eigenen Grilladen zu machen. Der Tag vom offenen Flugplatz und alles rund um den Modellflugplausch auf dem Flugplatz Oberitik in Bütterhardt ist gratis. Und auch das Wetter passt, darum heisst es eigentlich nur noch Sonnenschutz einpacken und Abflug.
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0: Billy Idol mit Rebel Yell auf Radio Muno. Schönen guten Morgen miteinander. Willkommen im Freitag. Genau 10 Minuten noch der Nacht. Und es ist eben ein sehr guter Morgen. Nicht nur, weil Freitag ist und das Wochenende vor der Tür steht, sondern weil die Fußballnationalmannschaft Schweizer heute Morgen der WM16-Viertelfinal gegen Algerien mit 2:0 gewinnt. Die Schweiz steht im WM-Achtelfinal. Gerade mal 10 Minuten ist es gegangen. Die Schweiz hat 1:0 geführt, dank Breel Embolo. Und das auf dem Pass von Johan Manzambi. Und der Manzambi, der hat schon nach dem letzten Spiel davon geredet, dass ihm alles wie ein Traum vorkommt. Und der Traum, der ging jetzt weiter und werde immer schöner, hat er im SRF nach dem 16. Finalspiel gesagt.
1: Ja, immer schöner, weil wir immer weitergehen. Ich hoffe, dass wir noch mehr weitergehen können. Ja. Sie haben gut gezockt, aber wir wissen, wir haben gute Qualität. Und ja, wir haben gezeigt unsere Qualität und er hat dann 2:0 gewonnen.
0: Auch der Torschütze zum 1:0 und eben auch MVP vom Spiel, der Breel Embolo, ist im SRF-Interview gewesen und ihm sind Szenen gezeigt worden aus einem Public Viewing, glaube ich, in Winterthur, nachdem er ein Goal geschossen hat. Und das hat ihn sehr, sehr gefreut.
2: Es ist sehr schön, wie gesagt, für alle Kinder, die ich gesehen habe, ich hoffe, sie stehen jetzt auf und ein Lächeln. Danke an alle Leute, die uns unterstützen. Wir spüren das nicht nur daheim, sondern auch hier. Also wir wissen alle, was es bedeutet, wie teuer es ist, wie es schwer ist, auch mit dem Visa da hinzukommen. Das ist nicht selbstverständlich.
0: Sagt der Spieler, der Visa-Probleme hatte. Die Freude bei den Spielern ist auf jeden Fall gross, auch bei den Schweizer Fußballfans natürlich. Die Schweiz gewinnt das 16-Final mit 2:0. Aber der Nazi-Trainer Murat Yakin ist nicht nur zufrieden im SRF-Fazit.
3: Ja, wir haben zu kämpfen gehabt, vor allem gerade die Startphase. Haben wir defensiv, ja, müssen viele Wege gehen, also wir haben keinen Zugriff gehabt. Ja, zum Glück kommt das Goal, haben wir können schnell kurz in dem Moment umstellen, wo dann, ja, ich glaube, das Spiel ein bisschen besser unter Kontrolle gehabt haben. Aber ja, wir haben 2 Goal geschossen, was nötig war, zum Weiterkommen. Das ist sicher sehr erfreulich, aber denke auch eine reife Leistung gewesen.
0: Schlussendlich ist ein Sieg. Und eben auch der Einzug in WM-Achtelfinal. Mehr als zum Beispiel Deutschland geschafft hat. Es ist der erste Sieg von der Schweizer Nationalmannschaft in einer K.O.-Runde an einer WM, übrigens seit 88 Jahren. Zum Glück gibt es neu das 16-Finale, dass wir das mal geschafft haben. Aber vielleicht geht die Reise ja noch weiter. Nicht unmöglich ist es, weil der nächste Gegner, der heisst entweder Ghana oder Kolumbien. Also keiner von den ganz, ganz grossen Namen, auch wenn es sicher nicht einfach wird. Aber mal schauen, wie es rauskommt. WM-Achtelfinale von der Schweiz gegen Ghana oder Kolumbien ist am nächsten Dienstag am Abend um 10 Uhr Schweizer Zeit.

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1: Am Mikrofon ist Georges Wersch. Die Glückskette hat gestern Donnerstag über 10 Millionen Franken an Spenden für die Erdbebenopfer in Venezuela gesammelt. Zehntausende Menschen aus allen Landesteilen beteiligten sich am Spendentag, wie die Verantwortlichen der Glückskette mitteilten. Eröffnet wurde der Nationale Solidaritätstag von Bundespräsident Guy Parmelin. Gemeinsam mit den SRG-Sendern und privaten Radios rief die Glückskette zur Solidarität mit den Menschen in Venezuela auf. In den Telefonzentralen in Zürich, Genf, Lugano und Chur nahmen Freiwillige und bekannte Persönlichkeiten den ganzen Tag Spendenzusagen entgegen. Gegner eines Luxusimmobilienprojekts in einem albanischen Naturschutzgebiet sind bei ihrem Protest in der Hauptstadt Tirana mit der Polizei zusammengestoßen. Die Demonstrierenden versuchten, das Parlamentsgebäude zu blockieren und warfen Eier und Mehl gegen die Polizei, wie albanische Medien berichteten. Die Beamten setzten Wasserwerfer und Pfefferspray ein, um die Menge zurückzudrängen. Es kam zu Festnahmen, mehrere Menschen wurden verletzt. Der Protest richtete sich gegen die geplante Verbauung von Teilen der Lagune von Narta im Delta des Flusses Vidosa durch US-amerikanische Investoren. Zur Wirtschaft. Die 100 wertvollsten börsenkotierten Unternehmen der Welt sind im ersten Halbjahr 2026 zusammen 61,9 Billionen Dollar wert. Ein neuer Höchststand. Das zeigt eine Analyse des Beratungsunternehmens EY. Die Weltbörsen dominieren weiterhin US-Technologiekonzerne, angeführt vom Chip-Hersteller Nvidia. Die Schweiz ist mit Roche, Novartis und Nestle vertreten und neu auch mit ABB, das einen Sprung von Rang 143 auf Rang 99 schafft. Und natürlich Fußball. Die Schweiz steht an der Fußballweltmeisterschaft im Achtelfinale. Die Nazi besiegte Algerien in einem einseitigen Spiel mit 2:0. Die Tore für die Schweiz erzielten Breel Embolo und Dan Ndoye. Im Achtelfinale werden die Schweizer entweder auf Ghana oder Kolumbien treffen, welche in der Nacht auf morgen gegeneinander spielen. Das Achtelfinale der Schweiz findet am Dienstagabend um 22 Uhr Schweizer Zeit in Vancouver statt.
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3: Scamp gegen Datenzentrum zu Behringen.

0: 20 Jahre im Amt. Der Zeitpunkt sei gut für einen Wechsel zu der Hans-Peter Kern gegenüber den Schaffhauser Nachrichten. Über seine Nachfolge wird im Herbst entschieden. Die Wahl für das Gemeindepräsidium findet am 27. September statt. Und die Zürcher Kantonspolizei hat im Jahr 2025 täglich 21 Mal ausrücken wegen familiärer Konflikt oder häuslicher Gewalt. Das zeigt ein umfassendes Monitoring vom Kanton Zürich, das gestern veröffentlicht worden ist. Am häufigsten hat die Polizei Tätlichkeiten, Drohungen und einfache Körperverletzungen registriert.
1: Heute ist ein bisschen wechselhaft. Morgen eventuell noch ein bisschen Regen möglich im Sendegebiet. Der Tag tut dann einen Mix aus Sonne und Wolken. Der Nachmittag sollte die Wolken eher noch ein bisschen mehr auflockern. Und das Ganze mit Temperaturen jetzt schon um die 17 bis 20 Grad. Höchstwert von etwa 26 Grad gibt es heute. Keine Meldung haben wir von der Strasse und Schiene. Wahrscheinlich alle WM-Public-Match geschaut und dürfen jetzt eh nicht im Auto fahren. Es läuft auf jeden Fall rund auf der Strasse. Nach unseren Informationen wünschen dann und

0: sich der sogenannte Beutetreff gegeben. Bei schönem Wetter war er auf dem Dorfplatz und bei schlechtem Wetter oder auch in Wintermonaten im alten Feuerwehrschopf. Wie hat Gemeinderatsmitglied von Beutenhardt und Projektleiter vom Projekt Beutetreff, der Florian Dornbierer, sagt, sei der Treff für alle gewesen.
1: Es war ein unzwungenes Zusammenkommen, das sehr geschätzt wurde im Dorf und hat so der Bevölkerung von Beutenhardt die Möglichkeit gegeben, um sich im geselligen Rahmen zu treffen und ein bisschen auszutauschen.
0: Das Interesse am Beutetreff war in der Gemeinde gross gewesen, hat immer mehr Probleme gegeben, wie zum Beispiel fehlende sanitäre Anlagen. Das Projekt Beutetreff möchte das jetzt ändern. Was das Ziel ist, das ist ein ausführliches Thema da bei uns. Geht in gut 7 Minuten. Am Mikrofon der Samuel Peter. Ganz einen guten Morgen wünsche ich.

hier auf Radio Mono zum Start im Freitag. Schönen guten Morgen miteinander. Guten Morgen ist es mit einem Schweizer Sieg im WM 16. Final gegen Algerien gibt es einen 2:0 Sieg. Die Schweizer dann am nächsten Dienstag im WM Achtelfinal nochmal im Einsatz.

0: Trend verändert sich mit den Jahren. Zum Beispiel gehen Restaurants zu oder es werden ältere Gebäude umgebaut oder auch abgerissen. Für die einen heisst das ein Neustart, für andere ein Wegfall von Platz, wo man sich treffen kann. Gerade für ältere Leute sind so Orte aber wichtig. In der Schaffhauser Gemeinde Bütenhardt ist der sogenannte Bütti-Treffen so ein Ort. Der macht im Moment aber grosse Veränderungen durch. Die Hintergründe dazu hat Soraya Weber.
1: Der alte Führerschopf in der Gemeinde Bütenhardt steht unscheinbar da und sieht ungebraucht aus. Dem ist aber nicht so. Seit dem September 2023 ist monatlich in den kalten Wintermonaten und bei schlechtem Wetter dort innen der Bütti-Treff. Bei schönem Wetter ist der vorne aussen. Beim Bütti-Treff treffen sich die Leute aus der Gemeinde, um es zusammen lustig zu haben und in Gesellschaft zu sein. Der Ort hat aber auch seine Probleme, wie es Gemeinderatsmitglied von Bütenhardt, Florian Dornbierer, sagt.
2: Einerseits haben wir keine Sanitäranlagen, das heisst, wir mussten Toy-Toys organisieren. Wir haben keine Heizmöglichkeiten, wir haben keine Küche, also keine Möglichkeiten zum Kochen, keine Möglichkeiten zum Abwäschen.
1: Dazu kam die Organisation, die von einem Senioren-Ehepaar getragen worden ist. Um in der Infrastruktur und in der Organisation was zu ändern, ist ein neues Konzept ausgearbeitet worden. Das unter der Leitung von Florian Dornbierer.
2: Wir möchten eine nachhaltige Infrastruktur bauen. Einerseits, wo der ganze Komfort ermöglicht. Sprich, wir werden eine Küche haben, es wird zukünftige Sanitäranlage geben, einen grosszügigen Gastraum, einen Vorratsraum. Gleichzeitig werden wir schauen, dass das Gebäude saniert wird. Also es wird gemäss Minergie-Standard isoliert. Es gibt eine PV-Anlage aufs Dach.
1: Und das Wichtigste im Umgang mit älteren Leuten, alles soll barrierefrei sein, was hier auch berücksichtigt werde. Dazu kommt ein Verein, der neu die Leitung und Durchführung der Anlässe vom Bütti-Treff organisiert und leitet. Mit dem neuen Konzept sehe ich da nämlich einiges geplant zum gewohnten geselligen Zusammensein.
2: Es wird andere Anlässe geben, wie zum Beispiel mal einen Jassnachmittag, einen Kinder- oder einen Familientag, ein Kino oder einen Mittagstisch für Senioren oder auch für Kinder. Durch das, dass wir nachher so gut mit den baulichen Aspekten aufgestellt sind, haben wir wirklich die Möglichkeit, das Angebot so breit abzufächern wie nur möglich.
1: So eine Renovation, gerade von einem älteren Gebäude ohne Isolation und Kanalisationsanschluss, kostet einiges an Geld. Die Gemeinde Bütenhardt rechnet bei diesem Projekt mit Kosten von rund 425'000 Franken. Davon kommen über 200'000 Franken von Gönner und Sponsoren zusammen, wie zum Beispiel der Jakob und Emma Winter Stiftung oder dem Mikrokulturfonds.
2: Gleichzeitig haben wir auch gewisse Beträge Eigenleistung, sprich viel Arbeit, die wir jetzt schon durchgeführt haben im Abbruch, aber auch in zukünftigen Bauphasen werden wir in Eigenleistung erbringen, also Leute aus dem Dorf, die sich da bereit erklärt haben, zum helfen.
1: Dazu kommt, dass bei diesem Projekt darauf geschaut wird, dass möglichst viele Sachen wiederverwendet werden können, wie zum Beispiel Ziegel auf dem Dach. Seit dem Start der Planung ist da schon einiges gegangen, wie zum Beispiel ein Grossteil vom Abbruch im Inneren. Jetzt geht es in die heisse Phase und schon bald steht dann da auch der Innenausbau an. Das Ziel ist, dass der neue Bütti-Treff in der Gemeinde Bütenhardt am grossen Dorffest im Herbst dieses Jahr eröffnet werden kann.
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0: Clean Bandit mit der Jess Clean und Rather Be hier auf Radio Munot. Wir sind im Schlusssport, Richtung Wochenende, wo ziemlich sonnig sollte werden. Der Weg dort heute ist aber teils noch ein bisschen grau.
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0: Es gibt zum Start in Freitag noch so ein bisschen Mix zwischen grau und hell und eben auch nicht ganz ausgeschlossen, dass es vielleicht noch ein bisschen Regen kann geben kann, wie uns das heute Morgen früh der Ralf Rickli von Meteotest erzählt hat.
2: Ja, wenn man jetzt an den Himmel schaut, dann sieht man einerseits das blaue Wolkenlucken und man sieht die grauen Wolken, die sind verantwortlich, dass der Morgen eigentlich schon recht mild ist, aktuell 19 Grad in Schaffhausen, 17 in Hallau. Und dann der Vormittag weiterhin, dass es Mix aus Wolken und ein paar blauen Lücken und eben aus dieser Wolkenkasse vielleicht mal kurz ein bisschen netzen, summa summarum, aber Trocknungswetter. Nachmittag nehmen die blauen Flecken zu, die Lücken, der Abend ist mild und trocken und die Nacht auf den Samstag klar und dann geht die Temperatur zurück. Morgen haben wir andere Werte, morgen liegen wir so bei etwa 13 Grad am Morgen.
0: Also 13 Grad am Morgen heisst aber nicht, dass es irgendwie ein kaltes, nasses Wochenende gibt. Das Wochenende selber sollte nämlich trocken bleiben. Es wird ziemlich sonnig und eben auch warm.
2: Wir haben einen Hochdruck von Westen, am Rheiner Westwind, im Basel Nordwind. Das heisst, Strömung reisst auseinander und das Auseinanderreissen von der Strömung garantiert den blauen Himmel, Grand Beau, 16 Stunden Sonne und der Abend mild und trocken.
0: Also, ein flottes Wochenende, wo uns da wettermässig bevorsteht. Und aber auch schon mal der Blick auf die nächste Woche. Sieht aus, als gäbe es weiterhin dann Sommerwetter.
2: Sieht nach Sommerwetter aus, mit kleinen Nuancen. Der Montag sehr sonnig und warm. Am Dienstag dichtere Wolkenfelder. Voraussichtlich trocken. In der Nacht auf den Mittwoch vielleicht einmal wenig Regen möglich. Betonung auf möglich, es muss nicht. Und wechselnd bewölkt am Mittwoch. Dann Donnerstag wieder recht sonnig. Und Freitag, Samstag, Sonntag Hochsommerwetter, 30 Grad oder drüber. Und dann auf den Samstag, Sonntag nimmt dann die Gewitterneigung wieder zu.
0: Das ist der Ausblick aufs, vor allem in den nächsten Tagen, eher sonnige Wetter mit dem Ralf Rickli vom Meteotest.
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0: Lana Del Rey mit ihrem Summertime Sadness hier auf Radio Wunot. Jetzt genau 8:30 Worte. Darum gibt es jetzt Regionalnachrichten. Gibt es vom Jonas Melsch.
1: Das Widerstandscamp gegen die Rechenzentren in Behringen muss bis heute Freitag geräumt werden. In der Zürcher Gemeinde Benken ist gestern das angekündigte Widerstandscamp gegen die Rechenzentren in Behringen erst aufgebaut worden. Mehrere Dutzend Personen haben sich dem Camp angeschlossen. Das teilt die Gruppe mit dem Namen Aufstände der Allemende mit, die das Camp organisiert. Die Kantonspolizei Zürich ist gestern kurz darauf mit einem größeren Aufgebot aufgetaucht und hat Personenkontrollen durchgeführt. Weiter wurden auch Platzverweise ausgesprochen. Laut der Kantonspolizei Zürich liege für das Camp keine Bewilligung vor, deshalb müsse es wieder abgebrochen werden. Die Gruppe habe sich noch nicht entschieden, ob sie auf die Weisung der Polizei hören wird. Nach 34 Jahren als Gemeindepräsident von Buchberg tritt Hans-Peter Kern Ende 2026 von seinem Amt zurück. Der langjährige Gemeindepräsident begründet seinen Entscheid mit dem passenden Zeitpunkt für einen Wechsel, wie die Schaffhauser Nachrichten heute schreiben. Kern hinterlässt eine finanziell solide aufgestellte Gemeinde Buchberg und verweist auf ein eingespieltes Gemeinderatsteam sowie frühzeitig getätigte Investitionen. Über seine Nachfolge wird im Herbst entschieden. Die Wahl des Gemeindepräsidiums findet am 27. September statt, eine mögliche Ersatzwahl für den Gemeinderat am 29. November. Die Stadt Schaffhausen spendet 5'000 Franken für die Opfer des Erdbebens in Venezuela. Das teilt die Stadt mit. Der Stadtrat überweist das Geld an die Glückskette. Diese unterstützt den Aufbau von provisorischen Unterkünften. Zudem wird das Geld für die medizinische Versorgung und für den Zugang zu sauberem Trinkwasser eingesetzt. Die Spende wird dem Heinrich-Schlatter-Fonds entnommen. In Neuhausen ist gestern die Wiedereröffnung der Radiologie Posthof gefeiert worden. Rund 6 Monate lang dauerte der Umbau. Mit dem Umbau ist erstmals auch eine sogenannte PET-CT-Untersuchung möglich. Das sagt der Chefarzt der Radiologie und Nuklearmedizin in den Spitäler Schaffhausen, Andreas Gutzeit.
2: Viele Patienten sind bisher in andere Kantone gegangen, um diese Diagnostik dort zu machen. Das waren sehr viele Patienten. Also es gab ein großes oder gibt ein größeres Bedürfnis hier auch in Schaffhausen, damit Menschen, die erkrankt sind oder auch alt sind, nicht mehr so weit fahren müssen, sondern hier wohnortnah versorgt werden können.
1: Mit dem PET-CT können Patientinnen und Patienten auf Tumore oder entzündliche Krankheiten untersucht werden. Gutzeit rechnet damit, dass durch das PET-CT-Gerät jährlich über 700 neue Patientinnen und Patienten in der Radiologie Posthof anfallen. Diese Woche sind bereits Patienten mit dem PET-CT untersucht worden. Neben dem PET-CT bietet die Radiologie künftig auch das Mammographie-Screening an. Dies soll frühestens Ende des Jahres möglich sein. Die Kosten für den Umbau und die Anschaffung der neuen Geräte bewegen sich im einstelligen Millionenbereich.
0: Morgen, teils bewölkt. Auch nicht ganz ausgeschlossen, dass es irgendwo noch ein paar Regentropfen könnte geben. Aber eben, muss nicht sein. Der Tag durch sollte es dann eigentlich trocken bleiben und auch die Sonne sich noch ein bisschen mehr zeigen. Die Wolken lockern auf im Verlauf des Nachmittags. Das Ganze noch aktuell mit 18, 19 Grad. Höchstwert um die 26 heute. Kein Malte geben wir nach wie vor auf unserem Verkehrsradar. Es sollte laufen. Gute Fahrt wünschen wir. Seit dem Jahr 2006 gibt es in der Schweiz sogenannte Airplay Charts. Das ist eine Hitparade, wo es darum geht, welche Lieder in den Schweizer Radios am meisten gespielt werden. Und erst 14 Jahre nach der Einführung im Jahr 2020 ist in den Schweizer Airplay Charts zum ersten Mal eine Schweizerin ganz vorne gewesen. Und das mit gerade mal 19 Jahren. Debüt-Single «Nightmare» von der jungen Sogallerin Joya Marlene war so ein bisschen ihr Durchbruch in der Schweizer Musikszene. Unter anderem hat es auch einen Swiss Music Award dafür für den besten Hit. Mittlerweile ist die junge Dame schon ein paar Jahre älter und hat in den letzten Jahren einiges erreicht und gemacht. Und auf das schauen wir und hören die allerneueste Single von der Joya Marlene. Das in unserer Schweizer Musikrubrik «Swiss Mates» geht in gut 7 Minuten. Am Mikrofon der Samuel Peter. Ganz einen guten Start in Freitagmorgen wünsche ich.

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0: Down. Mit Radio Monat, jeden Freitag ist noch einen schönen guten Morgen miteinander. Wenn der Vater ein Hobbymusiker ist und der Bruder in einer Band spielt, dann ist es nicht so überraschend, dass man die Tochter auch den Weg zu der Musik findet. So passiert St. Gallen bei der Familie Schädler, wo die Joya sich mittlerweile im ganzen Land einen Namen gemacht hat mit ihrem Künstlernamen Joya Marlene.
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0: Schon als Kind ist sie auf Bühnen gestanden und hat eigene Songs geschrieben. Mit 12 hat sie gelernt Gitarre spielen, hat angefangen öffentlich auftreten. Und im Jahr 2020, wo Joya gerade mal 17 war, kommt ihre Debütsingle Nightmare raus. Der erste offizielle Song von ihr schafft es in den Schweizer Charts auf Platz 25, aber in den Airplay-Charts, also der Hitparade von den Songs, die am meisten in den Schweizer Radios laufen, schafft es Joya Marlene mit ihrem ersten Song und eben auch als erste Schweizerin auf den Platz 1. Dazu gibt es kurz darauf, an den Swiss Music Awards 2022 gerade 3 Preise, unter anderem eben auch für den Debütsong, der als beste Hit ausgezeichnet wird. In den letzten paar Jahren hat Joya Marlene eine EP und 2 Alben rausgebracht, obwohl gewisse Medien auch von 2 EPs reden. Und das letzte Album, das im Januar 25 erschienen ist, ist ein Debütalbum mit dem Titel «The Wind is Picking Up». Unter anderem mit dem Song «I Think I'm in Love» drauf, wo der auch regelmäßig bei Radio Mono gelaufen ist. Dazu ist Joya unter anderem aufgefallen auf dem 2023 in der Sendung «Sing meinen Song» hat sie mitgemacht, wo sie zum Beispiel die Basler-Sängerin Anna Rossinelli gecovert hat. Also, Anna Rossinelli hat den Joya-Song «Nightmare» rockiger gemacht. Rockig gut, aber das Original gefällt mir da doch noch ein bisschen besser. Erst 23 ist Joya Marlene Stand heute und eben schon einen Haufen gemacht und erreicht hat sie. So ist allein im letzten Jahr der Joya Marlene ihr Album erschienen. Sie ist im Frühling auf eine musikalische Reise auf Los Angeles und Nashville. Im Sommer hat sie einen Haufen Festival-Auftritt gehabt im In- und Ausland, unter anderem am St. Galler oder auch am Stars in Town. Und im Oktober letztes Jahr hat sie eine Club-Tour durch Deutschland gemacht. Jetzt gibt es ganz neue Song, respektive muss man sagen, es ist eine neue Single, weil der Song ist nicht mehr ganz so neu. Joya Marlene hat er schon lange in ihrem Live-Set und hat immer regelmäßig ganz herzige Reaktionen dazu bekommen. Darum gibt es diesen Song jetzt auch noch offiziell als Single. Konzertgänger kennen den schon und für alle anderen vielleicht etwas Neues. Unser heutiger Swiss Made Joya Marlene mit dem Lied «Two Lovers».

0: Lovers Like You singt Joya Marleen in ihrer neuen Single Two Lovers. Zwei Liebende. Und passt gerade wunderbar zum nächsten Thema. Heiraten ist bei vielen ja etwas Persönliches, auch wenn das dann doch mit vielen Leuten gefeiert wird. Aber ganz so extrem wie die Hochzeit, die aktuell in den USA ist, wird es bei niemandem. Behaupte ich jetzt einfach einmal. Die Rede ist vom wahrscheinlich grössten Promi-Ereignis vom Jahr. Die Rede ist von der Hochzeit von Taylor Swift und dem Footballstar Travis Kelce. Das soll das Wochenende passieren, dass die zwei heiraten, und zwar im Madison Square Garden, der berühmtesten Mehrzweck-Arena von New York. Ein paar Infos zu dem Mega-Event gibt es jetzt direkt aus den USA. Von dort berichtet nämlich Tina Eck für die deutsche Presseagentur. Tina, ein Haufen ist ja, glaube ich, nicht bekannt über die Hochzeit von Taylor Swift. Was deutet darauf ein, dass das Fest heute losgeht?
1: Kurzum, alles. Der Madison Square Garden mitten in Manhattan ist seit Tagen mit Absperrgittern verbarrikadiert. Nur Bahnhof und U-Bahn-Zugang sind offen. Riesige Trucks parken vor den Laderampen und es gibt keine öffentlichen Veranstaltungen in der Mehrzweckhalle über das gesamte lange Wochenende. Dann die Gerüchteküche. Die tut ein Übriges. Da wird wild spekuliert über die große Sause, die so heimlich und hermetisch abgeschirmt ist. 1000 Gäste in Abendrobe, Auftritte vielleicht Stevie Nicks, Tim McGraw, ein Schloss in der Konzerthalle vielleicht. Mal gucken, ob wir was zu sehen bekommen.
0: Also ganz viel ist unklar. Aber warum eigentlich ein Ort der Madison Square Garden? Was macht die Mehrzweck-Arena so besonders?
1: Eigentlich gar nichts. In dieser Riesenhalle im Herzen New Yorks werden große Konzerte abgehalten, genauso wie Sportveranstaltungen oder Parteitage. Unten drunter ist die Penn Station, ein massiver Verkehrsknotenpunkt in New York. Also romantisch, so wie die Zauberbilder von der Verlobung von Swift und Kelce. Also romantisch ist am Madison Square Garden überhaupt nichts. Allerdings lässt sich diese Halle gut absichern und es gibt unterirdische Zugänge, um zum Beispiel den Paparazzi und Swifties zu entkommen. Also ein guter Hochzeitsbunker, besser abgeschirmt als ein Hotel zum Beispiel und innen schön kühl, denn hier herrscht gerade Hitzewelle.
0: Tina Eck ist das aus den USA über die Hochzeit von der Taylor Swift, die also heute oder am Wochenende ist. Details dazu gibt es sehr wenige, noch ganz viele Spekulationen. Es gibt keine Infos über Gäste oder Bräutigam oder auch Trauzeuge. Und für alle Taylor Swift Hochzeitsgäste gilt eben auch ein Handyverbot und eine Schweigepflicht. Gut, 7 Minuten nach, dann ist es 9 Uhr. Das war es mit der Morgenshow zum Start in Freitag. Und ich würde sagen, die Nationalmannschaft, Fußballnationalmannschaft hat gerockt heute Morgen früh. Mit dem Start in der Morgenshow haben wir eben auch gerade den WM-16-Final gewonnen. Die Schweiz gewinnt gegen Algerien 2-0. Und nicht nur die Schweizer Nazi hat gerockt, sondern auch rockig wird es dann nach dem Elfi. Zusammen mit der britischen Rockband Muse. Es gibt ein neues Album von Ihnen, das wir zu unserem Album von der Woche machen. Und das stellen wir dementsprechend auch ausführlich vor. Und zwar heute in unserer Mittagsshow. Für das übernimmt dann ab der 11. Sophie Wirth. Am Mikrofon war bis dahin ist Samuel Peter. Ich bedanke mich fürs Zuhören, wünsche weiterhin gute Unterhaltung und ganz einen guten Schlusssport. Richtig gut.

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1: Am Mikrofon ist George Wirsch. Eine massive Hitzewelle erfasst derzeit den Osten und das Zentrum der USA. Im New Yorker Central Park wurden erstmals seit 14 Jahren 38 Grad Celsius gemessen. Die gefühlte Temperatur lag sogar bei 41 Grad. Mehr als 100 Millionen Menschen sind betroffen. In New York wurden Bibliotheken und öffentliche Gebäude zu Abkühlräumen erklärt. Die Hitzewelle fällt mit den Feierlichkeiten zum 250-jährigen Bestehen der USA und der Fußball-WM zusammen. Die Privatbank Julius Baer hat einen neuen Finanzchef. Peter Burrell übernimmt das Amt per 17. August 2026. Er wechselt von der britischen Großbank Standard Chartered, wo er zuletzt als Interim-Finanzchef tätig war. Burrell löst Ivi Kostakis ab, die ihren Rücktritt bereits im April angekündigt hatte. Julius Baer CEO Stefan Bollinger lobt den Neuzugang für seine internationale Erfahrung und seine Expertise im Wealth Management. An Spitzentagen während der Sommerferien erwartet der Flughafen Zürich mehr als 110.000 Passagiere. Wartezeiten sind vorprogrammiert. Der Flughafen empfiehlt daher mit einer Mitteilung zum Ferienstart frühzeitig einzuchecken und Koffer, wenn möglich, selbst am Self-Bag-Drop-Automaten aufzugeben. Neu sind Flüssigkeitsbehälter bis zu 2 Litern im Handgepäck erlaubt, Thermosflaschen jedoch nicht. Auf der Flughafen-Website werden die jeweils aktuellen Wartezeiten aufgelistet. Und noch dies, die Grillsaison läuft auf Hochtouren. Damit der Grillabend nicht mit einer Lebensmittelvergiftung endet, empfiehlt das Bundesamt für Lebensmittelsicherheit einige einfache Hygieneregeln. Carla Sterche mit Einzelheiten.
2: Jedes Jahr werden in der Schweiz bis zu 10'000 lebensmittelbedingte Magen-Darm-Erkrankungen gemeldet. Die Ursache sind unerwünschte Keime wie Salmonella oder Campylobacter im rohen Fleisch, wo man weder sieht noch schmeckt. Darum empfiehlt das Bundesamt für Lebensmittelsicherheit und Veterinärwesen, verderbliche Lebensmittel bei unter 5 Grad im Kühlschrank zu lagern. Fleisch, Geflügel und Fisch müssen beim Grillieren vollständig durchgegart sein und im Inneren mindestens 70 Grad erreichen. Außerdem sollte rohes und gegartes Fleisch konsequent getrennt werden. Man soll unterschiedliche Teller, Schneidebrettchen und Küchenutensilien brauchen. Und wenn man rohes Fleisch angelangt hat, dann sollte man danach seine Hände gründlich waschen.
3: Jetzt geht es 3 Minuten auf 9 Uhr. Jetzt gibt es die News aus der Region in der Kurzfassung mit dem Jonas Milsch.
4: Das Camp gegen das Datencenter zu Behringen, das sich in Zbinken befindet, muss bis heute geräumt werden. Das berichtet heute die Schaffhauser Nachrichten. Das Camp ist erst gestern eröffnet worden. Kurz darauf ist die Kantonspolizei Zürich vorbeigekommen und hat Personenkontrolle durchgeführt. Weil es keine Bewilligung für das Camp gibt, muss es bis heute wieder abgeräumt werden. Ob die Camper der Weisung der Polizei folgen, ist noch nicht klar. Der Hans-Peter Kern tritt Ende 2026 als Gemeindepräsident von Buchberg zurück. Das nach 34 Jahren im Amt. Der Zeitpunkt sei jetzt gut für einen Wechsel, so der Hans-Peter Kern gegenüber den Schaffhauser Nachrichten. Über seine Nachfolge wird im Herbst entschieden. Die Wahl für das Gemeindepräsidium findet am 27. September statt. Und die Zürcher Kantonspolizei hat im Jahr 2025 täglich eine

angelockert, die Wolken näher auf. Und dann gibt es also den Mix aus Sonne und Wolken mit Temperaturen aktuell um die 19, 20 Grad. Höchstwert von 26 gibt es heute. Keine Meldungen auf unserem Verkehrsradar, aber eine Meldung haben wir bekommen, und zwar betrifft das der Raum Schaffhausen, die Fulachbrücke. Die ist aktuell gesperrt, das Ganze wegen einem Polizeieinsatz. Mehr Details haben wir dazu nicht herausgefunden, aber aktuell Fulachbrücke Schaffhausen, die ist im Moment gesperrt. Sonst wird es laufen, gute Fahrt wünschen wir.

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1: Noch vor 500 Jahren hat man auf dem Rand ab und zu Bären angetroffen. Neben Fleisch von anderen Wildtieren haben sie vor allem Früchte, Pilze und ab und zu auch Honig von wilden Bienen gefressen. Zugegeben, manchmal haben sich die Bären auch noch ihren Bauch auf den Äckern von den Bauern vollgeschlagen. Zu einer Landplage wie beispielsweise Wildsauen, Rehe oder Dachs sind Bären allerdings nie geworden. Und trotzdem, im Mittelalter haben öfters mal Bärenjagden in unserer Gegend stattgefunden. Die sind beim hiesigen Adel und offenbar auch bei den Vertretern der Geistlichkeit sehr beliebt gewesen. Kein Wunder hat es ab und zu auch Streit gegeben. So sind sich beispielsweise im Jahr 1501 die Schaffhauser Ratsherren und die Äbte von den Klöstern Allerheiligen und Reichenau wegen Bärenjagdrecht beschlaten in den Haaren gelegen. Der letzte Bär im Kanton Schaffhausen ist schon 1575 in der Nähe von Bargen erlegt worden. Der Ort trägt übrigens immer noch den Namen Bärenwiesli. Die Ortsbezeichnung gibt es aber auch noch zu Neuhausen und bei Löningen findet man noch einen Bärenmann. Dass der Bär irgendwann wieder in den Kanton Schaffhausen zurückkommt, ist aber eher unwahrscheinlich. Bären sind nämlich scheuche Tiere und machen um die Siedlungen herum in der Regel einen grossen Bogen.
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1: Wir haben folgende aktuelle Verkehrsmeldung. Wegen einem Polizeieinsatz rund um die Moschee bei der Fulachstrasse in der Stadt Schaffhausen kommt es dort zu Verkehrseinschränkungen. Unter anderem ist auch die Buslinie 5 zwischen dem Bahnhof und Herblingen betroffen. Man muss mit Verspätungen rechnen. Autofahrerinnen und Autofahrer sollten den Umweg benutzen.

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1: Wir haben folgende aktuelle Verkehrsmeldung. Wegen einem Polizeieinsatz rund um die Moschee bei der Fulachstrasse in der Stadt Schaffhausen kommt es dort zu Verkehrseinschränkungen. Unter anderem ist auch die Buslinie 5 zwischen dem Bahnhof und Herblingen betroffen. Man muss mit Verspätungen rechnen. Autofahrerinnen und Autofahrer sollten den Umweg benutzen.

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1: Am Mikrofon ist George Wirsch. Eine massive Hitzewelle erfasst derzeit den Osten und das Zentrum der USA. Im New Yorker Central Park wurden erstmals seit 14 Jahren 38 Grad Celsius gemessen. Die gefühlte Temperatur lag sogar bei 41 Grad. Mehr als 100 Millionen Menschen sind betroffen. In New York wurden Bibliotheken und öffentliche Gebäude zu Abkühlräumen erklärt. Die Hitzewelle fällt mit den Feierlichkeiten zum 250-jährigen Bestehen der USA und der Fußball-WM zusammen. Die Privatbank Julius Baer hat einen neuen Finanzchef. Peter Burrell übernimmt das Amt per 17. August 2026. Er wechselt von der britischen Großbank Standard Chartered, wo er zuletzt als Interim-Finanzchef tätig war. Burrell löst Ivy Kostakis ab, die ihren Rücktritt bereits im April angekündigt hatte. Julius Baer CEO Stefan Bollinger lobt den Neuzugang für seine internationale Erfahrung und seine Expertise im Wealth Management. An Spitzentagen während der Sommerferien erwartet der Flughafen Zürich mehr als 110.000 Passagiere. Wartezeiten sind vorprogrammiert. Der Flughafen empfiehlt daher mit einer Mitteilung zum Ferienstart frühzeitig einzuchecken und Koffer, wenn möglich, selbst am Self-Bag-Drop-Automaten aufzugeben. Neu sind Flüssigkeitsbehälter bis zu 2 Litern im Handgepäck erlaubt, Thermosflaschen jedoch nicht. Auf der Flughafen-Website werden die jeweils aktuellen Wartezeiten aufgelistet. Und noch dies, die Grillsaison läuft auf Hochtouren. Damit der Grillabend nicht mit einer Lebensmittelvergiftung endet, empfiehlt das Bundesamt für Lebensmittelsicherheit einige einfache Hygieneregeln. Carla Sterche mit Einzelheiten.
2: Jedes Jahr werden in der Schweiz bis zu 10'000 lebensmittelbedingte Magen-Darm-Erkrankungen gemeldet. Die Ursache sind unerwünschte Keime wie Salmonella oder Campylobacter im rohen Fleisch, wo man weder sieht noch schmeckt. Darum empfiehlt das Bundesamt für Lebensmittelsicherheit und Veterinärwesen, verderbliche Lebensmittel bei unter 5 Grad im Kühlschrank zu lagern. Fleisch, Geflügel und Fisch müssen beim Grillieren vollständig durchgegart sein und im Inneren mindestens 70 Grad erreichen. Außerdem sollte rohes und gegartes Fleisch konsequent getrennt werden. Man soll unterschiedliche Teller, Schneidebrettchen und Küchenutensilien brauchen. Und wenn man rohes Fleisch angelangt hat, dann sollte man danach seine Hände gründlich waschen.
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3: Es hat heute schnell bewölkt, kann im Verlauf des Vormittags vereinzelt noch ein paar Regentropfen geben. Mehrheitlich ist es aber doch schon recht freundlich mit einem Mix aus Sonne und Wolken. Und im Verlauf des Nachmittags sollten die Wolken eher noch ein bisschen mehr auflockern. Die Temperaturen die reichen heute den Tag durch Höchstwert von um die 26 Grad.
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4: Wir haben folgende aktuelle Verkehrsmeldung. Wegen einem Polizeieinsatz rund um die Moschee bei der Fulachstrasse in der Stadt Schaffhausen kommt es dort zu Verkehrseinschränkungen. Unter anderem ist auch die Buslinie 5 zwischen dem Bahnhof und Herblingen betroffen. Man muss mit Verspätungen rechnen. Autofahrerinnen und Autofahrer sollten den Umweg benutzen.

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1: Am Mikrofon ist Philipp Bürgi. Die Schweizer Hotellerie hat im Mai 2026 den dritten Monat in Folge weniger Logiernächte verzeichnet. Besonders bei den Gästen aus dem Ausland waren es weniger als noch vor einem Jahr. Darin dürfte sich auch der Iran-Krieg niedergeschlagen haben. Insgesamt 3,4 Millionen Übernachtungen zählten die hiesigen Hotels im Mai, wie das Bundesamt für Statistik mitteilt. Das sind 1,1% weniger als im Vorjahresmonat. Bei den ausländischen Touristen gingen die Übernachtungen um 1,6% auf 1,8 Millionen zurück. Besonders stark rückläufig war die Nachfrage aus Asien. Nach dem tödlichen Doppelerdbeben in Venezuela will die Regierung einen ersten Fonds von $200 Millionen für den Wiederaufbau einrichten. Die Gelder dafür werde der Internationale Währungsfonds IWF freigeben, teilt die Regierung mit. Für internationale Geldspenden sei zudem ein Konto bei der Lateinamerikanischen Entwicklungsbank eingerichtet worden. Auch dieses Geld solle vor allem in den Wiederaufbau fließen. Nach den jüngsten Behördenangaben kamen beim Erdbeben mindestens 2.295 Menschen ums Leben. Mehr als 11.000 wurden verletzt. Tausende Menschen werden weiterhin vermisst. Die Qualität der europäischen Badegewässer ist offenbar in bestimmten Fällen bei weitem nicht so unbedenklich wie von der zuständigen europäischen Behörde angegeben. Der Grund: Die Bewertung der Europäischen Umweltagentur basiert lediglich auf Messungen von zwei Fäkalbakterien. Andere Erreger und Dutzende chemische Schadstoffe werden dagegen nicht berücksichtigt, obwohl der Behörde auch diese Werte für Badegewässer vorliegen. Nicht berücksichtigt werden unter anderem Cyanobakterien, chemische Schadstoffe wie etwa Pestizide, Mineralöle und PFAS. Zum Sport Eishockey. Alexander Ovechkin hat noch nicht genug. Der Rekordtorschütze der NHL hat seinen Vertrag bei den Washington Capitals verlängert und steht damit vor seiner 22. Saison in der besten Eishockey-Liga der Welt. In der vergangenen Saison gelangen ihm in 82 Spielen 64 Scorerpunkte. Im April 2025 war Ovechkin nach seinem 895. Tor in der Regular Season zum Rekordtorschützen der NHL aufgestiegen und hat damit Wayne Gretzky abgelöst.
2: Sonne und Wolken wechseln sich heute Tag durch. Es kann noch ein paar einzelne Regentropfen geben, sollte aber eigentlich trocken bleiben. 22 Grad haben wir im Moment schon draussen, kann noch darauf bis auf etwa 26 Grad. Sieht grundsätzlich recht gut aus. Wir haben nur noch die Meldung, dass es wegen einem laufenden Polizeieinsatz rund um die Fulachbrücke in der Stadt Schaffhausen ein bisschen länger gehen kann. Davon betroffen ist auch die Buslinie 5 zwischen dem Schaffhausen Bahnhof und Herblingen. Ich wünsche euch eine ganz gute Fahrt. Freitag ist es und Freitag heisst bei uns ein Haufen Musik, also vor allem neue Musik in Form von einem neuen Album. Heute ist das eines von einer Band, die es seit dem 1994 gibt. Und gerade die aus der Rockrichtung werdet ihr kennen. Sie haben immer mal wieder Hits gehabt, einer davon Uprising. Wir hören rein, ihr neues 10. Album von Muse, The Wow Signal heisst das. Das machen wir in dieser halben Stunde am Mikrofon in dieser Mittagsshow von dem Freitag, 3. Juli. Sophie wird schön, gehen wir zusammen durch den Tag.

0: Neue Musik Out of the Dark von Clock. Clock kommt ein bisschen ruhiger daher. 7 Minuten nach Melfi haben wir es. Und ich würde sagen, wir drehen ein bisschen auf. Es ist Zeit, um euch ein bisschen neue Musik um die Ohren zu hauen.
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0: Zusammengewürfelt aus verschiedenen College-Bands haben Matthew Bellamy, Chris Wolstenholm und Dominic Howard unter dem Namen Rocket Baby Dolls im 1994 an einem Band-Wettbewerb mitgemacht. Die haben es gewonnen, dann beschlossen, ihre Jobs zu gründen, die Uni zu schmeissen und als britische Rockband Muse ihr Glück zu versuchen. Und ich würde sagen, es hat sich gelohnt. Die letzten 6 Alben haben es in Großbritannien, aber eben auch in der Schweiz, bis auf Platz 1 geschafft.

0: Am Anfang, also nach den ersten beiden EPs von Muse, hat noch kein britischer Produzent die Band unter Vertrag nehmen. Darum haben es einfach die Amerikaner gemacht mit Maverick Records, wo mit ihnen dann auch das erste Album unter dem Namen Showbiz aufgenommen hat. Der Sänger Matthew Bellamy erinnert sich zurück an 1999, wo das Album rausgekommen ist. Er war dort so um die 21 gewesen und hat noch in Erinnerung, dass ich halb nervös war, wie er bei K-Rock erzählt.
1: I was my like early 20s, 21 I think. I was like 99. It was in 99, and then got flown out here by Maverick Records to do a show. I remember being like really nervous and being like, oh my god, this is like my life is on the line here, you know. Back then I thought like, oh, this is great. I'll take a break from my day job and go and pretend to be a rock star for a year, and ended up doing it for the rest of my life. So it's been an amazing journey.
0: Er hat damals gedacht, er macht Pause von seinem normalen Job und macht jetzt also auf Rockstar für ein Jahr lang und hat damit dann geendet, dass er es für den Rest von seinem Leben übermacht. In den nächsten Jahren, also den frühen 2000er, haben sie an Festivals zu Europa gespielt und sogar Konzerte zu Japan und Australien gegeben. Der erste richtige grosse Erfolg haben sie im 2006 gehabt mit Black Holes and Revelations, wo auch der Song Supermassive Black Hole drauf ist. Ist ja dann auch nochmal so ein bisschen bekannt worden, weil es der Soundtrack wurde ist von Twilight. Wir kennen die Szene, wo es Baseball spielt. Sie sind auf jeden Fall auf eine fast ausverkaufte Welttournee, haben das Londoner Wembley Stadion ausverkauft und haben an grossen Festivals gespielt wie Rock am Ring. Ihre Songs und Alben, die haben immer ein bisschen spezielle Titel, die auch so ein bisschen aufs Weltall hindeuten, wie bei Black Holes, Dead Star oder Starlight. Sie sind schon immer ein bisschen fasziniert vom Weltall und ihres neuesten und zehnten Studioalbum mit genau 10 Songs drauf heisst The Wow Signal. Was das mit dieser Faszination zu tun hat, das schauen wir uns an. Zuerst hören wir aber einfach rein.

0: Night Shift Superstar, neue Musik von Muse, der britischen Rockband, die vor genau einer Woche ihr 10. Studioalbum rausgegeben. Und das ist unser Album von der Woche.
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0: Glaubt ihr an außerirdisches Leben? Seit einer gefühlten Ewigkeit probieren die Menschen zu beweisen oder einfach herauszufinden, ob es in unserer Galaxie noch anderes Leben gibt. 1977 hat es per Radiofrequenz ein Signal aus dem All gegeben, das sogenannte Wow-Signal. Es ist ein bisschen ein unangenehmes Geräusch, aber das hat so getönt. Wir nehmen jetzt keine Angst, wir stellen es wieder ab. Noch nie und nie mehr ist von einer Sternenkonstellation aus so ein deutliches Signal gekommen. Der Mann, der das Signal angefangen hat, hat darum auch einfach «Wow» auf sein Blatt geschrieben. Darum heisst das Ganze «Wow-Signal». Und genau so heisst auch das neue Album von der britischen Rockband Muse, ihr 10. Album «The Wow-Signal». Für die, die noch einen Hänger haben, das ist die britische Rockband. Uprising, einer von ihren ganz grossen Songs. Die Muse-Mitglieder waren schon immer fasziniert vom Weltall. Das war eben auch immer ein Teil der Band. Das Wow-Signal ist älter wie die Bandmitglieder, aber es ist einfach immer noch faszinierend, wie der Matthew Bellamy, der Leadsänger, im Interview bei K-Rock sagt.
9: I mean, I've always been fascinated by space and sci-fi and all that stuff. It's always been part of what Muse is about. This Wow-Signal was about a year before all of us were born, all the band was born, you know? And it's this amazing mystery to this day. It's the one signal that to this day is like probably most likely to have been intelligence of some kind, you know? And I think we're living in this age now, especially this year actually, with films like Disclosure Day coming out and that amazing documentary that was out earlier this year, and with AI upon us, which is obviously alien intelligence, which is about to emerge around all of us in the next year or two. I felt like the right time to kind of revisit some of those early concepts that kind of formed Muse.
0: Auch mit den Alien-Filmen, die da so rausgekommen sind, zum Beispiel Disclosure Day oder eben mit der KI, die immer mehr übernimmt, sei es so ein bisschen die richtige Zeit oder eben vor allem das richtige Jahr gewesen für das Album. Der Matthew Bellamy würde aber keine Reise mehr machen ins Weltall, egal wie fasziniert er ist, gerade weil er jetzt auch Kinder hat. Aber mal den Blick von oben haben und sich, wenn man zurückkommt, so klein fühlen, das fände er schon noch cool.
9: The overview effect, that's called, isn't it? When apparently you go out of Earth and you go, oh my God, we're so small and we're so fragile, you know, and you sort of come back feeling different. To get that feeling would be good, actually. I would be interested if there was like a moon hotel that had like good 5-star services, room service.
0: Ja, und es müsste eben für ihn ein Mondhotel am besten mit 5 Sternen und Room Service und allem haben. Aber darum machen sie mit ihren Songs ein bisschen einfachere Reise ins Weltall und nehmen uns mit. Muse mit ihrem 10. Album The Wow Signal. Sie sind übrigens auch unterwegs auf Tournee und kommen auf Zürich Anfang Dezember. Wir hören nochmal einen Song von unserem Album von der Woche. Der Song Be With You. Alle Infos zum Album von Muse findet ihr auch in der Medien.

0: Vorgeschmack auf ziemlich genau in einem Monat, wenn Lenny Kravitz auf dem Schaffhauser Herrenacker steht am Stars in Town. Jetzt haben wir es genau 11:30. Das heisst, für euch gibt es jetzt zuerst mal ein regionales News-Update mit dem Jimmy Sauter.
1: Die Zürcher Kantonspolizei hat den Personen, die bei Bänken ein Protestcamp gegen Rechenzentren aufgebaut haben, eine längere Frist zum Abbruch des Camps gewährt. Das berichtet die Nachrichtenagentur SDA. Ursprünglich hätten die Aktivistinnen und Aktivisten das betroffene Gelände bereits heute früh um 6 Uhr räumen sollen. Weil sie aber offenbar 6 Uhr abends verstanden hatten, also 18 Uhr, sei das Camp bisher noch nicht abgebaut worden. Wegen dieses Missverständnisses hat die Polizei die Frist nun verlängert. Die Aktivisten wollen nun an einen anderen Ort umziehen. Die hohe Auslastung der Schaffhauser Sonderschulen hat einen politischen Vorstoß ausgelöst. Die Steiner SVP-Kantonsrätin Corinne Ullmann will vom Regierungsrat wissen, wie der Engpass bei den Sonderschulen zeitnah entschärft werden kann. Zudem will sie eine Antwort zur Frage, wann der Aufnahmestopp für das Projekt Lernbahn aufgehoben wird. Die Kapazitätsengpässe bei den Sonderschulen haben Auswirkungen auf die Regelschulen. Bereits am Montag wurde im Kantonsrat über die angespannte Situation an den Schulen diskutiert. Ullmann sagte anlässlich der Debatte im Interview mit Radio Monat, dass die Situation für die Schulen in Stein am Rhein momentan sehr anspruchsvoll sei.
2: Stein am Rhein präsentiert sich wirklich sehr, sehr schwierig. Es ist eine grosse Herausforderung für die Schulleitungen, für die Lehrer, weil wir einfach nicht die notwendigen Ressourcen haben, um genug Assistenzen, um die sonderpädagogischen Bedürfnisse zu decken.
1: Ähnlich äußerte sich eine SP-Kantonsrätin aus Beringen. Der Schaffhauser Regierungsrat muss sich nun zur Kleinen Anfrage äußern und weitere Antworten zur Lage der Sonderschulen angeben. Der Kanton Thurgau ist erfreut, dass Länder aus der EU weiterhin Abfälle in die Schweiz exportieren dürfen. Zuerst hatte die EU ein Verbot von Abfallexporten aus EU-Ländern in Drittstaaten geplant. Der EU-Rat habe aber eine Ausnahmeregelung für die Schweiz beschlossen. Das schreibt das Thurgauer Baudepartement in einer Medienmitteilung. Im Thurgau soll nun weiterhin Abfall aus grenznahen Gebieten in Deutschland entsorgt werden. Gegen die geplante Verlängerung von zwei Pisten am Zürcher Flughafen sind unter anderem aus dem Kanton Schaffhausen Einsprachen eingereicht worden. Das teilt die IG Nord mit. Der IG Nord gehören 13 Gemeinden aus drei Kantonen an, darunter auch die Gemeinden Rüdlingen und Buchberg. Die Organisation setzt sich gegen unnötigen Fluglärm ein. Die IG Nord vermisst bei den Plänen zu den Pistenverlängerungen Garantien für den Schutz der Nachtruhe.
0: Mal mehr Wolken, mal ein bisschen mehr Sonne. Das ist so ein Spiel, das sich durch den Tag durchzieht. Es sollte eigentlich kein Regen mehr geben. Einzelne Tropfen aber nicht ganz ausgeschlossen. Das Thermometer, das zeigt im Moment um die 22 Grad an, kann noch darauf bis auf etwa 26 Grad. Es sollte alles rundlaufen in der Region, auch wieder in der Stadt Schaffhausen. Die Polizei hat uns bestätigt, dass die Fulachbrücke wieder offen ist. Kommen wir gut ans Ziel. Was wir heute Morgen eins gefeiert haben, die Schweiz hat sich souverän ins Achtelfinale gekickt und Algerien dabei eben raus. Das ist auch bei uns nochmal Thema mit den regionalen Public Viewings, mehr dazu nach den nächsten beiden Songs. Aber als Sport ist das eben heute noch nicht gewesen. In einer halben Stunde da spielt Belinda Bencic in Wimbledon Tennis gegen Anna Kalinskaya in der dritten Runde. Wir halten euch auf dem Laufenden. Zuerst aber lassen wir uns ein bisschen auf die Sommerstimmung ein mit Muero vom Alvaro. Mein Name ist Sophie Wirth. Wir steuern zusammen direkt auf die Mittagspause zu.

0: 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Die süßen Träume, die sind für heute für viele ein kürzer gewesen wie sonst. Am Morgen um 4 Uhr aufstehen, das ist für Normalsterbliche eine Herausforderung für die Schweizer Fußballnationalmannschaft. Machen das dann aber doch noch viele gern und früher aufstehen, das hat sich ja auch gelohnt. Schweizer gewinnen gegen Algerien mit 2-0 und stehen im Achtelfinale. In der anschliessenden Live-Schaltung vom Match vom SRF ist Public Viewing zu Winterthur, der Vinti Arena. Freut sich besonders ein Fan, der muss heute nämlich nicht einmal arbeiten.
1: Hey, wie ist es gesehen? Das frühe Public Viewing am Morgen, wie hast du erlebt?
2: Ja, ist super gesehen. Also ich habe Glück, ich bin arbeitslos. Es hat mir geholfen, dass ich jetzt noch schön einen hier trinken kann. Aber es ist super gesehen.
1: Also du musst nicht noch irgendwie arbeiten, es geht abgefeiern.
2: Abgefeiern. Jetzt bis am Sonntagabend. Es gibt kein Ende. Bis auf Kolumbien spielen.
1: Danke vielmals.
0: Dort hat das Public Viewing draussen stattgefunden. In Schaffhausen ist das aber nicht erlaubt gewesen. Nur Public Viewing, wo drinnen sind. Unter anderem in der Hopfenstube auf dem Herrenacker und im Green Duck bei der Schifflandi. Dort war die Stimmung gut gewesen, ausser wenn der Nazi-Spieler Fabian Rieder eine hundertprozentige nicht rein tut.
3: Was macht das Rieder?
4: Nein.
0: Was in den Schaffhausen Public Viewings zum Morgen für ein kulinarisches Angebot gegeben hat und wer alles noch hat müssen arbeiten, das gehört ihr da bei uns im Infomittag, also kurz nach dem 12.

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4: Hey zusammen. 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Hallo zusammen mit dem Song of My Life.
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6: Song of My Life.
2: Der Song, der erinnert mich immer an meine Trainingseinheiten zu Hause.
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6: Hallo zusammen, mein Name ist Ursula Friesacher und mein Song of My Life ist «Der Weg» von Herbert Grönemeyer, weil er sehr kraftvoll ist und das Leben feiert.
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1: Der Weg von Herbert Grönemeyer, der Musikwunsch. Wir sagen dem Song of My Life von der Ursula. Wir sind auf dem Weg, genau gesagt ist es 10 vor 12 Uhr, Richtung Mittagspause. Vorher setzen wir aber noch ein Höckli.
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1: Der Euro, der gibt es im Moment für 91 Rappen 90. Der US-Dollar, der kostet 80 Rappen 30. Kurs für ein Kilo Gold notiert aktuell bei 107.726 Franken. Und dann haben wir noch den SMI. Der ist heute um 0,23% gesunken und liegt damit im Moment bei 14.319 Punkten.

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1: Am Mikrofon ist Philipp Bürgi. Die Schweizer Hotellerie hat im Mai 2026 den dritten Monat in Folge weniger Logiernächte verzeichnet. Besonders bei den Gästen aus dem Ausland waren es weniger als noch vor einem Jahr. Darin dürfte sich auch der Iran-Krieg niedergeschlagen haben. Insgesamt 3,4 Millionen Übernachtungen zählten die hiesigen Hotels im Mai, wie das Bundesamt für Statistik mitteilt. Das sind 1,1% weniger als im Vorjahresmonat. Bei den ausländischen Touristen gingen die Übernachtungen um 1,6% auf 1,8 Millionen zurück. Besonders stark rückläufig war die Nachfrage aus Asien. Nach dem tödlichen Doppelerdbeben in Venezuela will die Regierung einen ersten Fonds von $200 Millionen für den Wiederaufbau einrichten. Die Gelder dafür werde der Internationale Währungsfonds IWF freigeben, teilt die Regierung mit. Für internationale Geldspenden sei zudem ein Konto bei der Lateinamerikanischen Entwicklungsbank eingerichtet worden. Auch dieses Geld solle vor allem in den Wiederaufbau fließen. Nach den jüngsten Behördenangaben kamen beim Erdbeben mindestens 2.295 Menschen ums Leben. Mehr als 11.000 wurden verletzt. Tausende Menschen werden weiterhin vermisst. Die Qualität der europäischen Badegewässer ist offenbar in bestimmten Fällen bei weitem nicht so unbedenklich wie von der zuständigen europäischen Behörde angegeben. Der Grund: Die Bewertung der Europäischen Umweltagentur basiert lediglich auf Messungen von zwei Fäkalbakterien. Andere Erreger und Dutzende chemische Schadstoffe werden dagegen nicht berücksichtigt, obwohl der Behörde auch diese Werte für Badegewässer vorliegen. Nicht berücksichtigt werden unter anderem Cyanobakterien, chemische Schadstoffe wie etwa Pestizide, Mineralöle und PFAS. Zum Sport Eishockey. Alexander Ovechkin hat noch nicht genug. Der Rekordtorschütze der NHL hat seinen Vertrag bei den Washington Capitals verlängert und steht damit vor seiner 22. Saison in der besten Eishockey-Liga der Welt. In der vergangenen Saison gelangen ihm in 82 Spielen 64 Scorerpunkte. Im April 2025 war Ovechkin nach seinem 895. Tor in der Regular Season zum Rekordtorschützen der NHL aufgestiegen und hat damit Wayne Gretzky abgelöst.
2: Es hat ein paar dicke Wolken am Himmel, sollte aber trocken bleiben. Schaffhausen dazu schaut die Sonne auch immer wieder mal führen und es ist angenehm warm bei 22 Grad. Maximal gibt es gegen die 26 heute. Morgen vor allem viel blauer Himmel und viel Sonne, heisst aber am Morgen auch noch frisch um die 13 Grad. Am Nachmittag sind es dann bis zu 28 Grad. Wir haben keine Meldungen für euch, dass es in der Region irgendwo nicht rund läuft. Ich wünsche euch weiterhin gute Sachen an eurem Ziel. Radio Monat. 3 Minuten nach dem 12 Uhr haben wir es. Das heisst, wir starten in die Info-Mittagsstunde von Radio Monat. Ob im Bett, zuhause oder doch schon auf der Gasse. Heute Morgen um 5 Uhr war die Schweiz im Fußballfieber. Die Schweiz gewinnt gegen Algerien im 16. Final mit 2-0. Damit steht die Schweiz im Achtelfinal. Wie Schaffhausen das Spiel heute Morgen um 5 Uhr verfolgt hat, das gehört ihr gerade nach den nächsten beiden Songs. Ziemlich passend dazu, neue Musik von Michael Schulte, 5 AM. Mit euch unterwegs an dem Freitagmittag, Sophie Wirth. Ich wünsche euch ganz eine gute Pause.

0: All-time High, der Hit von Nico Santos, da bei uns in der Infomittagsstunde auf Radio Monat. Knapp 10:30 ist es. Ich hoffe, ihr seid neue Mittagspause am Geniessen, am Mittagstisch oder vielleicht doch eher auf dem Sofa für einen kurzen Mittagsschlaf. Die einen dürften heute recht müde sein. In der ganzen Schweiz sind heute die Leute am Punkt 5 am Morgen vor dem Fernseher oder der Leinwand gehockt und haben der Schweizer Fußballnationalmannschaft den Daumen gedrückt. An vielen Orten haben sie das draussen machen, nicht so in Schaffhausen. Dort haben sie das Spiel nur drinnen zeigen. Das hat der Stimmung aber nicht geschadet, wie der Beitrag von Jonas Mielsch zeigt.
1: Es war ruhig heute Morgen auf der Gasse vor der Stadt Schaffhausen. Ja, weil es eben vor der Stadt Schaffhausen keine Erlaubnis gab für die Public Viewings von Russen. Nur drinnen hat der Match zwischen der Schweiz und Algerien im 16-Viertelfinale gezeigt werden. Gemacht hat das unter anderem der Roland Bosshardt von der Hopfenstube auf dem Herrenacker. Für ihn war klar, dass er den Match mit den Leuten sehen will.
2: Wir haben den ersten Match geschaut und wir haben gesagt, wir schauen auch den letzten Match oder wir möchten möglicherweise den übernächsten Match. Wenn wir A sagen, dann machen wir auch B. Und ich finde, Gastronomie ist sowieso am Kämpfen. Wir müssen ein bisschen schauen, ein bisschen machen, etwas vielleicht mal machen, was auch nicht so angenehm ist. Weil für mich ist es auch nicht angenehm, am Morgen um 4 Uhr aus dem Nest. Aber man kann ab und zu mal in Äpfel beißen, der ein bisschen säuerlicher ist. Aber er kann ja dann auch süß werden.
1: Und die Hopfenstube war bis auf den letzten Platz gefüllt. Einer, der am 5 Uhr am Morgen in der Hopfenstube den Match verfolgt hat, ist der Fabian.
3: Nein, ist gut gegangen.

0: gegangen. Der Roland hat etwas postet, dass er das heute Morgen macht. Und ich denke, wieso nicht? Ist die Heilei im Fernsehen sitzen, ist meistens wieder mit Einschlafen verbunden. Und da die Gemeinschaft ist schön, wir kennen uns alle ein bisschen da. Macht mir Spass zusammen. Ja.
1: Kulinarisch ist das Angebot auch noch gesehen in der Hopfenstube. Nebst Gipfeli und Zopf hat es auch noch Spiegelei und Speck dazu gegeben, sodass die Schweizer Nazi-Fans dann gestärkt arbeiten können. Ein weiteres Public Viewing drinnen hat es im Green Duck gegeben, bei der Schifflandune. Rund 100 Leute sind am Morgen um 4:30 angestanden, zum reinkommen. Die Stimmung sei am Morgen gleich gut wie an einem Abendspiel, findet der Bruno Meier, Betreiber vom Green Duck.
2: Am Anfang hat es vielleicht ein bisschen schwieriger getan, wegen dem Tisch, der nicht passt hat oder so. Aber das war sehr schnell vorbei gewesen und es ist genau die gleiche Stimmung wie am Abend. Oder? Hätte ich auch nicht gedacht, also krass. Oder?
1: Und auch dort sind die Fans verköstigt worden mit Sandwich und Gipfeli. Unter diesen 100 begeisterten Fußballfans hat sich auch noch der Hockey-Goli Reto Berra befunden. Der mehrfache WM-Silbermedaillengewinner wohnt in der Nähe von Flurlingen. Dass dort Schaffhausen strengere Regeln gelten beim Public Viewing, dass die nicht dürfen draussen gezeigt werden, das kann er nicht ganz verstehen.
3: Ja, also ich bin schon gerne von draussen, vor allem bei diesen Temperaturen. Und jetzt heute Morgen früh ist mal ein bisschen schön kühl. Es wäre wirklich sehr angenehm, könnten wir da schauen. Aber ja, irgendwie klappt das nicht.
1: Beim Schlusspfiff ist es den Leuten gleich gewesen, ob drin oder draussen. Es ist gefeiert worden. Achtelfinalspiel von der Schweizer Nazi findet dann wieder am Abend statt. Das passt dann auch den Gastronomen und den Public Viewings in der Region wieder besser. Am kommenden Dienstag ist das, am Abend um 10 Uhr. Der Gegner heisst dann Kolumbien oder Ghana.

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0: ehemaliger Footballspieler. Wir sind aber froh, hat er sich für die Musik entschieden. Für was sich das Wetter in den nächsten Tagen entscheidet, das klären wir jetzt.
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0: Es hat doch noch einen Haufen dicke Wolken am Himmel. Ralf Rickli vom Meteotest. Müssen wir heute Nachmittag dann auch noch mit Regen rechnen?
2: Nein, ich bin sehr optimistisch. Wenn man rausschaut, dann hat man die schönen Quellwolken, man hat ein wunderschönes Licht-Schattenspiel in der Topografie drin. Jetzt fehlen nur noch Giraffen, die Leuen und die Elefanten und dann wären wir irgendwo in der Prärie draussen, nicht? Das ist so das Bild, der Nachmittag, aktuell 24, Höchstwert bis 27 Grad.
0: Wie steht es denn ums Wochenende? Können wir den Regenschutz an die Heilung?
2: Kann man den Heilo Plein Soleil am Samstag, 16 Stunden Sonnenscheindauer, der Abend mild und trocken, der Morgen frisch und kühl, weil die Nacht klar ist. Und am Sonntag, da haben wir ein bisschen milderen Morgen und auch viel Sonne bei knapp 30 Grad.
0: Schauen wir doch auch noch auf den Start in die neue Woche. Bleiben die Temperaturen hoch?
2: Bleibt hoch, ja, Montag 30 Grad oder knapp drüber, viel Sonne, im Dienstag ein bisschen mehr Wolkenfelder aus Nordwesten, vielleicht sogar ein Spritzerli Regen, Betonung vielleicht, Temperatur um 30 Grad und dann Mittwoch, Donnerstag ein bisschen kühler, Mittwoch noch wechselnd bewölkt, Donnerstag, Freitag eher wieder mehr Sonne.
0: Also heute der kühlste Tag in Anführungszeichen, die nächsten Tage trocken mit viel Sonne und Temperaturen um die 30 Grad maximal. Der Wettertag mit dem Ralf Rickli vom Meteotest.
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0: Belinda Bencic gegen Anna Kalinskaya in Wimbledon am Spielen und das dritte Game können für sich entscheiden. Wir schauen wieder zurück in die Region. 12:30 haben wir das regionale News-Update. Das bekommen wir vom Jimmy Sauter.
1: Der heutige Einsatz der Schaffhauser Polizei bei der Fulachbrücke in der Stadt Schaffhausen war nötig, weil eine Drohung gegen die Moschee beim nahegelegenen Schalterweg einging. Das gab die Polizei kurz vor Mittag bekannt. Die Polizei war mit einem Großaufgebot ausgerückt und sperrte das Areal rund um die Moschee. Deshalb wurde unter anderem der Betrieb der Buslinie 5 beeinträchtigt. Anzeichen dafür, dass die Drohung ernst gemeint war, gäbe es bisher nicht, so die Polizei weiter. Sicherheitsmaßnahmen innerhalb und außerhalb der Moschee bleiben aber bis auf Weiteres bestehen. Die Ermittlungen zur Täterschaft laufen weiter. Neben strafrechtlichen Folgen muss die Täterschaft auch mit erheblichen Kosten rechnen, weil sie den Polizeieinsatz verursacht hat. Die hohe Auslastung der Schaffhauser Sonderschulen hat einen politischen Vorstoß ausgelöst. Die Steiner SVP-Kantonsrätin Corinne Ullmann will vom Regierungsrat wissen, wie der Engpass bei den Sonderschulen zeitnah entschärft werden kann. Zudem will sie eine Antwort zur Frage, wann der Aufnahmestopp für das Projekt Lernbahn aufgehoben wird. Die Kapazitätsengpässe bei den Sonderschulen haben Auswirkungen auf die Regelschulen. Bereits am Montag wurde im Kantonsrat über die angespannte Situation an den Schulen diskutiert. Ullmann sagte anlässlich der Debatte im Interview mit Radio Monat, dass die Situation für die Schulen in Stein am Rhein momentan sehr anspruchsvoll sei.
2: Stein am Rhein präsentiert sich wirklich sehr, sehr schwierig. Es ist eine grosse Herausforderung für die Schulleitungen, für die Lehrer, weil wir einfach nicht die notwendigen Ressourcen haben, um genug Assistenzen, um die sonderpädagogischen Bedürfnisse zu decken.
1: Ähnlich äußerte sich eine SP-Kantonsrätin aus Beringen. Der Schaffhauser Regierungsrat muss sich nun zur Kleinen Anfrage äußern und weitere Antworten zur Lage der Sonderschulen angeben. Der Kanton Thurgau ist erfreut, dass Länder aus der EU weiterhin Abfälle in die Schweiz exportieren dürfen. Zuerst hatte die EU ein Verbot von Abfallexporten aus EU-Ländern in Drittstaaten geplant. Der EU-Rat habe aber eine Ausnahmeregelung für die Schweiz beschlossen. Das schreibt das Thurgauer Baudepartement in einer Medienmitteilung. Im Thurgau soll nun weiterhin Abfall aus grenznahen Gebieten in Deutschland entsorgt werden. Gegen die geplante Verlängerung von zwei Pisten am Zürcher Flughafen sind unter anderem aus dem Kanton Schaffhausen Einsprachen eingereicht worden. Das teilt die IG Nord mit. Der IG Nord gehören 13 Gemeinden aus drei Kantonen an, darunter auch die Gemeinden Rüdlingen und Buchberg. Die Organisation setzt sich gegen unnötigen Fluglärm ein. Die IG Nord vermisst bei den Plänen zu den Pistenverlängerungen Garantien für den Schutz der Nachtruhe.
0: Sonne und Wolken wechseln sich heute Nachmittag weiter ab. Es sollte trocken bleiben bei um die 23 Grad. Maximal gibt es noch gegen die 26 Grad. Morgen ist dann zuerst mal frisch, 13 Grad am Morgen. Sobald die Sonne aufgeht, wird es aber wieder warm, weil viel mehr wie Sonne gibt es morgen nicht. 28 Grad sind angesagt. Der Blick auf die Strasse sieht gut aus. Wir haben keine Meldungen auf dem Verkehrsradar, die euch durch den Freitagmittag ausbremsen. Gute Fahrt euch! WM gibt einen Haufen zu reden. Natürlich wird viel diskutiert über das Spiel, ob jetzt Goal hätte zählen sollen oder ob es wirklich Offside war. Aber es passieren eben auch Sachen abseits vom Rasen. Nach dem Spiel zwischen Argentinien und Österreich zum Beispiel vom Montag haben sich der Lionel Messi und der Thomas Müller, der als Fernsehexperte im Einsatz ist, herzlich umarmt. Laut der deutschen Presseagentur wird das T-Shirt, das der Thomas Müller angehabt hat und wichtig, nicht gewaschen worden ist, jetzt versteigert. Aber der Erlös, der wird natürlich gespendet. Also eine gute Tat und man hat dann auch noch ein Messi angeschwitztes T-Shirt daheim. Jeder, wie er will. Was wir aber glaube alle machen, ist den Mittag geniessen. Macht das auch gerne weiterhin. Ich wünsche einen guten am Mikrofon. Sophie Wirth.

0: Die Imagine Dragons mit Follow You. 19 Minuten vor dem Eis ist es. Mögt ihr euch noch erinnern, wie das früher noch bei euch war? Ferngesteuerte Autos, eine Carrera-Rennbahn oder eine elektrische Eisenbahn? Als Kind gibt es einen Haufen so Spielsachen, aber warum als Kind aufhören? Die Modellgruppe Schaffhausen gibt es seit über 75 Jahren. Normalerweise treffen sie sich nur unter sich. Morgen dürfen aber alle mitmachen und ausprobieren. Alle Infos zum Anlass gibt es in unserem Veranstaltungstipp.
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0: Über einen Modellflugplatz obere Ticket zu Bütterhardt kreist morgen Nachmittag der eine oder andere Modellflüger. Die Modellfluggruppe Schaffhausen trifft sich dort regelmässig. Es wirkt wie ein teures Hobby, Sex aber nicht. Gerade weil sie sich gegenseitig helfen, wenn etwas kaputt ist. Um einen tieferen Einblick zu geben, gibt es morgen einen öffentlichen Anlass, wie der Präsident Roger Fessler sagt.
3: Für uns ist es ein Anliegen, dass wir ein gutes Einvernehmen haben mit der Bevölkerung und den Nachbarn. Und wenn man das erreichen will, tut man am besten informieren und gibt den Leuten einen Einblick in das, was man macht. Und das ist das Ziel von dem Anlass, dass wir den Flugplatz aufmachen, zeigen, was die Modellfluggruppe macht und unser Hobby entsprechend erklären können.
0: Ab dem 2 bis 5 Uhr am Nachmittag ist der Flugplatz für alle Interessierten offen und es wartet ein volles Programm.
3: Wir werden anbieten, dass man kann am Doppelsteuer mit einem Fluglehrer selber ein Modell fliegen kann. Völlig gefahrlos, weil der Fluglehrer jederzeit kann übernehmen kann. Da kann man also mal probieren, wie sich das anfühlt. Wir haben auch unsere Modellpiloten auf dem Platz und wir zeigen eigentlich, wie so ein Standard-Modellflugnachmittag auf dem Flugplatz stattfindet und zeigen unsere Modelle und fliegen die auch.
0: Fliegen können praktisch alle mit diesen Modellflügen, von Kind bis Erwachsen, meint der Präsident von der Schaffhauser Modellfluggruppe, der Roger Fessler.
3: Natürlich braucht es ein gewisses Alter, dass sie dann auch selber fliegen können. Wir wollen die Kinder zusammen mit den Eltern auf dem Platz haben, weil oft, wenn jemand Jüngerer das Hobby betreibt, ist es wichtig, dass die Eltern das unterstützen. Auch Grosseltern sind willkommen. Also es ist wirklich für die ganze Bevölkerung.
0: Festwirtschaft gibt es vor Ort nicht, aber genug Sitzmöglichkeiten und Grillstellen, um seine eigenen Grilladen zu machen. Der Tag vom offenen Flugplatz und alles rund um den Modellflugplausch auf dem Flugplatz obere Ticket zu Bütterhardt ist gratis. Und auch das Wetter passt, darum heisst es eigentlich nur noch Sonnenschutz einpacken und Abflug.

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Der neue Hit von Lady Gaga, Shape of a Woman. Ihr hört den Infomittag auf Radio Monat, 9 Minuten vor 1 haben wir es. Schön, sind wir zusammen unterwegs zu einem Freitagmittag.

0: Der heutige Morgen ist ganz im Zeichen von der Fußball-WM gestanden. Zum Start in die Morgenshow hat die Schweizer Nazi im WM-16-Finale gegen Algerien gespielt und den Match mit 2-0 gewonnen. Das Schweizer WM-Spiel ist darum natürlich ein grosses Thema gewesen heute in der Morgenshow beim Samuel Peter.
1: Viele Leute in unserem Land sind heute extra früh aufgestanden. Ab 5 Uhr morgen hat die Schweizer Nazi an der WM im 16. Finale gespielt und das eben erfolgreich. Unter anderem danken wir einem guten Johann Manzambi, der nach dem Spiel im SRF sagt, es sei alles wie ein Traum.
2: Weil wir immer weitergehen, ich hoffe, dass wir noch mehr weitergehen können. Ja. Sie haben gut gezockt, aber wir wissen, wir haben gute Qualität und ja, wir haben gezeigt unsere Qualität und wir haben dann 2-0 gewonnen.
1: Weiter geht's also definitiv für die Schweiz. Der WM-Achtelfinal, der ist dann am nächsten Dienstag am Abend um 10 Uhr Schweizer Zeit. Der Gegner, der wird entweder Ghana oder Kolumbien. Dann ist es aber auch um ein PET-CT gegangen. So heisst es, Untersuchungsgerät für eine Krebsdiagnose. Ein Gerät, das es im Raum Schaffhausen erst jetzt neu gibt, und zwar in der Radiologie Posthof zu Neuhausen. Wie wichtig das Gerät ist, hat uns der Chefarzt von der Radiologie und Nuklearmedizin an der Spitäler Schaffhausen, der Andreas Gutzeit, erzählt.
3: Mit Hilfe dieses Zuckers können dann Erkrankungen, vor allen Dingen tumoröse Erkrankungen, aber auch andere Erkrankungen wie entzündliche Erkrankungen und vieles andere bildgebend dargestellt und sichtbar gemacht werden.
1: Ein paar weitere Infos über das neue Gerät, aber auch was sonst noch neu ist bei der wiedereröffneten Radiologie Posthof. Das gibt es in einem ausführlichen Beitrag jederzeit auf radiomuno.ch oder auch mit unserer Handy-App zum Nachlesen. Und grosses Rambazamba ist heute und wahrscheinlich das ganze Wochenende in New York. Es wird vom grössten Promi-Event vom Jahr geredet, weil Taylor Swift ihren Footballstar heiratet. Ganz ein Haufen ist geheim rund um das Fest, aber einiges deutet auf eine grosse Party hin, wie uns das Tina Eck von der Deutschen Presseagentur heute Morgen aus den USA erzählt hat.
4: Kurzum, alles. Der Madison Square Garden mitten in Manhattan ist seit Tagen mit Absperrgittern verbarrikadiert. Riesige Trucks parken vor den Laderampen und es gibt keine öffentlichen Veranstaltungen über das gesamte lange Wochenende.
1: Ein riesen Taylor Swift Hochzeitszirkus, den man gleichzeitig auch super geheim behalten will. Würde mich nicht überraschen, wenn es später dann eine Hochzeitsdoku gibt, wo noch ganz viele Millionen ins Swift-Kessel spült. Egal ob mit oder ohne heiraten, wünsche ich euch gleich ganz ein gutes Wochenende.

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1: Am Mikrofon ist George Wirsch. Das Zürcher Obergericht hat die Strafe für einen jungen Messerstecher deutlich reduziert. Statt 10 Jahre muss der 21-Jährige nur noch 6 Jahre in Haft. Eine versuchte Tötung sah das Gericht nicht als erwiesen an. Der Mann hatte im Februar 2024 2 Betreuerinnen in einem Heim in Bassersdorf mit einem Messer angegriffen, weil sie ihm sein Handy weggenommen hatten. Er wurde wegen schwerer Körperverletzung und Drohung schuldig gesprochen. Zusätzlich zur Freiheitsstrafe verhängte das Gericht eine 10-jährige Landesverweisung für den gesamten Schengen-Raum. Das Urteil ist noch nicht rechtskräftig. Der Ostschweizer Zughersteller Stadler Rail schafft in Salt Lake City bis zu 300 neue Arbeitsplätze, 100 mehr als noch im November angekündigt. Damit steigt die Belegschaft im US-Werk auf über 1000 Mitarbeitende. Erst diese Woche wurde im Beisein von Bundespräsident Guy Parmelin eine neue Fabrikhalle eingeweiht, die die Produktionsfläche verdoppelt. Gleichzeitig hat Stadler den Spatenstich für eine weitere Ausbauphase vorgenommen. Der Ausbau erfolgt im Rahmen des Zolldeals zwischen der Schweiz und den USA, in dessen Rahmen Stadler Investitionen in Amerika zugesichert hatte. Nach dem Untersuchungsbericht zur Massentötung von 122 Hunden im solothurnischen Ramiswil reagiert der Schweizer Tierschutz SDS mit einer Strafanzeige gegen Unbekannt. Die Tötung der Tiere sei unverhältnismäßig und ohne individuelle Abklärung erfolgt, kritisiert die Organisation. Viele der betroffenen Tiere waren Herdenschutzhunde. Für den Schweizer Tierschutz hätten vor jedem Euthanasieentscheid der Gesundheitszustand jedes einzelnen Tieres geprüft werden müssen. SDS-Präsident Peter Kunz betont, in diesem Fall hätten nicht nur die Tierhalterin, sondern auch die Behörden versagt. Und zum Sport, Fußball. Julian Nagelsmann ist nicht mehr deutscher Bundestrainer. 4 Tage nach dem überraschenden Ausscheiden im WM-16-Final verkündet der 38-Jährige seinen Rücktritt. Nagelsmann war seit September 2023 im Amt. Hinsichtlich der Neubesetzung des Trainerpostens wird die DFB-Spitze nunmehr das Gespräch mit Jürgen Klopp suchen, teilt der Deutsche Verband mit. Der frühere Trainer von Borussia Dortmund und Liverpool habe bereits seine grundsätzliche Bereitschaft zur Übernahme des Postens signalisiert.
2: Weiterhin ein Gemisch aus Sonne und Wolken, aber trocken heute Nachmittag bei 23 Grad, kann noch etwas drauf bis auf etwa 26 Grad. Es gibt eine Nacht zum Durchlüften, es geht aber bis auf 13 Grad, morgen dann vor allem ein Haufen Sonne, darum den Tag durch sommerlich mit angesagten 28 Grad. Es hat einen Unfall gegeben im Bezirk Andelfingen. Darum ist die Strasse zwischen der Unterstammheim und Waltalingen blockiert. Es gibt eine Umleitung und kommt dort zu Zeitverlust. Am besten grosszügig umfahren. Ich wünsche weiterhin eine gute und sichere Fahrt. Verdacht auf Krebs bringt den Untersuch meistens Gewissenheit. Eines der wichtigsten Untersuchungsgeräte für eine Krebsdiagnose ist das sogenannte PET-CT. Im Kanton Schaffhausen hat es das Gerät aber bis jetzt nicht gegeben. So haben Patientinnen und Patienten für den Untersuch in andere Kantone müssen gehen. Seit dem Dienstag ist damit aber Schluss. Die Spitäler Schaffhausen haben in der Radiologie Posthof zu Neuhausen genau so ein PET-CT-Gerät in Betrieb genommen. Die Wibke Seemann leitet die Abteilung Nuklearmedizin bei den Spitäler Schaffhausen. Ihr Team ist die Woche gut gestartet, sagt sie.
3: Wir haben alle ganz toll zusammen die Patienten untersucht und ich denke, die ersten Patienten haben sich gut betreut gefühlt. Die Bilder sind sehr schön, sehr professionell geworden und die Befunde sind draußen und sind schon bei den behandelnden Ärzten, sodass dann alles weitergehen kann.
2: Was sonst noch neu ist bei der Radiologie Posthof von der Spitäler Schaffhausen, darüber berichten wir gerade nach den nächsten beiden Songs im Studio. Das ist Sophie Wirtz. Wünsche ganz einen guten Start in Freitagnachmittag. Nachmittag.

0: Der erste Satz von dem Tennismatch zwischen Belinda Bencic und Anna Kalinskaya am Wimbledon geht an die Schweizerin. Mit 6-4 hat sie sich den Satz geholt. Der zweite bis jetzt recht ausgeglichen. Ein guter Schritt Richtung Achtelfinal für die Belinda Bencic. Aber natürlich noch nichts entschieden. Wir bleiben für euch dran. Nach rund 6 Monaten Bauzeit ist gestern Abend in Neuhausen die Wiedereröffnung von der Radiologie Posthof gefeiert worden. Mit dem Umbau von der Radiologiepraxis hat vor allem etwas erreicht werden sollen, das Gesundheitsangebot im Kanton Schaffhausen auszubauen. Was jetzt alles für neue Untersuchungen möglich sind, das hat unsere Reporterin Jolanda Guzman gestern in Neuhausen in Erfahrung gebracht.
1: In der Radiologie Posthof in Neuhausen haben sich am Donnerstagabend mehrere Dutzend Leute eingefunden. Alle vom Fach. Vom Mitarbeiter von der Radiologie bis zu Hausärzt. Sie alle haben die Wiedereröffnung von der Radiologie gefeiert. In der Radiologie Posthof ist mit dem Umbau auch

0: Nickel-Nagel-Noise-Gerät im Einsatz. Sogenannte PET-CT. Laut dem Chefarzt von der Radiologie und der Nuklearmedizin an der Spitäler Schaffhausen, Andreas Gut, sagt, ist das Gerät heute aus der Medizin nicht mehr wegzudenken.
1: Das ist ein spezielles Verfahren, mit dem man einen Zucker in den Körper des Menschen hineingibt. Und mit Hilfe dieses Zuckers können dann Erkrankungen, vor allen Dingen tumoröse Erkrankungen, aber auch andere Erkrankungen wie entzündliche Erkrankungen und vieles andere bildgebend dargestellt und sichtbar gemacht werden.
0: Bis dahin hatte Kanton Schaffhausen kein solches PET-CT gehabt. Mit Folge für die Betroffenen.
1: Viele Patienten sind bisher in andere Kantone gegangen, um diese Diagnostik dort zu machen. Das waren sehr viele Patienten. Also es gab ein großes oder gibt ein größeres Bedürfnis hier auch in Schaffhausen, damit Menschen, die erkrankt sind oder auch alt sind, nicht mehr so weit fahren müssen, sondern hier wohnortnah versorgt werden können.
0: Die Radiologie Posthof rechnet für die PET-CT-Untersuchungen allein mit über 700 neuen Patienten jährlich. Am Dienstag dieser Woche ist die Maschine erstmals in Betrieb genommen worden. Wiebke Seemann, die die zuständige Abteilung Nuklearmedizin leitet, sagt, ihr Team sei gut in die Woche gestartet.
2: Die haben alle ganz toll zusammen die Patienten untersucht und ich denke, die ersten Patienten haben sich gut betreut gefühlt. Die Bilder sind sehr schön, sehr professionell geworden und die Befunde sind draußen und sind schon bei den behandelnden Ärzten, sodass dann alles weitergehen kann.
0: Das PET-CT-Gerät ist aber nicht das einzige neue Gerät in der Radiologie Posthof zu Neuhausen. Auch das sogenannte SPECT-CT ist neu in Neuhausen einzogen. Bis dahin ist das in der Spitäler Schaffhausen auf dem Geisberg daheim gewesen. Mit dem Umzug vom SPECT-CT wird in Zukunft im Spitalneubau mehr Platz frei werden, sagt Andreas Gutzeit. Aber auch das altbekannte SPECT-CT ermöglicht wichtige Diagnosen, sagt er.
1: Zum Beispiel Darstellung von Lymphknoten, das ist wichtig, beispielsweise vor Operationen im Brustbereich. Wir können damit Veränderungen am Knochen darstellen. Wir können Lockerungen von Prothesen darstellen. Wir können entzündliche Veränderungen am Knochen darstellen. Verschiedene Sachen.
0: In der umgebauten Radiologiepraxis wird in Zukunft auch sogenannte Mammographie-Screening durchgeführt. Das ermöglicht eine frühere Diagnose bei Brustkrebs. Für den Andreas Gutzeit ein wichtiger Schritt.
1: Wir sind sehr glücklich, dass das Mammographie-Screening jetzt nach vielen Jahren der Vorarbeit endlich auch nach Schaffhausen kommt. Ich habe mich persönlich dazu auch stark eingesetzt, habe auch wissenschaftlich in dem Bereich viel gearbeitet. Und wir werden das Mammographie-Screening ungefähr Ende des Jahres bzw. Anfang nächsten Jahres machen. Das ist noch nicht ganz definiert, aber wir sind mit Hochtouren dran.
0: Laut dem Chefarzt Andreas Gutzeit hat der Umbau von der Radiologie Posthof Neuhausen und Gerät für Kosten im einstelligen Millionenbereich gesorgt.

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0: der Elton John. Da bei uns in der Radiomonat-Mittagsshow. 7 Minuten, dann haben wir es 13:30. Heute Morgen hat die Schaffhauser Polizei zu der Fulachbrücke in der Stadt Schaffhausen müssen ausrücken. Wegen dem Polizeieinsatz ist unter anderem ein Abschnitt von der Fulachstrasse für mehrere Stunden gesperrt worden. Das hat Auswirkungen auf den Betrieb von der Buslinie 5 zwischen dem Bahnhof Schaffhausen und dem Herblingen Quartier gehabt. Wieso dass der Polizeieinsatz nötig war, das hat Katrin Röder von BRK News bei der Schaffhauser Polizei nachgefragt.
1: Bianca Gehweiler, Sie sind Mediensprecherin von der Schaffhauser Polizei. Wir sind hier an der Fulachstrasse. Es hat einen grösseren Polizeieinsatz gegeben. Warum?
2: Die Schaffhauser Polizei hat heute Morgen gegen die 20.08 die Meldung bekommen, dass eine Drohung gegen die Moschee, die sich hier in der Nähe von der Fulachstrasse befindet, ausgesprochen worden ist. Und aufgrund dessen sind wir sofort mit einem Grossaufgebot ausgerückt und haben die Fulachstrasse für rund 3 Stunden müssen sperren.
1: Jetzt mittlerweile ist die Strasse wieder offen. Was bedeutet das? Also hat man nichts gefunden?
2: Die jetzigen Anzeichen deuten darauf hin, dass die Drohung nicht ernst gemeint worden ist.
1: Können Sie denn etwas sagen zu dieser Drohung? Also wo ist die eingegangen? Von wem wird man ja noch nicht wissen, aber was hat die beinhaltet auch?
2: Zum Inhalt der Drohung können wir aus ermittlungstaktischen Gründen keine weiteren Angaben machen.
1: Hat man aber die Moschee in diesem Fall durchsucht? Hat man allenfalls eben noch Bomben gesucht? Sind da auch Hunde im Einsatz gewesen?
2: Die Schaffhauser Polizei war mit einem Grossaufgebot vor Ort. Zum Inhalt des Einsatzes können wir aus ermittlungstaktischen Gründen nichts sagen, so wie auch, wie es jetzt weitergeht. Die Schaffhauser Polizei ist nach wie vor am Ermitteln, insbesondere auch zu den Täterschaften. Aufgrund dessen können wir keine weiteren Angaben machen.
1: Eben, die Schaffhauser Polizei ist noch am Ermitteln und man ist auch noch nicht ganz abgezogen, oder? Also es gibt immer noch so ein bisschen Sicherheitsvorkehrungen hier.
2: Sicherheitsvorkehrungen innerhalb der Moschee und auch direkt außerhalb der Moschee, die bleiben noch bis auf weiteres aufrechterhalten.
1: Jetzt haben Sie gesagt, man sucht die Täterschaft. In der Medienmitteilung in der Stadt auch schon. Das ist nicht ein Lausbubenstreich, sondern das hat schon Folgen.
2: Jede Drohung, die bei der Schaffhauser Polizei eingeht, die wird selbstverständlich ernst genommen. Jetzt in so einem Fall da müssen wir und mit einem Grossaufgebot ausrücken. Und das wird, wenn die Täterschaft ermittelt ist, zum einen sicher strafrechtliche Konsequenzen haben, zum anderen aber auch möglicherweise Kostenfolgen, die dann auf die Täterschaft abgewälzt werden.
1: Hier in diesem Gebiet befindet sich ja nicht nur die Moschee, da ist auch Wohnraum, da hat es Geschäfte, Unternehmen, Leute, die hier gearbeitet haben zu diesem Zeitpunkt. Hat es für die auch eine Gefahr gegeben?
2: Firmen, die da rund um die Moschee sich befinden, die sind von uns informiert worden, dass natürlich aktuell Wildstrasse gesperrt war, zum Beispiel nicht möglich war, so mit dem Auto rauszufahren, in eine Pause fahren, posten, das hat nicht stattfinden können.
1: Aber eine Gefahr hat nicht bestanden?
2: Wir haben die Mitarbeiter der umliegenden Gebäude gebeten, um sich innerhalb des Gebäudes weiterhin aufzuhalten.
0: Das sagt Mediensprecherin von der Schaffhauser Polizei, Bianca Gehweiler, im Interview mit BRK News. Auslöser des Polizeieinsatzes war eine Drohung gegen die Moschee am Schalterweg.

0: von Bananarama zum Schluss von dieser halben Stunde. Mehr als halb zwei heisst, an dieser Stelle ist es Zeit für ein regionales News-Update und das bekommen wir heute vom Jimmy Sauter.
1: Der heutige Einsatz der Schaffhauser Polizei bei der Fulachbrücke in der Stadt Schaffhausen war nötig, weil eine Drohung gegen die Moschee beim nahegelegenen Schalterweg einging. Das gab die Polizei kurz vor Mittag bekannt. Die Polizei war mit einem Großaufgebot ausgerückt und sperrte das Areal rund um die Moschee. Deshalb wurde unter anderem der Betrieb der Buslinie 5 beeinträchtigt. Anzeichen dafür, dass die Drohung ernst gemeint war, gäbe es bisher nicht, so die Polizei weiter. Sicherheitsmaßnahmen innerhalb und außerhalb der Moschee bleiben aber bis auf Weiteres bestehen. Die Ermittlungen zur Täterschaft laufen weiter. Neben strafrechtlichen Folgen muss die Täterschaft auch mit erheblichen Kosten rechnen, weil sie den Polizeieinsatz verursacht hat. Die hohe Auslastung der Schaffhauser Sonderschulen hat einen politischen Vorstoß ausgelöst. Die Steiner SVP-Kantonsrätin Corinne Ullmann will vom Regierungsrat wissen, wie der Engpass bei den Sonderschulen zeitnah entschärft werden kann. Zudem will sie eine Antwort zur Frage, wann der Aufnahmestopp für das Projekt Lernbahn aufgehoben wird. Die Kapazitätsengpässe bei den Sonderschulen haben Auswirkungen auf die Regelschulen. Bereits am Montag wurde im Kantonsrat über die angespannte Situation an den Schulen diskutiert. Ullmann sagte anlässlich der Debatte im Interview mit Radio Monat, dass die Situation für die Schulen in Stein am Rhein momentan sehr anspruchsvoll sei.
2: Stein am Rhein präsentiert sich wirklich sehr, sehr schwierig. Es ist eine grosse Herausforderung für die Schulleitungen, für die Lehrer, weil wir einfach nicht die notwendigen Ressourcen haben, um genug Assistenzen, um die sonderpädagogischen Bedürfnisse zu decken.
1: Ähnlich äußerte sich eine SP-Kantonsrätin aus Beringen. Der Schaffhauser Regierungsrat muss sich nun zur kleinen Anfrage äußern und weitere Antworten zur Lage der Sonderschulen angeben. Der Kanton Thurgau ist erfreut, dass Länder aus der EU weiterhin Abfälle in die Schweiz exportieren dürfen. Zuerst hatte die EU ein Verbot von Abfallexporten aus EU-Ländern in Drittstaaten geplant. Der EU-Rat habe aber eine Ausnahmeregelung für die Schweiz beschlossen. Das schreibt das Thurgauer Baudepartement in einer Medienmitteilung. Im Thurgau soll nun weiterhin Abfall aus grenznahen Gebieten in Deutschland entsorgt werden. Gegen die geplante Verlängerung von zwei Pisten am Zürcher Flughafen sind unter anderem aus dem Kanton Schaffhausen Einsprachen eingereicht worden. Das teilt die IG Nord mit. Der IG Nord gehören 13 Gemeinden aus drei Kantonen an, darunter auch die Gemeinden Rüdlingen und Buchberg. Die Organisation setzt sich gegen unnötigen Fluglärm ein. Die IG Nord vermisst bei den Plänen zu den Pistenverlängerungen Garantien für den Schutz der Nachtruhe.
0: Dicke, aber harmlose Quellwolken am Himmel über der Region. Die Sonne findet aber auch immer wieder Platz. 23 Grad haben wir, kann noch bis zu 26 Grad geben. Morgen, gerade morgen, ein bisschen frischer, 13 Grad dann. Sobald die Sonne aufgeht, drückt das Thermometer aber drauf, bis auf etwa 28 Grad. Die Strasse zwischen Unterstammheim und Waltalingen ist immer noch blockiert im Bezirk Andelfingen. Wegen einem Unfall, den es dort gegeben hat, braucht also ein bisschen mehr Zeit. Am besten den Abschnitt umfahren. Sonst haben wir aber keine Meldung aus der Region. Ich wünsche euch eine gute Fahrt. Eine der erfolgreichsten weiblichen Solokünstlerinnen aus unserem Land. Wir haben sie letztes Jahr auch bei uns in Schaffhausen auf der Mainstage vom Stars in Town, Joya Marlene. Die erst 23-jährige St. Gallerin steht schon wieder voll in den Startlöchern für die Festivalsaison und mit dabei im Gepäck hat sie neue Musik. Der Song, der heute frisch rausgekommen ist, schauen wir, respektive hören wir uns an. Am gut 20 vor 2 im Studio, Sophie Wirt.

0: Deutsche, deutsche Duo Fastboy mit ihrem neuesten Song Beautiful Life, 19 Minuten vor 2. Wir haben noch mehr neue Musik für euch unter einem bekannten Namen aus der Schweiz.
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0: Sie hat früh angefangen, schon als Kind ist sie auf Bühne gestanden. Mit 12 hat sie Gitarre gelernt und hat angefangen Lieder zu schreiben. Und genau vor 10 Jahren hat sie die ersten Bühnenauftritte gehabt. Im 2020 ist ihre Debütsingle rausgekommen, wo in der Schweizer Musikszene recht abgegangen ist. Wir kennen den Song, heisst Nightmare von der Joya Marlene.

0: hat auf etlichen Festivals in der Schweiz, aber auch in Deutschland, Österreich, Belgien und Holland gespielt. Und sie dort sind auch ein Haufen weitere Songs rausgekommen, zum Beispiel im 2022 Next to You. Wir haben mit der Joya zurückgeschaut. Ihre Musik, die hat sich über die Jahre auch ein bisschen verändert.
1: Ich glaube, musikalisch habe ich probiert, ein bisschen mehr meinen Sound zu finden und wollte irgendwie herausfinden, wo dass ich speziell oder einzigartig bin. Und da habe ich früher, glaube ich, ein bisschen weniger gewusst oder es ist mir immer wichtiger geworden mit dem Jahr. Und da bin ich jetzt aber auch mega auf dem Playground und ich finde es mega spannend. Und persönlich habe ich auch mega viel gelernt. Also ich glaube, es ist recht viel, recht schnell passiert und ich habe früher noch mega viel zu allem Ja gesagt, wenn ich auch müssen oder wollen, weil ich irgendwie nichts gewusst habe und darum so habe ich meistens auch können lernen auf das Mal. Und jetzt bin ich aber auch froh, dass ich weiss, ein bisschen mehr weiss, wann ich will.
0: Vor eineinhalb Jahren, im 2025, ist ihr Debütalbum rausgekommen, «The Wind is Picking Up». 5 Jahre also, von der ersten Single bis zum ersten Album. Recht lange Zeit.
1: Ich empfinde es eigentlich gar nicht so als so lange, ehrlich gesagt. Weil nach «Nightmare» habe ich wieder die erste EP rausgegeben, dann habe ich eine zweite EP rausgegeben. Ich bin eine Person, die muss ich immer alles organisch geben. Und ich bin nicht gerne eine Person, die Sachen erzwingt. Und irgendwie hat sich das Debütalbum so richtig angefühlt in dem Moment. Und darum bin ich mega, mega happy mit dem Zeitpunkt.
0: Und jetzt hat offenbar der Zeitpunkt wieder gepasst. Joya Marlene hat einen neuen Song heute frisch rausgekommen. «Two Lovers» heisst der, also zwei Liebende. Eine, wo sie live schon seit einem Zeitli spielt, aber nie offiziell rausgebracht hat. Sie hat aber einen Haufen Nachrichten dazu bekommen, dass die Leute den auch gerne hören. Und darum sagt das auch ein bisschen ein Geschenk an ihre Fans. Den hören wir jetzt in voller Länge. «Two Lovers» von der Joya Marlene, unser Swissmate.

0: Selena Gomez, 10 Minuten vor 2. Ja, das Mittagsloch, das kickt wahrscheinlich bei den einen gerade so richtig. Vor allem bei denen, die schon lange auf dabei sind und den Fußballmatch am Morgen um 5 Uhr geschaut haben. Ich kann euch aber nichts vorwerfen. Hat bei mir natürlich auch müssen sein. Wir schauen vorne und lassen den Schweiz-Match nachher sein, aber zuerst schauen wir eben nochmal husch zurück, weil es so schön war. Was für ein Morgen für die Schweiz. Es war schon vor dem 5 ein bisschen anders gewesen, als man es sonst kennt. Schon am 4 Uhr morgen sind die ersten Fans für Public Viewings leider nicht schon draußen. Aber zum Beispiel in der Region Winterthur angestanden, Inlandredakteur Nico Eichwald.
1: Nach dem 2-0-Sieg über Algerien im 16. Finale der Fußball-WM gibt es für die Schweizer Fans kein Halten mehr. Ganz einfach hat es aber für die Schweizer Nazi nicht angefangen. Algerien hat gedruckt und man hat ab Sekunde 1 gemerkt, die sind heiss. In der 10. Minute dann aber.
2: Und dann ist es Tor!
1: Und nur 45 Sekunden nach dem Abpfiff der zweiten Hälfte.
2: Die Möglichkeit ist dann da! Tor! Tor für die Schweiz!
1: Als nächstes trifft die Schweizer Nazi im Achtelfinale auf Kolumbien oder Ghana. Kolumbien kennen die Schweizer schon, einmal haben sie an einer WM gegeneinander gespielt. Das Spiel hat Kolumbien 1994 auch in den USA 2-0 gewonnen. Ghana dagegen ist Neuland. In einem Freundschaftsspiel vor 4 Jahren ist die Schweiz und Ghana aufeinander getroffen und auch dort hat die Schweiz 2-0 verloren. Aber jetzt gilt es vorne zu schauen und der eine oder andere ist da schon recht siegessicher.
3: Wir gewinnen die WM 2008.
4: Das ist keine Schweizerei.
1: Abpfiff fürs Achtelfinal gegen Kolumbien oder Ghana ist am 10 Uhr am Abend in Vancouver.
0: Der Beitrag von Nico Eichwald zum 16. Finale der Schweiz, wo die Nazi erfolgreich gemeistert hat. Damit schliessen wir das Thema so ein bisschen ab und auch unsere Mittagsshow. Wir haben nämlich eine Haufen Musik für euch aus unserer Musikbox parat. Bis um 4 Uhr, dann starten wir in der Abendshow Richtung Feierabend, also ein richtig Wochenende. Am Mikrofon war bis dahin Sophie Wirth. Ich wünsche euch ganz einen guten Rest von dem Freitag.

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1: Am Mikrofon ist George Wirsch. Das Zürcher Obergericht hat die Strafe für einen jungen Messerstecher deutlich reduziert. Statt 10 Jahre muss der 21-Jährige nur noch 6 Jahre in Haft. Eine versuchte Tötung sah das Gericht nicht als erwiesen an. Der Mann hatte im Februar 2024 zwei Betreuerinnen in einem Heim in Bassersdorf mit einem Messer angegriffen, weil sie ihm sein Handy weggenommen hatten. Er wurde wegen schwerer Körperverletzung und Drohung schuldig gesprochen. Zusätzlich zur Freiheitsstrafe verhängte das Gericht eine 10-jährige Landesverweisung für den gesamten Schengen-Raum. Das Urteil ist noch nicht rechtskräftig. Der Ostschweizer Zughersteller Stadler Rail schafft in Salt Lake City bis zu 300 neue Arbeitsplätze, 100 mehr als noch im November angekündigt. Damit steigt die Belegschaft im US-Werk auf über 1000 Mitarbeitende. Erst diese Woche wurde im Beisein von Bundespräsident Guy Parmelin eine neue Fabrikhalle eingeweiht, die die Produktionsfläche verdoppelt. Gleichzeitig hat Stadler den Spatenstich für eine weitere Ausbauphase vorgenommen. Der Ausbau erfolgt im Rahmen des Zolldeals zwischen der Schweiz und den USA, in dessen Rahmen Stadler Investitionen in Amerika zugesichert hatte. Nach dem Untersuchungsbericht zur Massentötung von 122 Hunden im solothurnischen Ramiswil reagiert der Schweizer Tierschutz SDS mit einer Strafanzeige gegen Unbekannt. Die Tötung der Tiere sei unverhältnismäßig und ohne individuelle Abklärung erfolgt, kritisiert die Organisation. Viele der betroffenen Tiere waren Herdenschutzhunde. Für den Schweizer Tierschutz hätten vor jedem Euthanasieentscheid der Gesundheitszustand jedes einzelnen Tieres geprüft werden müssen. SDS-Präsident Peter Kunz betont, in diesem Fall hätten nicht nur die Tierhalterin, sondern auch die Behörden versagt. Und zum Sport, Fußball. Julian Nagelsmann ist nicht mehr deutscher Bundestrainer. 4 Tage nach dem überraschenden Ausscheiden im WM-16-Final verkündet der 38-Jährige seinen Rücktritt. Nagelsmann war seit September 2023 im Amt. Hinsichtlich der Neubesetzung des Trainerpostens wird die DFB-Spitze nunmehr das Gespräch mit Jürgen Klopp suchen, teilt der deutsche Verband mit. Der frühere Trainer von Borussia Dortmund und Liverpool habe bereits seine grundsätzliche Bereitschaft zur Übernahme des Postens signalisiert.
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2: Ein Gemisch aus Sonne und Wolken heute Nachmittag soll trocken bleiben bei maximal 26 Grad. Es gibt eine klare Nacht, darum frisch morgen Morgen bei etwa 13 Grad schon draussen. Der Tag durch aber vor allem viel Sonne angesagt, darum auch wieder warm bei 28 Grad am Nachmittag.

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1: Am Mikrofon ist Georges Wirsch. Das Zürcher Obergericht hat die Strafe für einen jungen Messerstecher deutlich reduziert. Statt 10 Jahre muss der 21-Jährige nur noch 6 Jahre in Haft. Eine versuchte Tötung sah das Gericht nicht als erwiesen an. Der Mann hatte im Februar 2024 zwei Betreuerinnen in einem Heim in Bassersdorf mit einem Messer angegriffen, weil sie ihm sein Handy weggenommen hatten. Er wurde wegen schwerer Körperverletzung und Drohung schuldig gesprochen. Zusätzlich zur Freiheitsstrafe verhängte das Gericht eine 10-jährige Landesverweisung für den gesamten Schengen-Raum. Das Urteil ist noch nicht rechtskräftig. Der Ostschweizer Zughersteller Stadler Rail schafft in Salt Lake City bis zu 300 neue Arbeitsplätze, 100 mehr als noch im November angekündigt. Damit steigt die Belegschaft im US-Werk auf über 1000 Mitarbeitende. Erst diese Woche wurde im Beisein von Bundespräsident Guy Parmelin eine neue Fabrikhalle eingeweiht, die die Produktionsfläche verdoppelt. Gleichzeitig hat Stadler den Spatenstich für eine weitere Ausbauphase vorgenommen. Der Ausbau erfolgt im Rahmen des Zolldeals zwischen der Schweiz und den USA, in dessen Rahmen Stadler Investitionen in Amerika zugesichert hatte. Nach dem Untersuchungsbericht zur Massentötung von 122 Hunden im solothurnischen Ramiswil reagiert der Schweizer Tierschutz SDS mit einer Strafanzeige gegen Unbekannt. Die Tötung der Tiere sei unverhältnismäßig und ohne individuelle Abklärung erfolgt, kritisiert die Organisation. Viele der betroffenen Tiere waren Herdenschutzhunde. Für den Schweizer Tierschutz hätten vor jedem Euthanasieentscheid der Gesundheitszustand jedes einzelnen Tieres geprüft werden müssen. SDS-Präsident Peter Kunz betont, in diesem Fall hätten nicht nur die Tierhalterin, sondern auch die Behörden versagt. Und zum Sport, Fußball. Julian Nagelsmann ist nicht mehr deutscher Bundestrainer. 4 Tage nach dem überraschenden Ausscheiden im WM-16-Final verkündet der 38-Jährige seinen Rücktritt. Nagelsmann war seit September 2023 im Amt. Hinsichtlich der Neubesetzung des Trainerpostens wird die DFB-Spitze nunmehr das Gespräch mit Jürgen Klopp suchen, teilt der Deutsche Verband mit. Der frühere Trainer von Borussia Dortmund und Liverpool habe bereits seine grundsätzliche Bereitschaft zur Übernahme des Postens signalisiert.
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2: Ein Gemisch aus Sonne und Wolken heute Nachmittag sollte trocken bleiben bei maximal 26 Grad. Es gibt eine klare Nacht, darum frisch morgen, morgen bei etwa 13 Grad schon raus. Der Tag durch aber vor allem viel Sonne angesagt, darum auch wieder warm bei 28 Grad am Nachmittag.

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1: Am Mikrofon ist Patricia Nagelin. Die Heilsarmee steigert ihren Betriebsertrag auf knapp 240 Millionen Franken. Das entspreche einem Plus von rund 22 Millionen Franken gegenüber dem Vorjahr, wie es in einer Mitteilung heißt. Der Anstieg spiegelt den wachsenden Bedarf an sozialer Unterstützung in der Schweiz wider. 2025 verteilte das Hilfswerk über 77.000 Mahlzeiten und stellte rund 2.300 Bett- und Wohnplätze für Obdachlose, Geflüchtete und Menschen mit psychischen Beeinträchtigungen bereit. Zudem übernahm die Heilsarmee vermehrt staatliche Leistungsaufträge. Bundespräsident Guy Parmelin ist an der Fußball-WM mit einer roten Kappe aufgefallen. Auf dieser war die Aufschrift «Switzerland great since 1291» zu lesen. Eine Anspielung auf Trumps «Make America great again». Politologe Marc Balsiger spricht von einer gelungenen Aktion.
2: Die halbe Schweiz rettet über die Kappe und es zeigt, wie eben Guy Parmelin nicht nur ein Landesvater ist, der aufgeht in dieser Rolle, die er in diesem Jahr hat, sondern auch durchaus ein bisschen Schalk zeigt.
1: Außerdem geht Marc Balsiger nicht davon aus, dass sich US-Präsident Donald Trump von der Aktion provozieren lässt. Die Ukraine soll beim NATO-Gipfel in der Türkei ein neues Versprechen für milliardenschwere Militärhilfen bekommen. Laut der deutschen Presseagentur haben sich die 32 Bündnisstaaten wenige Tage vor dem Treffen darauf geeinigt. Konkret sei vorgesehen, dass die Ukraine bis Ende 2027 140 Milliarden Euro für militärische Ausrüstung und Ausbildung erhalte. Weil die USA die Finanzierung von Ukraine-Hilfen weitestgehend gestoppt haben, wird Deutschland von der Summe aller Voraussicht nach den größten Anteil übernehmen. Und noch zum Sport: Tennis. Belinda Bencic gewinnt beim Grand-Slam-Turnier in Wimbledon gegen die Russin Anna Kalinskaya und steht in den Achtelfinals. Für den Sieg über 3 Sätze benötigte sie fast 3 Stunden. In den Achtelfinals trifft Bencic entweder auf die Amerikanerin Coco Gauff oder ihre Landsfrau Claire Liu.
3: Es kommt immer wieder ein bisschen Nachschub an Quellwolken, zwischendrin aber auch Platz für die Sonne bei um die 25 Grad schon draussen. In der Nacht kühlt es ein bisschen ab auf etwa 13 Grad, der Tag durch, aber einfach vor allem wieder einen Haufen Sonne angesagt. Darum haben wir gegen den Nachmittag wieder bis zu 28 Grad. Wir haben keine Meldungen über gröbere Störungen von der Strasse aus der Region. Ich wünsche euch gute Weiterfahrt. Achtelfinal ist heute offenbar das. Stichwort Schweizer Nazi hat es heute Morgen geschafft gegen Algerien. Aber wie wir es schon in den nationalen News gehört haben, kommt da noch jemand dazu. Über knapp 3 Stunden hat sie dafür gekämpft. Belinda Bencic steht zu Wimbledon auch im Achtelfinal. Und eben, wer sie dort trifft, ist noch nicht ganz fix. Und einfach, dass wir es noch schnell vollständig haben, alle 3 Beach-Volleyball-Frauen-Duos am Turnier in Gstaad, die haben auch das Achtelfinal-Ticket. Läuft bei den Schweizer Sportlerinnen und Sportlern. So können wir getrost richtig Wochenende und auch richtig Sommerferien. Genau das machen wir jetzt. Auch schön machen wir den Weg

0: Love Takes Over, ein kleines Stimme auf der Freitagabend und das Wochenende mit Musik von David Guetta. Der Top 4 ist es und wir sind schon draußen unterwegs Richtung Sommerferien. Gerade bei diesen sommerlichen Temperaturen um die 30 Grad, die wir in nächster Zeit haben, fühlen sich die Schwimmbäder in diesem Kanton. Oder eben auch der Rhein ist wieder voller Leute, die am Bödeln sind, zum Beispiel. Aber gerade für Kinder ist der Sprung ins Wasser nicht ganz so unbeschwert. Obwohl der Schwimmunterricht zum Lehrplan gehört, zeigt eine Studie, jedes achte Kind hat während seiner ganzen Schulzeit kein einziges Mal Schwimmunterricht gehabt. Bundeshausredaktorin Selina Urech, wie kann das sein?
1: Grund dafür sind vor allem die fehlende Infrastruktur, erklärt Dagmar Rösler, Präsidentin vom Schweizer Lehrerinnen- und Lehrerdachverband.
2: Nicht überall ist die Infrastruktur so gut, dass man einmal in der Woche zum Beispiel kann Schwimmunterricht erteilen. Nicht überall ist das Hallenbad oder das Freibad so nah, dass man mit entsprechendem Aufwand kann Schwimmbäder besuchen kann.
1: Es sei eine Kostenfrage auf mehreren Ebenen. Zwar gehen einige Schulen wie zum Beispiel Oberwil im Simmental in die nächste Gemeindeschwimmbad. Das ist aber ein Weg von 25 km. Die Schulen können teils eine weite Busfahrt nicht immer finanzieren. Einen privaten Schwimmkurs können sich wiederum nicht alle Eltern leisten. Und die Gemeinden können selten den Bau eines eigenen Schwimmbads zahlen. Darum müssen wir nicht nur schwimmen, sondern auch Wasserkompetenzen lernen. Das ging sogar aus dem Schulzimmer aus, sagt Christoph Merki von der Schweizerischen Lebensrettungsgesellschaft.
3: Wenn sich das Kind mal Gedanken macht, wo gibt es in der Bade zum Beispiel Alarmierungsknöpfe, wie reagiert man, wenn irgendjemand in Not ist. Und da kann man sicher einen gewissen Transfer sicherstellen, wenn man so etwas im Schulzimmer angeht.
1: Trotzdem, Trockenunterricht ist kein Ersatz. Dass Kinder schwimmen können, ist unbestritten wichtig. Vertrinken ist die zweithäufigste Unfalltodesursache bei Kindern.

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0: meine, von vielen von Ihnen, die gute Laune macht, in ein paar Jahren von Hecht. Knapp 20 ab 4 ist es. Ich hoffe, ihr könnt bald abdüsen Richtung Wochenende oder hockt schon tief, tief drinnen. Nach rund 6 Monaten Bauzeit ist gestern Abend das Neuhaus die Wiedereröffnung von der Radiologie Posthof gefeiert worden. Mit dem Umbau von der Radiologiepraxis hat vor allem etwas erreicht werden, das Gesundheitsangebot im Kanton Schaffhausen auszubauen. Was jetzt alles für neue Untersuchungen möglich sind, das hat unsere Reporterin Jolanda Guzman gestern zu Neuhausen in Erfahrung gebracht.
1: In der Radiologie Posthof zu Neuhausen haben sich am Donnerstagabend mehrere Dutzend Leute eingefunden. Alle vom Fach. Vom Mitarbeiter von der Radiologie bis zu Hausärzt. Sie alle haben die Wiedereröffnung von der Radiologie gefeiert. In der Radiologie Posthof ist mit dem Umbau auch ein nigelnagelneues Gerät im Einsatz. Sogenannte PET-CT. Laut dem Chefarzt von der Radiologie und der Nuklearmedizin an der Spitäler Schaffhausen, Andreas Gut, sagt, ist das Gerät heute aus der Medizin nicht mehr wegzudenken.
2: Das ist ein spezielles Verfahren, mit dem man einen Zucker in den Körper des Menschen hineingibt. Und mit Hilfe dieses Zuckers können dann Erkrankungen, vor allen Dingen tumoröse Erkrankungen, aber auch andere Erkrankungen wie entzündliche Erkrankungen und vieles andere bildgebend dargestellt und sichtbar gemacht werden.
1: Bis anhin hatte Kanton Schaffhausen kein solches PET-CT gehabt. Mit Folge für die Betroffenen.
2: Viele Patienten sind bisher in andere Kantone gegangen, um diese Diagnostik dort zu machen. Das waren sehr viele Patienten. Also es gab ein großes oder gibt ein größeres Bedürfnis hier auch in Schaffhausen, damit Menschen, die erkrankt sind oder auch alt sind, nicht mehr so weit fahren müssen, sondern hier wohnortnah versorgt werden können.
1: Die Radiologie Posthof rechnet für die PET-CT-Untersuchungen allein mit über 700 neuen Patienten jährlich. Am Dienstag dieser Woche ist die Maschine erstmals in Betrieb genommen worden. Wiebke Seemann, wo die zuständige Abteilung Nuklearmedizin leitet, sagt, ihr Team sei gut in die Woche gestartet.
3: Die haben alle ganz toll zusammen die Patienten untersucht und ich denke, die ersten Patienten haben sich gut betreut gefühlt. Die Bilder sind sehr schön, sehr professionell geworden und die Befunde sind draußen und sind schon bei den behandelnden Ärzten, sodass dann alles weitergehen kann.
1: Das PET-CT-Gerät ist aber nicht das einzige neue Gerät in der Radiologie Posthof zu Neuhausen. Auch das sogenannte SPECT-CT ist neu in Neuhausen einzogen. Bis dahin ist das in der Spitäler Schaffhausen auf dem Geisberg daheim gewesen. Mit dem Umzug vom SPECT-CT wird in Zukunft im Spitalneubau mehr Platz frei werden, sagt der Andreas Gutzeit. Aber auch das altbekannte SPECT-CT ermöglicht wichtige Diagnosen, sagt er.
2: Zum Beispiel Darstellung von Lymphknoten, das ist wichtig, beispielsweise vor Operationen im Brustbereich. Wir können damit Veränderungen am Knochen darstellen. Wir können Lockerungen von Prothesen darstellen. Wir können entzündliche Veränderungen am Knochen darstellen. Verschiedene Sachen.
1: In der umgebauten Radiologiepraxis wird in Zukunft auch sogenannte Mammographie-Screening durchgeführt. Das ermöglicht eine frühere Diagnose bei Brustkrebs. Für den Andreas Gutzeit ein wichtiger Schritt.
2: Wir sind sehr glücklich, dass das Mammographie-Screening jetzt nach vielen Jahren der Vorarbeit endlich auch nach Schaffhausen kommt. Ich habe mich persönlich dazu auch stark eingesetzt, habe auch wissenschaftlich in dem Bereich viel gearbeitet. Und wir werden das Mammographie-Screening ungefähr Ende des Jahres bzw. Anfang nächsten Jahres machen. Das ist noch nicht ganz definiert, aber wir sind mit Hochtouren dran.
1: Laut dem Chefarzt Andreas Gutzeit hat der Umbau von der Radiologie Posthof Neuhausen und Gerät für Kosten im einstelligen Millionenbereich gesorgt.

0: aus den 70er von David Bowie, sind Starman unterwegs mit uns durch den Freitagnachmittag. Jetzt haben wir es genau 16:30. Das heisst, für euch gibt es ein News-Update aus der Region vom Jimmy Sauter.
1: Die Täterschaft, die den heutigen Polizeieinsatz bei der Moschee am Schaffhauser Schalterweg verursacht hat, soll für die Kosten zur Kasse gebeten werden. Das sagt die Mediensprecherin der Schaffhauser Polizei, Bianca Gähweiler, im Interview mit BRK News.
2: Jede Drohung, die bei der Schaffhauser Polizei eingeht, die wird selbstverständlich ernst genommen. Jetzt in so einem Fall da müssen wir und mit einem Grossaufgebot ausrücken. Und das wird, wenn die Täterschaft ermittelt ist, zum einen sicher strafrechtliche Konsequenzen haben, zum anderen aber auch möglicherweise Kostenfolgen, die dann auf die Täterschaft abgewälzt werden.
1: Die Schaffhauser Polizei ist heute Morgen wegen einer Drohung gegen die Moschee ausgerückt. Während des Einsatzes wurde ein Teil der Fullachstraße für rund 3 Stunden gesperrt. Deshalb wurde unter anderem der Betrieb der Buslinie 5 beeinträchtigt. Anzeichen dafür, dass die Drohung ernst gemeint war, gäbe es bisher nicht. Dennoch werden Sicherheitsmaßnahmen innerhalb und außerhalb der Moschee bis auf Weiteres beibehalten. Im Kanton Schaffhausen sind viele Hausärztinnen und Hausärzte bereits im Pensionsalter oder stehen kurz davor. Das schreibt der Schaffhauser Regierungsrat in seiner Antwort auf eine Kleine Anfrage aus dem Parlament. Der grüne Kantonsrat Gianluca Loser hatte den Vorstoss eingereicht. Er wollte wissen, wie es um die Versorgungslage in der Hausarztmedizin steht. Aktuell sei diese gewährleistet, so der Regierungsrat. 84 Ärztinnen und Ärzte sind in der Hausarztmedizin tätig. Allerdings sind schon 18 über dem Pensionsalter. Zudem werden 15 in den nächsten 5 Jahren pensioniert. Das heisst, rund 40% der Hausärztinnen und Hausärzte sind 60 Jahre alt oder älter. Es sei deshalb mit einer zunehmend angespannten Versorgungslage zu rechnen. Der Thurgauer Regierungsrat wirft dem Kantonsparlament vor, es sei mitverantwortlich dafür, dass die kantonale Steuerverwaltung beim Abarbeiten von Steuererklärungen nicht schnell genug vorwärts kommt. Das geht aus der Antwort des Regierungsrats auf eine einfache Anfrage aus dem Parlament hervor. Der Grosse Rat hat im August 2024 nur etwas mehr als halb so viele zusätzliche Stellen bei der Thurgauer Steuerverwaltung bewilligt, wie die Regierung beantragt hatte. Auch später bewilligte das Parlament noch 2-mal weniger Stellen, als die Regierung gewünscht hatte. Es sei deshalb schon lange klar, dass der Rückstand bei den Steuerveranlagungen erst im nächsten Jahr vollständig abgebaut werden kann. Per Ende Mai dieses Jahres waren noch 60.000 Steuererklärungen nicht zu Ende bearbeitet. Das, obwohl viele Überstunden geleistet worden seien.
0: Sonne und Wolken, die sich fließig abwechseln. Dazu haben wir gegen die 26 Grad. Morgen geht es noch ein bisschen weiter drauf, weil es viel weniger Wolken im Weg haben zwischen uns und der Sonne. Angesagt sind am Morgen 13 und am Nachmittag bis zu 28 Grad. Also ein bisschen etwas an Feierabendverkehr in der Stadt, aber sonst sieht es recht gut aus für euch, wenn ihr in der Region Schaffhausen unterwegs seid. Nur der Hinweis, dass es wegen der Inbetriebnahme vom neuen Kreisel-Kreuzstrasse, die Schaffhauserstrasse im Hartwald zwischen Bülach und Glattfelden, von heute Abend um 8 Uhr bis am Montagmorgen um 5 Uhr gesperrt bleibt. Während dieser Vollsperrung wird der Verkehr grossräumig über Höri, Nerach und die Umfahrung Glattfelden umgeleitet. Einfach, dass ihr es auf dem Schirm habt, wünsche gute Fahrt. Sie ist eine der erfolgreichsten weiblichen Solokünstlerinnen aus unserem Land. Wir haben sie letztes Jahr auch bei uns in Schaffhausen auf der Mainstage vom Stars in Town. Joya Marlene.

0: startet schon wieder voll in den Startlöchern für die Festivalsaison und mit dabei im Gepäck hat sie neue Musik. Der Song, der heute frisch rausgekommen ist, schauen wir respektive hören wir uns an. Am gut 20 von 5 im Studio für euch, Sophie Wirth.
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0: der neueste Song vom Loco Escrito. Probiert alles, um die Sonne ein bisschen hinter den Wolken vorkützeln. Wir haben noch ein bisschen mehr Musik aus der Schweiz, heute frisch rausgekommen.
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0: Sie hat früher angefangen, schon als Kind ist sie auf der Bühne gestanden. Mit 12 hat sie Gitarre gelernt und hat angefangen Lieder zu schreiben. Und vor genau 10 Jahren hat sie den ersten Bühnenauftritt gehabt. Im 2020 ist ihre Debütsingle rausgekommen, wo in der Schweizer Musikszene recht abgegangen ist. Wir kennen den Song heisst Nightmare von der Joya Marlene.

hat auf etlichen Festivals in der Schweiz, aber auch in Deutschland, Österreich und Belgien und Holland gespielt. Und seit dort sind viele weitere Songs rausgekommen, zum Beispiel Trapped in the Middle.

0: Die hat sich über die Jahre bis jetzt auch ein bisschen verändert.
1: Ich glaube, musikalisch habe ich probiert, ein bisschen mehr meinen Sound zu finden und wollte irgendwie herausfinden, wo dass ich speziell oder einzigartig bin. Und da habe ich früher, glaube ich, ein bisschen weniger gewusst oder es ist mir immer wichtiger geworden mit dem Jahr. Und da bin ich jetzt aber auch mega auf dem Playground und ich finde es mega spannend. Und persönlich habe ich auch mega viel gelernt. Also ich glaube, es ist recht viel, recht schnell passiert und ich habe früher noch mega viel zu allem Ja gesagt, wenn ich auch müssen oder wollen, weil ich irgendwie nichts gewusst habe und darum so habe ich meistens auch lernen auf das Mal. Und jetzt bin ich aber auch froh, dass ich weiss, ein bisschen mehr weiss, wann ich will.
0: Vor eineinhalb Jahren, im Januar 2025, ist ihr Debütalbum rausgekommen. The Wind is Picking Up. 5 Jahre also, von der ersten Single bis zum ersten Album. Eine lange Zeit.
1: Ich empfinde es eigentlich gar nicht so als so lange, ehrlich gesagt. Weil nach Nightmare habe ich wieder die erste EP rausgegeben, dann habe ich eine zweite EP rausgegeben. Für mich, ich bin eine Person, wo muss ich immer alles organisch geben. Und ich bin nicht gerne eine Person, die Sachen erzwingt. Und irgendwie hat sich das Debütalbum so richtig angefühlt in dem Moment. Und darum bin ich mega happy mit dem Zeitpunkt.
0: Und jetzt hat sich offenbar wieder der Moment richtig angefühlt. Joya Marlene hat einen neuen Song, heute frisch rausgekommen. Two Lovers heisst der. Einer, der sie live schon seit einem Zeitchen spielt, aber nie offiziell rausgebracht hat. Sie haben einen Haufen Nachrichten dazu bekommen, dass die Leute den auch gerne hören. Und darum sagt das auch ein bisschen ein Geschenk an ihre Fans. Den Song hören wir jetzt in voller Länge. Two Lovers von der Joya Marlene. Unserem Swiss Mate.

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0: Die US-amerikanische Rocksängerin Pink, einer von ihren ruhigeren Songs. Dear Mr. President, 9 Minuten vom 5 Uhr haben wir's. Also wir stehen quasi schon auf der Fußmatte bei der Tür Richtung Wochenende. Und auch heute Abend steht wieder Fußball auf dem Programm. Es geht weiter mit dem 16. Finale an der WM. Fernsehen schauen am Abend, das hat sich ja so ein bisschen eingependelt mit der Weltmeisterschaft. Und da gibt es ja gerade vor oder zwischen zwei Matchen ein bisschen Zeit zum Totschlagen. Oder vor allem für die, die ein bisschen die Nase voll haben von Fußball. Ein Vorschlag von uns, Schaffhauser Fernsehen. Der Überblick, was dort heute Abend läuft, hat Jolanda Guzman.
1: Heute Morgen ist es in der Stadt Schaffhausen zum grossen Einsatz der Schaffhauser Polizei gekommen. Auslöser war eine Drohung gegen die Aksa-Moschee gewesen. Radio Monat hat heute dazu berichtet. Die Bilder zu den Interviews und dem Einsatz könnt ihr heute Abend in den News vom Schaffhauser Fernsehen sehen. Das alles und mehr gibt's ab 6 Uhr im Schaffhauser Fernsehen.
0: Und da bei uns auf Radio Mono gibt es ja am Abend jeweils auch so Spezialsendungen. Italo Mono zum Beispiel, die Magical Mystery Tour oder eben wie heute Abend Jukebox Melodies mit dem Rolf Meister. Es ist der letzte Tag der Sommerferien und dort machen wir eben auch Pause mit unseren Spezialsendungen. Darum schauen wir mit dem Rolf direkt für was heute Abend ab 7 Uhr läuft.
2: In der heutigen und letzten Sendung vor der Sommerpause gibt's natürlich wieder den Ausflug in die 50er Jahre. Diesmal mit Blick auf die bevorstehenden Sommerferien entsprechende Lieder und natürlich auch solche für Feriendestinationen. Und als besonderes Experiment, kann man fast sagen, sind zwei Radio Monat Redaktoren in ihren Ferien in San Francisco in einem Plattenladen gewesen und haben an mich denkt. Das Ergebnis ebenfalls in der heutigen Sendung.

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1: Am Mikrofon ist Patricia Nagelin. Ein Berner Gericht hat einen Menschenrechtsaktivist wegen Aufrufs zu Gewalt und Verbrechen schuldig gesprochen. Vor 2 Jahren hatte der Verurteilte in den sozialen Medien einen Beitrag veröffentlicht, in dem er zu Gewalt gegen Zionisten aufrief. Die Staatsanwaltschaft sah in dieser Botschaft eine öffentliche Aufforderung zu Verbrechen oder Gewalttätigkeiten. Der Mann wird zu einer bedingten Geldstrafe von 1600 Franken verurteilt. Das Urteil ist noch nicht rechtskräftig. Die Weltwetterorganisation erwartet in diesem Jahr eine intensive El Nido-Phase. Das Klimaphänomen tritt alle 2 bis 7 Jahre auf und bringt das gewohnte Wetter durcheinander. In vielen Weltregionen sei die Wahrscheinlichkeit für Dürre, Starkregen und Hitzewellen erhöht, meldet die Weltwetterorganisation. Wahrscheinlich werde es einen El Nido der zweithöchsten Stufe geben. Landwirtschaft, Gesundheitseinrichtungen und besonders gefährdete Bevölkerungsgruppen sollten verstärkt geschützt werden. Die Ukraine soll beim NATO-Gipfel in der Türkei ein neues Versprechen für milliardenschwere Militärhilfen bekommen. Laut der deutschen Presseagentur haben sich die 32 Bündnisstaaten wenige Tage vor dem Treffen darauf geeinigt. Konkret sei vorgesehen, dass die Ukraine bis Ende 2027 140 Milliarden Euro für militärische Ausrüstung und Ausbildung erhalte. Weil die USA die Finanzierung von Ukraine-Hilfen weitestgehend gestoppt haben, wird Deutschland von der Summe aller Voraussicht nach den größten Anteil übernehmen. Und noch zum Sport: Tennis. Belinda Bencic gewinnt beim Grand-Slam-Turnier in Wimbledon gegen die Russin Anna Kalinskaya und steht in den Achtelfinals. Für den Sieg über 3 Sätze benötigte sie fast 3 Stunden. In den Achtelfinals trifft Bencic entweder auf die Amerikanerin Coco Gauff oder ihre Landsfrau Claire Liu.
2: Immer wieder ein bisschen Sonne, die zwischen den Wolken führen schaut. Heute Abend bei um die 26 Grad. Morgen dann weniger Wolken, dafür am Morgen noch durchlüftige Temperatur. Um die 13 Grad haben wir dann. Den Nachmittag dann aber vollgepackt mit Sonne und warmen Temperaturen von bis zu 28 Grad. Es hat vor allem einen Knopf auf der Strasse in der Region. Das ist der A4. Dort geht es länger auf verschiedenen Abschnitten von Winterthur Richtung Schaffhausen. Zum Beispiel zwischen der Verzweigung Winterthur Nord und dem Red-Hölzli-Tunnel und vor allem auch noch zwischen den Bänken und dem Fassenstaub-Tunnel. Und dann haben wir noch den Hinweis für euch, dass ihr es auf dem Schirm habt. Wegen der Inbetriebnahme vom neuen Kreisel Kreuzstrasse ist die Schaffhausenstrasse im Hartwald zwischen Bülach und Glattfelden von heute Abend um 8 Uhr bis am Montag morgen am 5 Uhr gesperrt. Wegen dieser Vollsperrung wird der Verkehr grossräumig umgeleitet. Das gilt eben für das ganze Wochenende. Kommen wir gut und sicher ans Ziel. Es war heute schon in den News, das sogenannte Widerstandscamp gegen Datenzentren, wo die Banken hätte stattfinden sollen, ist von der Polizei wieder abgeblasen worden. Die Aktivistinnen und Aktivisten, die das Camp organisiert haben, haben am Mittag zu Beringen eine Medienkonferenz gegeben. Wie es jetzt mit dieser Protestaktion weitergeht, das gehört ihr am guten ab 5 Uhr in unserer Info-Abendstunde. Am Mikrofon Sophie Wirth. Wir machen zusammen den Weg ins Wochenende.

Good Luck Babe heisst der Song. Auf dem Weg Richtung Sommerferien. Wir nehmen gemütlich Sonnenbrille auf der Nase, etwas Kühles zu trinken oder noch ein Glas zu schlecken. Dann kommt's gut. 10:05 ist es, ihr hört unsere Infoabendstunde.

0: Linke Aktivistinnen und Aktivisten haben die Banken mit einem sogenannten Widerstandscamp gegen das Datenzentrum zu Beringen protestieren. Das Camp hätte von heute bis am 9. Juli sollen gehen. Bevor es überhaupt angefangen hat, hat die Polizei den Aktivisten aber schon einen Strich durch die Rechnung gemacht. Der Maximilian Wickenhauser war vor Ort.
1: Es wirkt eher wie der letzte Tag von einem Pfadilager als wie ein Protestcamp gegen amerikanische Tech-Oligarchen. Nur noch ein paar Festzelte sind gespannt, Material liegt auf dem Boden, am Feldweg steht ein VW-Bus, Leute sind am Einladen. Der Akkord zu Bänken, wo die Aktivistinnen und Aktivisten von Aufständen der Allmende wollen ihr Widerstandscamp abhalten, sei ihnen von einem Bauer zur Verfügung gestellt worden, der mit ihrem Anliegen sympathisiert hat. Bevor es angefangen hat, ist es von der Kantonspolizei Zürich aber schon wieder abgesagt worden, so die Patricia von Aufständen der Allmende.
2: Also wir haben uns das Camp aufgebaut, der Kontakt ist dann nach der Veröffentlichung, wo wir sind, eigentlich relativ schnell gekommen und sie sind gekommen und haben eigentlich nach wenigen möglichen Verhandlungen haben sie dann eigentlich den Ort geräumt und massiv gewaltvolle Personenkontrollen durchgeführt.
1: In einer Medienmitteilung reden die Aktivistinnen und Aktivisten von einem grossen Aufgebot von teils zivilen, vermummten Polizisten, die alle Teilnehmenden vom Camp zusammentrieben, kontrolliert und eingeschüchtert haben. Dazu sind Drohnen und Hunde im Einsatz gewesen. Eine rechtliche Verfügung hätte die Polizei nicht gehabt. Ein Vorgehen, das im Hinblick auf die rund 12 relativ jungen Aktivisten unverhältnismäßig wirkt. Die Kantonspolizei Zürich äußert sich zu den Anschuldigungen auf Nachfrage von Radio Monat nicht. Sie schreiben aber:
3: Ein solches Camp ist gemäß Gemeindeverordnung bewilligungspflichtig. Die Verantwortlichen haben bei der Gemeinde jedoch kein entsprechendes Gesuch eingereicht. Die Kantonspolizei führte vor Ort Personenkontrollen durch.
1: Ein Camp hätte ursprünglich zu Beringen sein sollen. Dort hat der Gemeinderat keine Bewilligung erteilt. Das aber nicht aus politischen Gründen, sagt Roger Bayer, Gemeindepräsident von Beringen.
4: Sie haben da wählen, auf öffentlichen Plätzen machen im Wohngebiet, also beispielsweise auf dem Bodyparkplatz oder einem benachbarten Spielplatz oder auf der Schulhauswiese. Und da ist für uns ausgeschlossen gewesen, auf den Standort, wo die bearbeitet findet kein Camp statt. Also hätte da sonst nicht ein Camp, auch ein Bodycamp oder so, könnte dort nicht stattfinden.
1: Auf Kantonsebene, aber auch zu Beringen, hat es schon Kritik am Datencenter gegeben. Die können in der Roger Bayer grundsätzlich sehr gut nachvollziehen. Ein Datenzentrum zu Beringen verbraucht im Jahr voraussichtlich alleine 2/3 vom gesamten kantonalen Stromverbrauch. Dazu braucht es voraussichtlich rund 55 Millionen Kubikliter Wasser pro Jahr. Zum Vergleich, das ist etwa doppelt so viel, wie ein KSS Hallenbad im Jahr verbraucht. Auch gegen das richtet sich die Aktion, sagt die Aktivistin Patricia.
2: Wir leben in Zeiten der Klimakrise. Wir merken, sie verschärft sich stärker. Und die Bewegung zu einer klimagerechten Zukunft ist gerade mit dem Bau der Datenzentren eigentlich ein Schritt ins komplette Gegenteil.
1: Wie geplant kann das sogenannte Widerstandscamp jetzt also nicht stattfinden. Die Aktivisten haben schon angekündigt, dass sie ihre Aktionen in den nächsten Tagen jetzt auch unterschiedliche andere Orte in der Region machen.

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0: Der Luis Capaldi, wo ich fast wieder darauf wette, dass er den Song «Almost» Ende Monat im Gepäck hat, wenn er bei uns auf dem Ehrenacker am «Stars in Town» spielt. Solange das Wetter so ist wie das Wochenende, würde ich sagen, passt alles.
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0: Wolken verhangen, aber grundsätzlich freundlich, weil auch immer wieder ein bisschen Sonne mit dabei. Heute Abend bei um die 26 Grad. Das Wochenende sieht dann aber noch freundlicher aus, meint Ralf Rickli vom Meteotest.
2: Plein Soleil am Samstag, 16 Stunden Sonnenscheindauer. Der Abend mild und trocken, der Morgen frisch und kühl, weil die Nacht klar ist. Und am Sonntag, da haben wir ein bisschen milderen Morgen und auch viel Sonne bei knapp 30 Grad.
0: Also der Morgen jeweils noch ein bisschen frisch, aber perfekt, um ein bisschen durchlüften und am Nachmittag recht warm. So bleibe ich auch zum Wochenstart.
2: Ja, am Montag 30 Grad oder knapp drüber, viel Sonne, am Dienstag ein bisschen mehr Wolkenfelder aus Nordwesten, vielleicht sogar ein Spritzerli Regen, das ist Betonung vielleicht, Temperatur um 30 Grad und dann Mittwoch, Donnerstag ein bisschen kühler, am Mittwoch noch wechselnd bewölkt, Donnerstag, Freitag eher wieder mehr Sonne.
0: Also heute der kühlste Tag in Anführungszeichen, die nächsten Tage trocken mit viel Sonne und Temperaturen um die 30 Grad maximal. Der Wettertag mit dem Ralf Rickli vom Meteotest.
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1: Zu Mark's Way mit einem von seinen älteren Songs. Severina rundet die halbe Stunde ab. Wir haben es genau 17:30. Die regionalen Nachrichten, die kommen vom Jimmy Sauter.
2: Die Beringer SP-Kantonsrätin Eva Neumann kritisiert erneut die geplanten Rechenzentren im Kanton Schaffhausen. Sie hat einen neuen politischen Vorstoss eingereicht und will damit präzisere Antworten vom Regierungsrat. Sie will unter anderem wissen, ob das Schaffhauser Elektrizitätswerk wegen dem zweiten Datenzentrum, das in Beringen geplant ist, ein neues Unterwerk bauen muss. Weiter soll der Regierungsrat angeben, wie viel Strom und Wasser das zweite Rechenzentrum verbrauchen wird. Schließlich erkundigt sie sich auch noch nach dem Stand der Pläne für ein Rechenzentrum in Herblingen. Neben der Kritik von Neumann protestiert seit gestern eine Gruppe mit dem Namen Aufstände der Allmende gegen den hohen Ressourcenverbrauch der Datenzentren. Das Widerstandscamp in Benken ist heute allerdings nach einem entsprechenden Aufruf der Zürcher Kantonspolizei abgebaut worden. Die Täterschaft, die den heutigen Polizeieinsatz bei der Moschee am Schaffhauser Schalterweg verursacht hat, soll für die Kosten zur Kasse gebeten werden. Das sagt die Mediensprecherin der Schaffhauser Polizei, Bianca Gähweiler, im Interview mit BRK News.
3: Jede Drohung, die bei der Schaffhauser Polizei eingeht, die wird selbstverständlich ernst genommen. Jetzt in so einem Fall da müssen wir mit einem Grossaufgebot ausrücken. Und das wird, wenn die Täterschaft ermittelt ist, zum einen sicher strafrechtliche Konsequenzen haben, zum anderen aber auch möglicherweise Kostenfolgen, die dann auf die Täterschaft abgewälzt werden.
2: Die Schaffhauser Polizei ist heute Morgen wegen einer Drohung gegen die Moschee ausgerückt. Während des Einsatzes wurde ein Teil der Fullachstraße für rund 3 Stunden gesperrt. Deshalb wurde unter anderem der Betrieb der Buslinie 5 beeinträchtigt. Anzeichen dafür, dass die Drohung ernst gemeint war, gäbe es bisher nicht. Dennoch werden Sicherheitsmaßnahmen innerhalb und außerhalb der Moschee bis auf Weiteres beibehalten. Im Kanton Schaffhausen sind viele Hausärztinnen und Hausärzte bereits im Pensionsalter oder stehen kurz davor. Das schreibt der Schaffhauser Regierungsrat in seiner Antwort auf eine kleine Anfrage aus dem Parlament. Der grüne Kantonsrat Gianluca Loser hatte den Vorstoss eingereicht. Er wollte wissen, wie es um die Versorgungslage in der Hausarztmedizin steht. Aktuell sei diese gewährleistet, so der Regierungsrat. 84 Ärztinnen und Ärzte sind in der Hausarztmedizin tätig. Allerdings sind schon 18 über dem Pensionsalter. Zudem werden 15 in den nächsten 5 Jahren pensioniert. Das heißt, rund 40% der Hausärztinnen und Hausärzte sind 60 Jahre alt oder älter. Es sei deshalb mit einer zunehmend angespannten Versorgungslage zu rechnen.
1: Quellwolken und Sonne immer mal wieder so ein bisschen im Wechsel, bei gut sommerlichen 27 Grad. Morgen dann zuerst mal tiefe Temperaturen um die 13 Grad, geht aber schnell ab. Sie mit viel Sonne, den Tag durch bis zu 28 Grad geht's. Es braucht mehr Geduld Richtung Wochenende, vor allem wenn ihr auf der A4 unterwegs sind, von Winti Richtung Schaffhausen stocken zwischen der Verzweigung Winterthur Nord und dem Riethölzli-Tunnel. Und auch ein bisschen mehr Geduld braucht es dann nochmal abbanken. Und dann haben wir noch die Meldung für die, die am Wochenende auf der Schaffhauser Straße im Hartwald zwischen Bülach und Glattfelde unterwegs sind. Dort wird die Kreisel-Kreuzstrasse in Betrieb genommen, darum bleibt der Abschnitt von heute Abend am 8. bis am Montagmorgen am 5. Also das ganze Wochenende durch gesperrt. Während dieser Vollsperrung wird der Verkehr umgeleitet. Es hat schadenfreudige Stimmen gegeben nach dem Match von heute Morgen, dass die Schweiz weitergekommen ist an der Fußball-Weltmeisterschaft wie Deutschland. Aber das hat wirklich jemand den Job gekostet. Der Julian Nagelsmann, der deutsche Nazi-Trainer, der hat sofort die Rücktritt bekannt gegeben, sozusagen auf Anweisung vom Deutschen Fußballverband. Es gibt aber auch schon einen neuen Favorit für den Posten. Der Jürgen Klopp hat schon sein Interesse bekundet. In dem Fall darf es dort schnell gehen, meint der Thomas Thonfeld von der Deutschen Presseagentur.
0: Jetzt geht es sicherlich um Kompetenzen und das Team um einen möglichen Bundestrainer Klopp herum. Am Geld dürfte eigentlich nichts scheitern, auch wenn das natürlich auch geklärt werden muss. Und dann muss Klopp noch aus seinem Red Bull-Vertrag raus. Der läuft ja noch bis 2029, aber auch da dürfte sich eine Lösung finden, sodass ich die Chancen mal mit deutlich mehr als 50% einschätzen würde.
1: Ja gut, jetzt wo die Deutschen draußen sind, sie haben wieder ein bisschen Zeit. Wir sind grosszügig, sie dürften auch noch ein bisschen bei uns mitfähnen. Im Studio für euch, zu der Freitagnachmittag, Sophie Wirth. Schön, gehen wir zusammen Richtung Wochenende.

0: Neue Musik aus der Schweiz, genauer aus Biel, von der Dana mit Blindsided. Vielleicht mögt ihr euch noch erinnern, als ihr jünger seid, ferngesteuerte Autos, eine Carrera-Rennbahn oder elektrische Eisenbahn. Als Kind gibt es noch so Spielsachen, aber warum als Kind eigentlich aufhören? Die Modellgruppe Schaffhausen gibt es seit über 75 Jahren. Normalerweise treffen sich nur unter sich, morgen dürfen aber alle mitmachen und ausprobieren. Alle Infos zum Anlass gibt es in unserem Veranstaltungstipp.
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0: I would just fly, fly away. Über einen Modellflugplatz obere Dicke in Bütterhardt kreist morgen Nachmittag der eine oder andere Modellflüger. Die Modellfluggruppe Schaffhausen trifft sich dort regelmässig. Es wirkt wie ein teures Hobby, sechs aber nicht. Gerade weil sie sich gegenseitig helfen, wenn etwas kaputt ist. Um einen tieferen Einblick zu geben, gibt es morgen einen öffentlichen Anlass, wie der Präsident Roger Fessler sagt.
2: Für uns ist es ein Anliegen, dass wir ein gutes Einvernehmen haben mit der Bevölkerung und den Nachbarn. Und wenn man das erreichen will, tut man am besten informieren und gibt den Leuten einen Einblick in das, was man macht. Und das ist das Ziel von dem Anlass, dass wir den Flugplatz aufmachen, zeigen, was die Modellfluggruppe macht und unser Hobby können entsprechend erklären.
0: Ab dem 2 bis 5 Uhr am Nachmittag ist der Flugplatz für alle Interessierten offen und es wartet ein volles Programm.
2: Wir werden anbieten, dass man am Doppelsteuer mit einem Fluglehrer selber ein Modell fliegen kann. Völlig gefahrlos, weil der Fluglehrer jederzeit kann übernehmen kann. Da kann man also mal probieren, wie sich das anfühlt. Wir haben auch unsere Modellpiloten auf dem Platz und wir zeigen eigentlich, wie so ein Standard-Modellflugnachmittag auf dem Flugplatz stattfindet und zeigen unsere Modelle und fliegen die auch.
0: Fliegen können praktisch alle mit diesen Modellflügen von Kind bis Erwachsen, meint der Präsident von der Schaffhauser Modellfluggruppe, der Roger Fessler.
2: Natürlich braucht es ein gewisses Alter, dass sie dann auch selber fliegen können. Wir wollen die Kinder auch zusammen mit den Eltern auf dem Platz haben, weil oft, wenn jemand Jüngere das Hobby betreibt, ist es wichtig, dass die Eltern das unterstützen. Auch Grosseltern sind willkommen. Also es ist wirklich für die ganze Bevölkerung.
0: Festwirtschaft gibt es vor Ort nicht, aber genug Sitzmöglichkeiten und Grillstellen, um seine eigenen Grilladen zu machen. Der Tag vom offenen Flugplatz und alles rund um den Modellflugplausch auf dem Flugplatz obere Ticket zu Bütterhardt ist gratis. Und auch das Wetter passt. Darum heisst es eigentlich nur noch Sonnenschutz einpacken und Abflug.

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1: Hey zusammen. Hallo zusammen. 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The Song of My Life.
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1: Der Song, der erinnert mich immer an meine Trainingseinheiten zu Hause.
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1: Wenn ich das Lied höre, bin ich wieder voll da.
2: Ach, das schmilzt mir einfach immer aus Herz.
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4: Hallo zusammen, mein Name ist Ursula Friesacher und mein Song of My Life ist «Der Weg» von Herbert Grönemeyer, weil er sehr kraftvoll ist und das Leben feiert.
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1: Der Song of My Life von der Ursula, quasi ihr Lieblingssong. Und das ist für sie der Herbert Grönemeyer mit «Der Weg». Welchen Weg das Konto von all denen macht, die Aktien oder Fremdwährungen haben, schauen wir zum Schluss von dieser Abendshow.
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1: Der Euro, im Moment der Schnapszahl, 91 Rappen, 91. Der US-Dollar, der gibt es für 80 Rappen, 35. Kurs für das Kilo Gold notiert aktuell bei 107.682 Franken. Und dann haben wir auch noch den SMI, der ist also kurz vor dem 6. bei 14.424 Punkten. Damit heute um ein halbes Prozent angestiegen.

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1: Am Mikrofon ist Patricia Nägelin. Guten Abend. Der Schweizer Tierschutz hat im Fall Ramiswil Strafanzeige eingereicht. Letzten November waren auf einem Hof in Ramiswil 122 verwahrloste Hunde vom Veterinäramt eingeschläfert worden. Laut einer externen Untersuchung wäre das lediglich bei den fast 100 Herdenschutzhunden nötig gewesen. Das sehe er nicht so, sagt Marco Mettler vom Schweizer Tierschutz.
2: Wir merken einfach, gerade in unserem Netzwerk, wir haben über 170 Tierheime bei uns, dass es viele Hundetrainer gibt, die gewöhnt sind, sich mit Herdenschutzhunden auseinanderzusetzen und dass man dort mit genug Vorlaufzeit auch etwas hätte können machen.
1: Besonders problematisch sei, dass auch gut ernährte Hunde eingeschläfert wurden, so der Schweizer Tierschutz. Die Jungwacht und Blauring Horf aus dem Kanton Luzern sagt ihr Sommerlager ab. Dies, weil sich beim Aufbau des Zeltplatzes im luzernischen Eich am Sempacher See ein tödlicher Unfall ereignet hat. Wie die Jungwacht Blauring Schweiz mitteilt, ist gestern eine 19-jährige Frau bei einem Unfall ums Leben gekommen. Ein 25-jähriger Mann wurde verletzt und ins Spital gebracht, welches er nun wieder verlassen konnte. Zum genauen Unfallhergang machte die Staatsanwaltschaft Luzern keine Angaben, eine Untersuchung ist am Laufen. Die Schweiz ist nicht sonderlich stillfreundlich, wie eine neue Untersuchung der Zürcher Hochschule für angewandte Wissenschaften ZAAW zeigt. Die Schweiz bietet Müttern ein weniger gutes Umfeld, um zu stillen. Gerade einmal 1,1 Punkte von möglichen 3 erhält die Schweiz in der Untersuchung in puncto Stillfreundlichkeit. Damit liegt sie deutlich hinter dem Nachbarland Deutschland. Um die Schweiz stillfreundlicher zu machen, fordern die Forschenden etwa eine nationale Stillstrategie. Auch Stillberatungen müssten gefördert werden. Die Unterstützung des Bundes für die Opfer der Brandkatastrophe von Gramontana ist einen Schritt weiter. Nach dem Ständerat ist auch die zuständige Nationalratskommission einverstanden damit, dass sich die Schweiz an Vergleichen beteiligt. Das teilten die Parlamentsdienste mit. Gemäß der Vorlage kann sich der Bund mit einem Betrag von höchstens 20 Millionen Franken an allfälligen Vergleichen beteiligen.
3: Es gibt auch heute Abend immer mal wieder ein bisschen Sonne, wo noch zwischen den Wolken führen schaut, bei um die 26 Grad. Morgen dann weniger Wolken, dafür am Morgen noch durchlüftige Temperatur um die 13 Grad haben wir. Den Nachmittag dann aber vollgepackt mit Sonne und warmen Temperaturen von bis zu 28 Grad. Es hat noch etwas A4-Abig-Verkehr, vor allem in der Stadt Schaffhausen. Und dann haben wir noch eine Meldung von der A4, dass es stockt von Winterthur Richtung Schaffhausen auf dem Abschnitt zwischen Winterthur Nord und dem Ried-Hölzli-Tunnel. Und dann haben wir noch die Meldung für die, die am Wochenende auf der Schaffhauser Straße im Hartwald zwischen Bülach und Glattfelden unterwegs sind. Dort wird die kreisliche Rüdstrasse in Betrieb genommen. Darum bleibt der Abschnitt von heute Abend am 8. bis am Montagmorgen am 5. gesperrt. Während dieser Vollsperrung das ganze Wochenende wird der Verkehr umgeleitet.
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3: Wir schicken euch informiert Richtung Wochenende. Wir schauen zum Start in der Freitagabend nochmal zurück auf den heutigen Tag. Ob im Bett, zuhause oder doch schon auf der Gas, heute Morgen um 5 Uhr ist die Schweiz im Fußballfieber gewesen. Die Schweiz gewinnt gegen Algerien im 16. Final mit 2-0. Damit steht die Schweiz im Achtelfinal. Wie Schaffhausen das Spiel heute Morgen um 5 Uhr verfolgt hat, das gehört ihr gerade in ein paar Minuten. Zuerst schauen wir aber nochmal geschwind auf den Polizeieinsatz in der Stadt Schaffhausen von heute Vormittag. Am Mikrofon Sophie Wirth. Schön, sind ihr mit dabei. Heute Morgen hat die Schaffhauser Polizei zu der Fulachbrücke in der Stadt Schaffhausen ausrücken. Wegen diesem Polizeieinsatz ist unter anderem ein Abschnitt von der Fulachstrasse für mehrere Stunden gesperrt worden. Das hat Auswirkungen auf den Betrieb von der Buslinie 5 zwischen dem Bahnhof Schaffhausen und dem Herblingen-Quartier gehabt. Wieso das der Polizeieinsatz nötig war, das hat Katrin Röder von der BRK News bei der Schaffhauser Polizei nachgefragt.
4: Bianca Gehweiler, Sie sind Mediensprecherin von der Schaffhauser Polizei. Wir sind hier an der Fulachstrasse. Es hat einen grösseren Polizeieinsatz gegeben. Warum?
5: Die Schaffhauser Polizei hat heute Morgen gegen die 20.08 die Meldung bekommen, dass eine Drohung gegen die Moschee, die sich hier in der Nähe der Fulachstrasse befindet, ausgesprochen worden ist. Und aufgrund dessen sind wir sofort mit einem Grossaufgebot ausgerückt und haben die Fulachstrasse für rund 3 Stunden sperren müssen.
4: Jetzt mittlerweile ist die Straße wieder offen. Was bedeutet das? Also hat man nichts gefunden?
5: Die jetzigen Anzeichen deuten darauf hin, dass die Drohung nicht ernst gemeint worden ist.
4: Können Sie denn etwas sagen zu dieser Drohung? Also wo ist die eingegangen? Von wem wird man ja noch nicht wissen, aber was hat die beinhaltet auch?
5: Zum Inhalt der Drohung können wir aus ermittlungstaktischen Gründen keine weiteren Angaben machen.
4: Hat man aber die Moschee in diesem Fall durchsucht? Hat man allenfalls eben noch Bomben gesucht? Sind da auch Hunde im Einsatz gewesen?
5: Die Schaffhauser Polizei war mit einem Grossaufgebot vor Ort. Zum Inhalt des Einsatzes können wir aus ermittlungstaktischen Gründen nichts sagen, sowie auch, wie es jetzt weitergeht. Die Schaffhauser Polizei ist nach wie vor am Ermitteln, insbesondere auch zu den Täterschaften. Aufgrund dessen können wir keine weiteren Angaben machen.
4: Eben, die Schaffhauser Polizei ist noch am Ermitteln und man ist auch noch nicht ganz abgezogen, oder? Also es gibt immer noch so ein bisschen Sicherheitsvorkehrungen hier.
5: Sicherheitsvorkehrungen innerhalb der Moschee und auch direkt außerhalb der Moschee, die bleiben noch bis auf weiteres aufrechterhalten.
4: Jetzt haben Sie gesagt, man sucht die Täterschaft. In der Medienmitteilung steht es auch schon. Das ist nicht ein Lausbubenstreich, sondern das hat schon Folgen.
5: Jede Drohung, die bei der Schaffhauser Polizei eingeht, die wird selbstverständlich ernst genommen. Jetzt in so einem Fall da müssen wir und mit einem Grossaufgebot ausrücken. Und das wird, wenn die Täterschaft ermittelt ist, zum einen sicher strafrechtliche Konsequenzen haben, zum anderen aber auch möglicherweise Kostenfolgen, die dann auf die Täterschaft abgewälzt werden.
4: Hier in diesem Gebiet befindet sich ja nicht nur die Moschee, da ist auch Wohnraum, da hat es Geschäfte, Unternehmen, Leute, die hier gearbeitet haben zu diesem Zeitpunkt. Hat es für die auch eine Gefahr gegeben?
5: Die Firmen, die da rund um die Moschee sich befinden, die sind von uns informiert worden, dass natürlich aktuell Wildstrasse gesperrt war, zum Beispiel nicht möglich war, so mit dem Auto rauszufahren, in eine Pause fahren, posten, das hat nicht stattfinden können.
4: Aber eine Gefahr hat nicht bestanden?
5: Wir haben die Mitarbeiter der umliegenden Gebäude gebeten, um sich innerhalb des Gebäudes weiterhin aufzuhalten.
3: Das sei Mediensprecherin von der Schaffhauser Polizei, Bianca Gehweiler, im Interview mit BRK News. Auslöser des Polizeieinsatzes war eine Drohung gegen die Moschee am Schalterweg.
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0: Jetzt sind heute die Leute am Punkt 5 am Morgen vor dem Fernseher oder der Leinwand gehockt und haben der Schweizer Fußballnationalmannschaft den Daumen gedrückt. An vielen Orten haben sie das draussen machen dürfen, nicht so Schaffhausen. Dort haben sie Spiel nur drinnen dürfen zeigen. Das hat der Stimmung aber gar nicht geschadet, wie der Beitrag von Jonas Mielsch zeigt.
1: Es war ruhig heute Morgen auf den Gassen der Stadt Schaffhausen. Ja, weil es eben von der Stadt Schaffhausen keine Erlaubnis gab für die Public Viewings von Russen. Nur drinnen hat der Match zwischen der Schweiz und Algerien im 16. Finale gezeigt werden. Gemacht hat das unter anderem der Roland Bosshardt von der Hopfenstube auf dem Herrenacker. Für ihn war klar, dass er den Match mit den Leuten sehen will.
2: Wir haben den ersten Match geschaut und wir haben gesagt, wir schauen auch den letzten Match oder möglicherweise den übernächsten Match. Wenn wir A sagt, dann machen wir auch B. Und ich finde, Gastronomie ist sowieso am Kämpfen. Wir müssen ein bisschen schauen, ein bisschen machen, etwas vielleicht mal machen, was auch nicht so angenehm ist, weil für mich ist es auch nicht angenehm, am Morgen um 4 Uhr aus dem Nest, aber man kann ab und zu mal in Äpfel beißen, der ein bisschen säuerlicher ist, aber er kann ja dann auch süß werden.
1: Und die Hopfenstube war bis auf den letzten Platz gefüllt. Einer, der am 5 Uhr am Morgen in der Hopfenstube den Match verfolgt hat, ist der Fabian.
3: Nein, ist gut gegangen. Der Roland hat gepostet, dass er das heute Morgen macht und ich denke, wieso nicht. Es ist die Highlight, im Fernsehen sitzen, ist meistens wieder mit Einschlafen verbunden und da die Gemeinschaft ist schön, wir kennen uns alle ein bisschen da. Macht mir Spass zusammen, ja.
1: Kulinarisch war das Angebot auch noch in der Hopfenstube. Nebst Gipfeli und Zopf hat es auch noch Spiegelei und Speck dazu gegeben, sodass die Schweizer Nazi-Fans dann gestärkt arbeiten können. Ein weiteres Public Viewing drinnen hat es im Green Duck gegeben, bei der Schifflandune. Rund 100 Leute sind am Morgen um 4:30 angestanden, zum reinkommen. Die Stimmung sei ja morgen gleich gut wie an einem Abendspiel, findet der Bruno Meyer, Betreiber vom Green Duck.
4: Am Anfang hat es vielleicht ein bisschen schwieriger getan, wegen dem Tisch, der nicht passt hat oder so. Aber das war sehr schnell vorbei gewesen und es ist genau die gleiche Stimmung wie am Abend. Oder? Ich hätte auch nicht gedacht, das ist krass. Oder?
1: Und auch dort sind die Fans verköstigt worden mit Sandwich und Gipfeli. Unter diesen 100 begeisterten Fußballfans hat sich auch noch der Hockey-Goalie Reto Berra befunden. Der mehrfache WM-Silbermedaillengewinner wohnt in der Nähe von Florlingen. Dass dort Schaffhausen strengere Regeln gelten beim Public Viewing, dass die nicht dürfen draussen gezeigt werden, das kann er nicht ganz verstehen.
5: Ja, also ich bin schon gerne von draussen, vor allem bei diesen Temperaturen. Und jetzt heute Morgen früh ist mal ein bisschen schön kühl. Es wäre wirklich sehr angenehm, könnten wir da schauen. Aber

0: Das Achtelfinalspiel von der Schweizer Nazi findet dann wieder am Abend statt. Das passt dann auch den Gastronomen und den Public Viewings in der Region wieder besser. Am kommenden Dienstag ist das, am Abend um 10 Uhr. Der Gegner heisst dann Kolumbien oder Ghana.
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0: Der Beitrag, den wir heute Morgen durch Public Viewings in der Stadt Schaffhausen unterwegs gewesen sind und natürlich auch der zum Polizeieinsatz von heute Vormittag, können wir immer nachhören in der Radio Monat App oder auf unserer Webseite radiomonat.ch. Was heute sonst noch los war, da kommen unsere Kurznews.
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0: Im Kanton Schaffhausen sind viele Hausärztinnen und Hausärzte schon im Pensionsalter oder stehen kurz davor. Das schreibt der Schaffhauser Regierungsrat in seiner Antwort auf eine kleine Anfrage aus dem Parlament. Der grüne Kantonsrat Gianluca Loser hat den Vorstoss eingereicht. Er wollte wissen, wie es um die Versorgungslage in der Hausarztmedizin steht. Im Moment sei die gewährleistet, so der Regierungsrat. Es gäbe 84 Hausärzte, aber 18 davon sind schon über dem Pensionsalter. 15 weitere werden in den nächsten 5 Jahren pensioniert. Heisst, rund 40% der Hausärztinnen und Hausärzte sind 60 oder älter. Darum müssen wir mit einer zunehmend angespannten Versorgungslage rechnen. In der Stadt Schaffhausen und Neuhausen ist neu die schwedische Firma Voi für den Betrieb der E-Scooter verantwortlich, wird die Stadt kommuniziert. Der bisherige Anbieter Bird hat sich zurückgezogen. Neben der Stadt und Neuhausen kann man die E-Scooter auch die Städte und die Flurlinge brauchen. Nach einer Fahrt müssen die Fahrzeuge aber weiterhin an festgelegten Standorten abgestellt werden. Der Vertrag mit Voi läuft über 3 Jahre. Nach 34 Jahren als Gemeindepräsident von Buchberg tritt Hans-Peter Kern Ende 2026 zurück. Wie die Schaffhauser Nachrichten heute schreiben, sei es für ihn ein passender Zeitpunkt für einen Wechsel. Hinterlässt tut er eine finanziell sicher aufgestellte Gemeinde und Hans-Peter Kern verweist auf ein eingespieltes Gemeinderatsteam und frühzeitig gemachte Investitionen. Die Wahl für seine Nachfolge ist am 27. September. Eine mögliche Ersatzwahl für das Gemeindepräsidium von Buchberg ist am 29. November.
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0: Das war es vom Info kompakt für heute. Weiter geht's mit der Musikbox. Das nächste News-Update gibt es um 6:30 in den Regionalnachrichten. Ab 7 leitet Rolf Meister Platte auf in der Sendung Jukebox Melodies. Und ab 11 geht es rassig Richtung Wochenende mit Technobeats in The Sound of the Stork von Valerio Rapponi. Am Mikrofon war Sophie Wirth. Wünsche allen einen ganz schönen Abend und ganz guten Start ins Wochenende.

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1: Am Mikrofon ist Jimmy Sauter. In der Stadt Schaffhausen und in Neuhausen ist neu die schwedische Firma Voi für den Betrieb der E-Scooter verantwortlich. Das gab die Stadt heute bekannt. Der bisherige Anbieter Bird hat sich zurückgezogen. Neben der Stadt und Neuhausen können die E-Scooter auch in Städten und Flurlingen genutzt werden. Weiterhin müssen die Fahrzeuge an festgelegten Standorten abgestellt werden, nachdem sie für eine Fahrt benutzt wurden. Der Vertrag mit Voi läuft über 3 Jahre. Die Beringer SP-Kantonsrätin Eva Neumann kritisiert erneut die geplanten Rechenzentren im Kanton Schaffhausen. Sie hat einen neuen politischen Vorstoss eingereicht und will damit präzisere Antworten vom Regierungsrat. Sie will unter anderem wissen, ob das Schaffhauser Elektrizitätswerk wegen dem zweiten Datenzentrum, das in Beringen geplant ist, ein neues Unterwerk bauen muss. Weiter soll der Regierungsrat angeben, wie viel Strom und Wasser das zweite Rechenzentrum verbrauchen wird. Schließlich erkundigt sie sich auch noch nach dem Stand der Pläne für ein Rechenzentrum in Herblingen. Neben der Kritik von Neumann protestiert seit gestern eine Gruppe mit dem Namen Aufstände der Allmende gegen den hohen Ressourcenverbrauch der Datenzentren. Das Widerstandscamp in Benken ist heute allerdings nach einem entsprechenden Aufruf der Zürcher Kantonspolizei abgebaut worden. Der Kanton Schaffhausen spendet 15.000 Franken an die Opfer des Erdbebens in Venezuela. Das teilt der Kanton mit. Der Regierungsrat überweist das Geld an das Schweizerische Rote Kreuz. Die Organisation stellt in den am stärksten betroffenen Regionen Hilfsgüter zur Verfügung. Das Geld entnimmt der Kanton dem Lotteriefonds. Beim Erdbeben sind über 2000 Personen gestorben. Unzählige Menschen sind nun obdachlos. Ärzte warnen vor der Ausbreitung von Krankheiten. Auch der Schaffhauser Stadtrat hat deshalb eine Spende bewilligt. Gebäude, die unter Denkmalschutz stehen, sollen im Kanton Zürich einfacher energetisch saniert werden können. Der Zürcher Regierungsrat schlägt eine entsprechende Anpassung des Planungs- und Baugesetzes vor. Der Kantonsrat wird darüber noch entscheiden müssen. Hintergrund sind 2 Vorstöße, die das Parlament in früheren Jahren angenommen hatte. Die Parteien SVP, FDP, EVP sowie die Mittepartei haben sich bereits zur geplanten Gesetzesänderung mit einer gemeinsamen Medienmitteilung geäußert. Sie begrüßen die Vorlage des Regierungsrats. Die Andelfinger Stabhochspringerin Angelika Moser wird im Oktober am sogenannten Super-10-Kampf der Schweizer Sporthilfe teilnehmen. Das teilt die Sporthilfe mit. Der Anlass ist am 30. Oktober im Zürcher Hallenstadion. Athletinnen und Athleten aus verschiedenen Sportarten werden in unterhaltsamen Spielen gegeneinander antreten. Mit den Einnahmen aus den Ticketverkäufen werden Schweizer Sportlerinnen und Sportler unterstützt.
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1: Heute Abend und in der Nacht auf morgen Samstag sollte es in der Region Schaffhausen trocken bleiben. Morgen sollte es ziemlich sonnig und warm sein. Bis zu 28 Grad kann es morgen Nachmittag geben. Und auch am Sonntag bleibt das Wetter sommerlich bei maximal 30 Grad.

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2: Am Mikrofon ist Patricia Nägelin. Guten Abend. Der Schweizer Tierschutz hat im Fall Ramiswil Strafanzeige eingereicht. Letzten November waren auf einem Hof in Ramiswil 122 verwahrloste Hunde vom Veterinäramt eingeschläfert worden. Laut einer externen Untersuchung wäre das lediglich bei den fast 100 Herdenschutzhunden nötig gewesen. Das sehe er nicht so, sagt Marco Mettler vom Schweizer Tierschutz.
3: Wir merken einfach, gerade in unserem Netzwerk, wir haben über 170 Tierheime bei uns, dass es viele Hundetrainer gibt, die gewöhnt sind, sich mit Herdenschutzhunden auseinanderzusetzen und dass man dort mit genug Vorlaufzeit auch etwas hätte können machen.
2: Besonders problematisch sei, dass auch gut ernährte Hunde eingeschläfert wurden, so der Schweizer Tierschutz. Die Jungwacht und Blauring Horf aus dem Kanton Luzern sagt ihr Sommerlager ab. Dies, weil sich beim Aufbau des Zeltplatzes im luzernischen Eich am Sempacher See ein tödlicher Unfall ereignet hat. Wie die Jungwacht Blauring Schweiz mitteilt, ist gestern eine 19-jährige Frau bei einem Unfall ums Leben gekommen. Ein 25-jähriger Mann wurde verletzt und ins Spital gebracht, welches er nun wieder verlassen konnte. Zum genauen Unfallhergang machte die Staatsanwaltschaft Luzern keine Angaben. Eine Untersuchung ist am Laufen. Die Schweiz ist nicht sonderlich stillfreundlich, wie eine neue Untersuchung der Zürcher Hochschule für angewandte Wissenschaften ZAAW zeigt. Die Schweiz bietet Müttern ein weniger gutes Umfeld, um zu stillen. Gerade einmal 1,1 Punkte von möglichen 3 erhält die Schweiz in der Untersuchung in puncto Stillfreundlichkeit. Damit liegt sie deutlich hinter dem Nachbarland Deutschland. Um die Schweiz stillfreundlicher zu machen, fordern die Forschenden etwa eine nationale Stillstrategie. Auch Stillberatungen müssten gefördert werden. Die Unterstützung des Bundes für die Opfer der Brandkatastrophe von Gramontana ist einen Schritt weiter. Nach dem Ständerat ist auch die zuständige Nationalratskommission einverstanden damit, dass sich die Schweiz an Vergleichen beteiligt. Das teilten die Parlamentsdienste mit. Gemäß der Vorlage kann sich der Bund mit einem Betrag von höchstens 20 Millionen Franken an allfälligen Vergleichen beteiligen.
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4: Heute Abend und in der Nacht auf morgen Samstag sollte es in der Region Schaffhausen trocken bleiben. Morgen sollte es ziemlich sonnig und warm sein. Bis zu 28 Grad kann es morgen Nachmittag geben. Und auch am Sonntag bleibt das Wetter sommerlich bei maximal 30 Grad.

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1: Der Vacation Rock zur Einleitung von der heutigen Sendung vom Shorty Long aus dem Jahr 1956. Und um die Ferien geht es auch im nächsten Titel, gerade auch noch aus dem Jahr 1962, hören wir Connie Francis mit Vacation.

0: Connie Francis und Vacation. Und wie ich bereits am Vorabend angekündigt habe, ich bin völlig überrascht worden, dass zwei Redaktoren von Radio Monat in ihren Ferien in den Vereinigten Staaten waren und an mich gedacht haben, wo sie in einem wirklich grossen Schallplattenladen waren und dort drei Singles ausgewählt haben, die mir gefallen könnten, und sie haben es auf den Punkt gebracht. So ungefähr hat es getönt, wo sie da sind.
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0: Und die erste Single hören wir jetzt an. Und zwar ist es aus dem Jahr 1960, Jan and Dean. Eigentlich ein Gesangsduo, das vor allem auch Surf-Sound gemacht hat. Da aber noch ein bisschen vorne. Zwar eben 1960 produziert worden von Herb Alpert und Lou Adler. Der Titel Rosie Lane.

Tja, und jetzt sind wir bei den Feriendestinationen angelangt. Capri, die Insel im Süden, haben wir jetzt gerade gehört, besungen vom Bino Di Capri natürlich. 1964 war das, deutsch gesungen, in Deutschland auch rausgekommen, Slop in Capri. Und wenn wir bei den Feriendestinationen gerade bleiben, kommen wir jetzt zu dem Ort, wo der deutsche Bundespräsident Konrad Adenauer amigs Ferien gemacht hat, nämlich in Cadenabbia. Und die deutsche Band The Safe Knackers haben einen Titel darüber geschrieben, nämlich den Cadenabbia Twist.

Schweizer Musik, keine Ahnung, wer es ist. Auf der Acetatplatte, die ich habe, steht lediglich der Titel drauf: Bordighera. Und das wiederum ist ein kleiner Ort am Mittelmeer, so grob gesagt zwischen Nizza und Sanremo inne. Und eben unbekannte Interpreten, die das gesungen haben, wahrscheinlich sind das Schweizer gewesen. Und jetzt noch zum Chuck Berry. Wir hören den Titel auch zum Thema Ferien. Vacation Time heisst er, ist die Rückseite von Beautiful Delilah aus dem Jahr 1958.

Rockin' Carbonara aus Freiburg im Breisgau und Sotter Cell, die Roma, soll auch ein bisschen Ferienstimmung vermitteln. Auch das nächste vom Ray Collins Hot Club, der Titel Summertime, und der ist im 2024 erschienen.

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Das ist auch schon 51 Jahre alt. 1975 rausgekommen, der Lonnie Mack und Highway 56, produziert worden von Troy Seals und Lonnie Mack selber. Und wie wir zur Einleitung gehört haben, ist eine von den drei Singles gewesen, wo die beiden Radio Monat Redaktoren, der Nicolas Valero und der Jonas Mielsch, in ihren Ferien in den USA gefunden haben für mich. Und zwar, wenn wir gerade noch ein bisschen Werbung machen wollen, das ist der Amoeba Record Shop in San Francisco. Die haben da noch eine Niederlassung in Hollywood und in Berkeley. Und eben, dort sind sie fündig geworden, in dem riesengroßen Laden. Und das, was wir vorne gehört haben, ist eben Lonnie Mack und Highway 56. Jetzt kommen wir zu einer Aufnahme, die letztes Jahr erschienen ist, von Mike Sanchez, dann mit der Drew Davis Combo und der Titel Boogie Oogie.

The Chosen Ones ist das gsi, der High Stakes aus Holland und auch letztes Jahr erschienen im Jahr 2025. Jetzt machen wir da den Sprung zurück in die 60er Jahre auf Frankreich. Zwei Kinder in der Sonne, deux enfants, wahrscheinlich eher verliebte, deux enfants au soleil, da der Chant Ferrat.

Feriendestination. Die Langspielplatte heisst dementsprechend auch Holiday in Brazil. Der Nestor Amaral and his Orchestra haben wir gehört. Und der Titel Prague Diskutier ist es gewesen. Und wenn man genau angehört hat, er hat einerseits Portugiesisch, also Brasilianisch-Portugiesisch gesungen und aber auch Englisch, damit die Amerikaner den auch verstehen. Das nächste ist in Spanisch, ich glaube instrumental, wenn ich es recht im Kopf habe. Cuando Caliente el Sol, 1962 ist das rausgekommen, und eine Schweizer Band, nämlich der Harry Diewald und sein Orchester.

0: Tja, und jetzt noch mal die dritte Single vor dem Ausflug von den zwei Radio Monat Redaktoren in Amerika in ihren Ferien in den Plattenladen in Los Angeles. Und zwar hören wir Travis & Bob, Tell Him No, aus dem Jahr 1959 und eben der Ton von diesen beiden noch dazu.
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1946, The Four King Sisters mit dem Buddy Cole und seinem Orchester, auch mit einer Feriendestination, die ich ja schon erwähnt habe in der Sendung, nämlich Capri. Isle of Capri ist der Titel gewesen, 1946. Und jetzt, zwei Jahre später, 1948, quasi der Sommerschlager von sieben Jahren gewesen, deutsches Orchester gehören wir, der Erwin Steinbacher mit seiner Band und Maria Reit, die singt über Ich habe ein kleines Pipa-Paddelboot.

Ja, mit dem Song über das Pipa-Paddelboot war es auch schon wieder. Jukebox Melodies, am Mikrofon war Rolf Meister. Zum letzten Mal vor der Sommerpause, das heisst heute, respektive dann am Sonntag, zu Abend, die Wiederholung vom 10. bis am 11. ist dann das letzte Mal und weiter geht es dann erst im August, wieder Mitte August ist dann die nächste Sendung. Ich hoffe, dass es Spass gemacht hat beim Zuhören und ich hoffe, dass ihr auch dann wieder dabei sind. Zum Schluss noch der Roy Milton mit Oh Baby. Ciao zusammen und macht's gut.

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1: Am Mikrofon ist Yolanda Guzman. Der Protest gegen das Datenzentrum in Behringen soll weitergehen. Das, nachdem die linke Gruppierung Aufstände Dalmende ihr sogenanntes Widerstandscamp in Benken heute räumen musste. So ist heute Abend ein Anlass im Quartiertreff Garage im Rebleutengang in der Schaffhauser Altstadt geplant. Das sagt Aktivist Laurent gegenüber Radio Munot.
2: Unsere regionale Vernetzung hat uns wie ermöglicht, hier relativ schnell Alternativen wird zu finden. Übergangsweise wird das Programm jetzt heute in der Garage stattfinden und nachher werden wir tatsächlich eben so eine Art Begegnungsraum weiterhin haben, wo wir werden veröffentlichen, wo der denn genau stattfindet.
1: Rund ein Dutzend Aktivisten demonstrierten heute in Behringen mit Schildern gegen die geplanten Datenzentren im Kanton Schaffhausen. Sie kritisieren unter anderem den massiven Strom- und Wasserverbrauch der Anlagen. Weiter warfen sie der Kantonspolizei Zürich bei einem gestrigen Einsatz im Camp in Benken Einschüchterung, unverhältnismäßiges Vorgehen und Gewalt vor. Auf Nachfrage von Radio Munot äußert sich die Polizei nicht zu den Vorwürfen. Die Aktion in Behringen verlief friedlich. Die Schaffhauser Schulen werden personell gut aufgestellt in das nächste Schuljahr starten. Das schreibt die Dienststelle Primar- und Sekundarstufe 1 des Kantons. Die Mitteilung wurde mit dem Wochenbrief der Behörde verschickt. Auf Kindergartenstufe sind alle Stellen besetzt. Auf der Primarstufe und der Sekundarstufe fehlen zusammengerechnet noch Lehrpersonen für 130 Stellenprozente. Am meisten offene Stellen gibt es noch in den Bereichen Heilpädagogik und Logopädie. Dort fehlen per Ende Juni zusammengerechnet 650 Stellenprozente. Im Vergleich mit früheren Jahren ist das allerdings nicht außergewöhnlich. In der deutschen Gemeinde Wütoschingen ist gestern ein Kleinkind bei einem Verkehrsunfall schwer verletzt worden. Das gab das Polizeipräsidium Freiburg heute bekannt. Das dreijährige Kind war aus einem Garten auf eine Straße gerannt. Eine 45-jährige Autofahrerin konnte nicht mehr rechtzeitig bremsen, obwohl sie laut der Polizeimeldung bereits mit sehr langsamer Geschwindigkeit unterwegs war. Das Kleinkind wurde deshalb vom Auto erfasst. Es musste anschließend mit einem Helikopter in ein Spital geflogen werden.
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1: Heute Abend und in der Nacht sollte es in der Region Schaffhausen trocken bleiben. Morgen Samstag gibt es zum Wochenendstart voraussichtlich Hochsommerwetter mit passendem blauem Himmel. Temperaturen liegen morgen wie um die 13 Grad, der Tag durchsteigen auf maximal 28 Grad an.

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1: Am Mikrofon ist Yolanda Guzman. Der Protest gegen das Datenzentrum in Behringen soll weitergehen. Das, nachdem die linke Gruppierung Aufstände Dalmende ihr sogenanntes Widerstandscamp in Benken heute räumen musste. So ist heute Abend ein Anlass im Quartiertreff Garage im Rebleutengang in der Schaffhauser Altstadt geplant. Das sagt Aktivist Laurent gegenüber Radio Munot.
2: Unsere regionale Vernetzung hat uns wie ermöglicht, hier relativ schnell Alternativen zu finden. Übergangsweise wird das Programm jetzt heute in der Garage stattfinden und nachher werden wir tatsächlich eben so eine Art Begegnungsraum weiterhin haben, wo wir werden veröffentlichen, wo der denn genau stattfindet.
1: Rund ein Dutzend Aktivisten demonstrierten heute in Behringen mit Schildern gegen die geplanten Datenzentren im Kanton Schaffhausen. Sie kritisieren unter anderem den massiven Strom- und Wasserverbrauch der Anlagen. Weiter warfen sie der Kantonspolizei Zürich bei einem gestrigen Einsatz im Camp in Benken Einschüchterung, unverhältnismäßiges Vorgehen und Gewalt vor. Auf Nachfrage von Radio Munot äußert sich die Polizei nicht zu den Vorwürfen. Die Aktion in Behringen verlief friedlich. Die Schaffhauser Schulen werden personell gut aufgestellt in das nächste Schuljahr starten. Das schreibt die Dienststelle Primar- und Sekundarstufe 1 des Kantons. Die Mitteilung wurde mit dem Wochenbrief der Behörde verschickt. Auf Kindergartenstufe sind alle Stellen besetzt. Auf der Primarstufe und der Sekundarstufe fehlen zusammengerechnet noch Lehrpersonen für 130 Stellenprozente. Am meisten offene Stellen gibt es noch in den Bereichen Heilpädagogik und Logopädie. Dort fehlen per Ende Juni zusammengerechnet 650 Stellenprozente. Im Vergleich mit früheren Jahren ist das allerdings nicht außergewöhnlich. In der deutschen Gemeinde Wütoschingen ist gestern ein Kleinkind bei einem Verkehrsunfall schwer verletzt worden. Das gab das Polizeipräsidium Freiburg heute bekannt. Das dreijährige Kind war aus einem Garten auf eine Straße gerannt. Eine 45-jährige Autofahrerin konnte nicht mehr rechtzeitig bremsen, obwohl sie laut der Polizeimeldung bereits mit sehr langsamer Geschwindigkeit unterwegs war. Das Kleinkind wurde deshalb vom Auto erfasst. Es musste anschließend mit einem Helikopter in ein Spital geflogen werden.
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1: Heute Nacht sollte der Himmel in der Region Schaffhausen recht klar ausfallen. So sollte es auch am Samstag keine Wolken am Himmel geben. Dementsprechend steigen auch die Temperaturen. Am Samstagmorgen gibt es um die 13 Grad, den Tag durch bis zu 28 Grad.

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1: Am Mikrofon ist Yolanda Guzman. Der Kanton Schaffhausen bezahlt neu eine Prämie, wenn Hauseigentümerinnen und Hauseigentümer Gebäude außerhalb der Bauzonen abreißen. Der Regierungsrat hat die Bauverordnung entsprechend angepasst. Das teilt der Regierungsrat mit. Seit diesem Monat haben alle Hauseigentümerinnen und Hauseigentümer in der ganzen Schweiz Anspruch auf eine Abbruchprämie. Hintergrund ist ein neues nationales Raumplanungsgesetz, das nun in Kraft getreten ist. Damit wird ein Anreiz zum Abbruch von Gebäuden geschaffen, die nicht mehr benötigt werden. Zudem sollen Flächen entsiegelt werden. Der Kanton bezahlt die Prämien aus dem Mehrwertausgleichsfonds. Der Bund beteiligt sich mit 20-30% an der Abbruchprämie. Der Thurgauer Regierungsrat erhofft sich beim Betrieb des Gastroangebots am Arenenberg weitere Einsparungen. Die ersten Maßnahmen hätten das finanzielle Ergebnis bereits deutlich verbessert. Und zwar um 770.000 Franken in diesem Jahr im Vergleich zum Jahr 2024. Das teilt das Thurgauer Volkswirtschaftsdepartement mit. Die Rentabilität des Hotels und der Gastronomie am Arenenberg in Salenstein entsprechen schon länger nicht den Erwartungen des Kantons. Vor allem die Auslastung des Hotels sei ungenügend. Der Regierungsrat hatte deshalb eine Studie in Auftrag gegeben und die Betriebe öffentlich ausgeschrieben. Bei der Ausschreibung ging allerdings nur ein Angebot für die Hotellerie ein. Das Verfahren wurde anschließend abgebrochen. Nun wird das Gastgewerbe vom Kanton in eigener Verantwortung fortgeführt. Dank Optimierungen sollen künftig weitere 190.000 Franken pro Jahr eingespart werden. Der FC Schaffhausen zeigt am Dienstag das WM-Achtelfinale der Schweiz im Munotsaal im Stadion in Herblingen. Das teilt der FCS in den sozialen Medien mit. Der Eintritt zum Public Viewing ist gratis. Die Schweizer Fußballnationalmannschaft wird entweder gegen Ghana oder Kolumbien spielen. Anpfiff ist um 10 Uhr abends.
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1: Heute Abend und in der Nacht sollte es in der Region Schaffhausen trocken bleiben. Morgen Samstag gibt es zum Wochenendstart voraussichtlich Hochsommerwetter mit passendem blauem Himmel. Temperaturen liegen morgen wie um die 13 Grad, der Tag durchsteigen auf maximal 28 Grad an.

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1: Am Mikrofon ist Yolanda Guzman. Der Kanton Schaffhausen bezahlt neu eine Prämie, wenn Hauseigentümerinnen und Hauseigentümer Gebäude außerhalb der Bauzonen abreißen. Der Regierungsrat hat die Bauverordnung entsprechend angepasst. Das teilt der Regierungsrat mit. Seit diesem Monat haben alle Hauseigentümerinnen und Hauseigentümer in der ganzen Schweiz Anspruch auf eine Abbruchprämie. Hintergrund ist ein neues nationales Raumplanungsgesetz, das nun in Kraft getreten ist. Damit wird ein Anreiz zum Abbruch von Gebäuden geschaffen, die nicht mehr benötigt werden. Zudem sollen Flächen entsiegelt werden. Der Kanton bezahlt die Prämien aus dem Mehrwertausgleichsfonds. Der Bund beteiligt sich mit 20-30% an der Abbruchprämie. Der Thurgauer Regierungsrat erhofft sich beim Betrieb des Gastroangebots am Arenenberg weitere Einsparungen. Die ersten Maßnahmen hätten das finanzielle Ergebnis bereits deutlich verbessert. Und zwar um 770.000 Franken in diesem Jahr im Vergleich zum Jahr 2024. Das teilt das Thurgauer Volkswirtschaftsdepartement mit. Die Rentabilität des Hotels und der Gastronomie am Arenenberg in Salenstein entsprechen schon länger nicht den Erwartungen des Kantons. Vor allem die Auslastung des Hotels sei ungenügend. Der Regierungsrat hatte deshalb eine Studie in Auftrag gegeben und die Betriebe öffentlich ausgeschrieben. Bei der Ausschreibung ging allerdings nur ein Angebot für die Hotellerie ein. Das Verfahren wurde anschließend abgebrochen. Nun wird das Gastgewerbe vom Kanton in eigener Verantwortung fortgeführt. Dank Optimierungen sollen künftig weitere 190.000 Franken pro Jahr eingespart werden. Der FC Schaffhausen zeigt am Dienstag das WM-Achtelfinale der Schweiz im Munotsaal im Stadion in Herblingen. Das teilt der FCS in den sozialen Medien mit. Der Eintritt zum Public Viewing ist gratis. Die Schweizer Fußballnationalmannschaft wird entweder gegen Ghana oder Kolumbien spielen. Anpfiff ist um 10 Uhr abends.
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1: Heute Nacht sollte der Himmel in der Region Schaffhausen recht klar ausfallen. So sollte es auch am Samstag keine Wolken am Himmel geben. Dementsprechend steigen auch die Temperaturen. Am Samstagmorgen gibt es um die 13 Grad, den Tag durch bis zu 28 Grad.

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1: Am Mikrofon ist Yolanda Guzman. Der Kanton Schaffhausen bezahlt neu eine Prämie, wenn Hauseigentümerinnen und Hauseigentümer Gebäude außerhalb der Bauzonen abreißen. Der Regierungsrat hat die Bauverordnung entsprechend angepasst. Das teilt der Regierungsrat mit. Seit diesem Monat haben alle Hauseigentümerinnen und Hauseigentümer in der ganzen Schweiz Anspruch auf eine Abbruchprämie. Hintergrund ist ein neues nationales Raumplanungsgesetz, das nun in Kraft getreten ist. Damit wird ein Anreiz zum Abbruch von Gebäuden geschaffen, die nicht mehr benötigt werden. Zudem sollen Flächen entsiegelt werden. Der Kanton bezahlt die Prämien aus dem Mehrwertausgleichsfonds. Der Bund beteiligt sich mit 20-30% an der Abbruchprämie. Der Thurgauer Regierungsrat erhofft sich beim Betrieb des Gastroangebots am Arenenberg weitere Einsparungen. Die ersten Maßnahmen hätten das finanzielle Ergebnis bereits deutlich verbessert. Und zwar um 770.000 Franken in diesem Jahr im Vergleich zum Jahr 2024. Das teilt das Thurgauer Volkswirtschaftsdepartement mit. Die Rentabilität des Hotels und der Gastronomie am Arenenberg in Salenstein entsprechen schon länger nicht den Erwartungen des Kantons. Vor allem die Auslastung des Hotels sei ungenügend. Der Regierungsrat hatte deshalb eine Studie in Auftrag gegeben und die Betriebe öffentlich ausgeschrieben. Bei der Ausschreibung ging allerdings nur ein Angebot für die Hotellerie ein. Das Verfahren wurde anschließend abgebrochen. Nun wird das Gastgewerbe vom Kanton in eigener Verantwortung fortgeführt. Dank Optimierungen sollen künftig weitere 190.000 Franken pro Jahr eingespart werden. Der FC Schaffhausen zeigt am Dienstag das WM-Achtelfinale der Schweiz im Munotsaal im Stadion in Herblingen. Das teilt der FCS in den sozialen Medien mit. Der Eintritt zum Public Viewing ist gratis. Die Schweizer Fußballnationalmannschaft wird entweder gegen Ghana oder Kolumbien spielen. Anpfiff ist um 10 Uhr abends.
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1: Heute Samstag soll es wieder ein heißer Sommertag geben. Da dabei sollte der Himmel blau und damit wolkenlos sein. Temperaturen bewegen sich heute zwischen rund 13 Grad am Morgen und bis zu 28 Grad den Tag durch.

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